Jahre ins Gefängnis kommen. Bisher lag die Mindeststrafe bei 3 Jahren. Gegenüber der Rheinischen Post bezeichnet Hubig K.O.-Tropfen als hinterhältig und gefährlich. Es kam, wie es zu erwarten war. Der Koalitionsausschuss ist zu Ende. Details gibt es bis jetzt keine. Rund 6 Stunden lang haben Union und SPD über Reformpläne, den Haushalt fürs nächste Jahr und mögliche Entlastungen wegen der hohen Energiepreise

0: Asterix und Obelix gehören. Dieter Ebeling hat die Einzelheiten.
1: Es geht ums Markenrecht. Obelix ist stark und unbesiegbar, aber auch sehr sympathisch. Der Verlag argumentiert, dieses Image wird durch Waffen beschädigt. Der Waffenhersteller sagt, es bestehe keine Verwechslungsgefahr zwischen seinen Produkten und Comics. Und gedanklich gebe es zwischen Waffen und Obelix gar keine Verbindung.
0: Beim Wohnwagen- und Wohnmobilhersteller Knaus Tabbert aus Jandelsbrunn in Niederbayern geht es nach 2 Verlustjahren wieder bergauf. Im ersten Quartal erzielte das Unternehmen fast 4 Millionen Euro Gewinn. Besonders gefragt sind aktuell kleinere Campervans. Ein Zeichen, dass viele Kunden in wirtschaftlich schwierigen Zeiten auf kompaktere Fahrzeuge umsteigen. Der Eurovision Song Contest in Österreich läuft und der deutsche Beitrag von Sarah Engels kommt richtig gut an. Ihr Song Fire bekam im ersten Halbfinale viel Applaus in Wien. Überzeugt haben am Abend auch Schweden, Finnland und Griechenland. Auch Israel ist weiter, wobei es da neben Begeisterung auch Buhrufe gab. Aus Protest gegen Israels Teilnahme haben Spanien, Irland, Island, Slowenien und die Niederlande abgesagt.
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1: Ich bin Katrin Steinberger. Der Einsatz von K.O.-Tropfen soll härter bestraft werden. Mit dem Gesetzentwurf von Bundesjustizministerin Hubig befasst sich heute das Bundeskabinett. Wer sie bei einem Überfall oder einer sexuellen Tat einsetzt, soll künftig mindestens 5 Jahre ins Gefängnis kommen. Bisher lag die Mindeststrafe bei 3 Jahren. Gegenüber der Rheinischen Post bezeichnet Hubig K.O.-Tropfen als hinterhältig und gefährlich. Beim Wohnwagen- und Wohnmobilhersteller Knaus Tabbert aus Jandelsbrunn in Niederbayern geht es nach 2 Verlustjahren wieder bergauf. Im 1. Quartal erzielte das Unternehmen fast 4 Millionen Euro Gewinn. Besonders gefragt sind aktuell kleinere Campervans. Ein Zeichen, dass viele Kunden in wirtschaftlich schwierigen Zeiten auf kompaktere Fahrzeuge umsteigen.
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1: Ich bin Katrin Steinberger. 6 Stunden Koalitionsausschuss, 6 Stunden beraten über Reformen, Entlastungen und Haushalt. Ergebnisse sind bisher nicht bekannt. In erster Linie sollte aber ja der Streit zwischen Union und SPD aufgearbeitet werden. Jan-Henner Reitze in Berlin, ist das gelungen?
2: Niemand hat wutentbrannt die Runde verlassen und es ist bisher auch nichts darüber bekannt, dass rumgebrüllt wurde. Merz und Co. glauben noch daran, irgendwie die Kurve zu kriegen. Aber Antworten darauf, wie genau Gräben bei zahlreichen Themen überwunden werden sollen, fehlen weiterhin. Dazu gehören klaffende Milliardenlücken im Haushalt, also genau das Problem, an dem die Ampel-Vorgängerregierung letztlich zerbrochen ist.
1: Die schwarz-rote Koalition will den 8-Stunden-Tag abschaffen und stattdessen eine Wochenarbeitszeit einführen. Juso-Chef Thürmer kritisiert das jetzt gegenüber dem Redaktionsnetzwerk Deutschland scharf. Bundeskanzler Merz ignoriere die Interessen der Arbeitnehmer, das sei eine Frechheit. Auch

Arbeitsministerin Baas distanzierte sich von den Plänen, machte aber deutlich, es steht im Koalitionsvertrag. Stühle rücken im Bayerischen Landtag, weil Ute Eilig-Hüttig Bildungsministerin in Rheinland-Pfalz wird und Alexander Dietrich nach München wechselt, werden 2 Plätze frei. Nachrücken durften jetzt 2 alte CSU-Bekannte. Ludwig Spänle, früherer Kultusminister und aktueller Antisemitismus.

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2: Servus, liebe Autofahrer. Ja, 4:06 und da wird schon wieder fleißig geblitzt. Einmal in Haroldsbach in Richtung Hausen in der Hub und Strullen auf Bamberger Straße an der Tankstelle in beiden Richtungen. Der wunderbare Blitzer-Anhänger.
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2: Schönen Mittwoch.
4: Guten Morgen. Heute 13. Mai, der Tag vor dem Vatertag.
2: Ja, und der Vatertag fällt vermutlich ins Wasser und es ist so kalt und ach überhaupt. Ah. Dafür haben es die Mamas richtig schön gehabt, ne?
4: Ja, die haben es auch verdient. Gleich Shawn Mendes mit Camila Cabello und das hier Taylor Dane, Tell It To My Heart. Guten Morgen.

0: Perfekt geweckt am Mittwoch. Einen schönen guten Morgen um 6:11.
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0: Fabi, gestern Stadtratssitzung in Forchheim, die sogenannte, wie heißt sie?
2: Konstituierende Sitzung. Jawohl. Da ist sau viel passiert, gell? Mittendrin Radio Bamberg-Reporterin Jutta Schindler.
3: Forchheims Oberbürgermeisterin Martina Hebendanz, die ist jetzt offiziell in ihrem Amt vereidigt worden. Ihren Amtseid, den durfte sie vor der ältesten Stadträtin Anita Kern ablegen. Und danach hat sie dann von ihr auch die goldene Amtskette überreicht bekommen. Sie selber hat mir danach dann gesagt:
4: Die ganze Anspannung ist jetzt abgefallen. Ich freue mich, dass der Tag jetzt heute so gut geklappt hat. Es war doch viel Aufregung dabei, muss ich schon sagen. Es ist ja noch keine Routine. Und natürlich die konstituierende Sitzung ist auch etwas ganz Besonderes. Wenn ich jetzt hier so stehe mit der Amtskette, ein sehr würdiges und ehrwürdiges Erlebnis, ja.
3: Außerdem standen bei der Stadtratssitzung noch die Wahlen der beiden weiteren Bürgermeister an. Zum zweiten Bürgermeister, da wurde erneut Udo Schönfelder gewählt mit 32 Stimmen. Er übernimmt auch künftig vor allem die Bereiche Finanzen und die Zukunft des Kellerwaldes, wie auch schon bisher. Das Amt, das kennt er ja ganz gut. Die letzten 6 Jahre war er ja schon der zweite Bürgermeister. Neu gewählt hingegen wurde der dritte Bürgermeister, Manfred Hümmer von den Freien Wählern. Der übernimmt das Amt in Zukunft. Unter anderem ist er dann zuständig für Barrierefreiheit, Kultur und Gesellschaft. Die nächste Stadtratssitzung, die findet dann am 25. Juni statt.
0: Dankeschön, Jutta. Also, dann wünschen wir gutes Gelingen. Glückwunsch zur Wahl an die vor allem Neuen, sag ich mal, ja. Und den Alten herzlichen Dank für die geleistete Arbeit in den letzten Jahren.

0: Was für eine geile Nummer von Weezer und Teenage Dirtbag um 19 Minuten nach 6. Einen schönen guten Morgen auch an Christian König. Was macht unser Wetter?
1: Die Eisheiligen bleiben volle Kanne auf Kurs mit windig kühlem Schauermix bei 10 bis 12. Morgen und am Freitag bei höchstens 15 Grad.
0: Okay, bei dem Wetter kommt der Weltcocktailtag genau richtig. Ja.
2: Du kannst es dir nur schön saufen.
0: Ja, stimmt schon, ja. Du bist dran.
2: So, ich muss mich kurz konzentrieren, weil Senta Berger hat heute Geburtstag, feiert 85.
0: Ja. Mega-Schauspielerin.
2: Und unsere älteren Hörer kennen sie bestimmt noch, zum Beispiel aus dem Klassiker Als die Frauen noch Schwänze hatten aus dem Jahr 1970.
0: Ist das dein Ernst jetzt?
2: Ich schwöre dir, es ist eine Komödie mit Senta Berger.
0: Okay.
2: Gut, Als die Frauen noch Schwänze hatten.
0: Ach ja, das muss man jetzt nochmal erwähnen.
2: Ja, Blitzer Herolzbach in Richtung Hausen in der Hub und Strollen auf Bamberger Straße an der Tankstelle der Anhänger. Allen unterwegs eine gute Fahrt. Wirklich, aus dem Jahr 1970.
0: Ja, ist gut. Ich will den Titel nicht mehr wissen. Ja, gleich Beyoncé und hier Dermot Kennedy und Outnumbered. Guten Morgen. 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

0: Texas Hold'em, Beyoncé hier bei Radio Bamberg. Einen schönen guten Morgen. Heute startet der 104. Deutsche Katholikentag. Mehr Infos gleich in den Radio Bamberg Nachrichten um 6:30 mit Diana Weber.
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8: Um 6:30 im Studio Diana Weber. Guten Morgen. Forchheims neue Oberbürgermeisterin Martina Hebendanz ist gestern offiziell im Amt vereidigt worden. Im Rahmen der konstituierenden Sitzung legte die CSU-Politikerin den Amtseid vor der ältesten Stadträtin Anita Kern ab. Danach bekam Hebendanz die goldene Amtskette. Im Anschluss sagte Forchheims erste Oberbürgermeisterin im Radio Bamberg Interview:
9: Also es erfüllt mich erstmal mit sehr viel Stolz. Es geht in die Geschichte Forchheims ein und so wie Sie es heute in meiner Rede auch hören konnten und in meinem Wahlkampf auch immer ganz oben anstand, ist dieses Miteinander tatsächlich das Allerwichtigste. Mit dem ganzen Stadtrat auch relativ zeitnah, wenn wir jetzt auch mal ein bisschen Routine gefunden haben, in Klausur zu gehen, damit wir gemeinsam unseren Weg uns vorstellen können, genau.
8: Zweiter Bürgermeister der Stadt Forchheim bleibt weiterhin Udo Schönfelder von der CSU. Dritter Bürgermeister ist nun Manfred Hümmer von den Freien Wählern. In diesen Tagen strömen tausende Gläubige nach Unterfranken. In Würzburg startet heute der 104. Deutsche Katholikentag. Bis zum Sonntag gibt es gut 900 Veranstaltungen. Auch das Erzbistum Bamberg ist mit einem Stand vertreten. Sarah Kolling vom zuständigen Projektreferat.
10: Es werden drei verschiedene Freiwilligendienste vorgestellt, nämlich der Bundesfreiwilligendienst, das FSJ und der Freiwilligendienst weltwärts. Außerdem wollen wir einen bistumsweiten Prozess zum Thema Engagement, gelingendes Engagement starten. Und dazu wird es eine ganz coole Disco-Kugel-Aktion geben.
8: Der Deutsche Katholikentag findet alle 2 Jahre an einem anderen Ort in Deutschland statt. Er soll eine Plattform sein, um sich über Kirche, Politik und gesellschaftliche Themen auszutauschen. Damit Radio Bamberg auch weiterhin zuverlässig zu hören ist, stehen heute Wartungsarbeiten am UKW-Sender in Buttenheim an. Betroffen ist die Frequenz 92,1 im Landkreis Bamberg. Die Arbeiten laufen heute zwischen 10.05 Uhr und voraussichtlich 12.55 Uhr. In dieser Zeit kann es zu Einschränkungen beim UKW-Empfang kommen. Radio Bamberg hört ihr aber weiterhin problemlos online über die App oder via DAB+.
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8: In Würzburg wird heute das neue Bayerische Zentrum für präventive Infektionsmedizin eröffnet. Bayern will damit Vorreiter werden beim Schutz ansteckender Krankheiten. Das Zentrum vernetzt alle 6 Unikliniken im Land und beobachtet neue Krankheitserreger fast in Echtzeit. Außerdem werden Impfstoffe weiterentwickelt und ein Register für zum Beispiel Long-Covid aufgebaut. Cem Özdemir soll heute zum neuen Ministerpräsident von Baden-Württemberg gewählt werden und schreibt damit Geschichte. Er wäre der erste Ministerpräsident mit türkischen Wurzeln. Er selbst sieht sich als Mutmacher. Wer sich anstrengt und Unterstützung bekommt, habe in Deutschland viele Chancen.

0: Herzen, sagt Özdemir dem Redaktionsnetzwerk Deutschland. 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
1: Dankeschön, Diana. Einen schönen guten Morgen. Christian König, wann dreht es wieder zu mehr Sonne und Maiwärme bei uns?
2: Das wird noch dauern. Auch nach dem letzten Eisheiligen der kalten Sophie am Freitag wird's am Wochenende nur wenig wärmer mit 13, 14, vielleicht 15 Grad. Die Sonne zeigt sich aber wenigstens öfter, aber so richtig hin zu Maiwärme dreht es erst Mitte nächster Woche mit einem neuen dicken Hoch. Da sind da tagsüber auch wieder gut 20 Grad drin.
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4: Schönen guten Morgen, liebe Autofahrer. Ja, da hat sich was getan an der WhatsApp-Front. Einmal ein Blitzer in Eichenhüll in beide Richtungen. Dann haben wir einen in Herrlsbach Richtung Hausen in der Hub. Strullendorf, Bamberger Straße, Höhe Tankstelle. Der Anhänger in beiden Richtungen. Und Stego, wärst du so lieb? Der Nico hat uns eine Sprachnachricht geschickt. Die könnten wir jetzt abspielen.
1: Logisch. Mach mal hin. Nico, habe ich alles klar. Achtung.
5: Guten Morgen, wieder mal ein Blitzer, stadtanwärts Armeestraße in Bamberg. Da ist 50, wird aus dem weißen VW-Transporter geblitzt.
4: Siehst du, es hat sich's gelohnt. Danke dir, Bamberg Armeestraße, für noch mehr. 0951 98 29 029.
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4: Guten Morgen.
1: Wunderschönen guten Morgen. Und ich möchte heute mal wissen, ja, viele ziehen ja mit dem Bollerwagen durch die Gegend an Christi Himmelfahrt, also am Vatertag. Habt ihr jetzt wegen dem Wetter umgeplant? Macht ihr was anderes?
4: Vielleicht ja doch Therme mit der Frau?
1: Vielleicht. Schickt uns gerade mal eine WhatsApp-Sprachnachricht, ob ihr dennoch unterwegs seid. Nach dem Motto, nur die Harten kommen in den Garten. Oder was so angesagt ist. Freue mich drauf. Gleich Taylor Swift, Opalite und hier Bruce Hornsby und Every Little Kiss. Guten Morgen.

0: Taylor Swift und Opalite um 6.43 Uhr.
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0: Wir sagen es jeden Morgen dazu, Radio Bamberg hören, ganz, ganz wichtig. Dann fällt es auf jeden Fall einfacher, beide Fragen zu beantworten. Die erste um 50 Euro immer relativ einfach. Die zweite, wenn es um 200 Euro oder mehr geht, schon ein bisschen schwieriger.
2: Es geht um bares Geld, es geht um die Flocken für den Urlaub. Und gestern hat mit uns zocken dürfen die Heike aus Pretzfeld. Und ich sag mal so, es

0: war keine Erfolgsgeschichte.
1: Guten Morgen.
2: Heike, was macht der Puls?
1: Ja, der ist immer noch hoch.
0: Ihr oder du brauchst Flocken für den Urlaub. Wo geht's denn hin und wann?
1: Wir wollen nach Dahme fahren. An die Ostsee.
0: An die Ostsee. Und ich habe gesehen, Hochzeitsreise. Wann wird denn geheiratet?
1: Ja, am 26.06.
2: Oh, da drücken wir euch die Daumen, dass das Wetter mitspielt und ein paar Urlaubsflocken könnten ja nicht schaden.
1: Die wären gut.
2: Dann starten wir für dich mit der ganz einfachen 50-Euro-Frage. Diese und nächste Woche ist noch Schule, dann gibt's die nächsten Ferien. Welche Ferien stehen denn an?
1: Das sind die Pfingstferien.
2: Bam, bam,
0: das
2: 50
0: ist richtig.
2: Euro.
0: Und jetzt die Frage der Fragen. Möchtest du zocken? Möchtest du weiterspielen um 200 Euro? Wenn du Frage 2...
1: Ja, klar.
0: Okay, alles klar.
1: Ja.
0: Dann kommt hier Frage Nummer 2.
2: In dieser Woche steht der 70. Eurovision Song Contest an. Das Finale steigt am Samstag in der Stadthalle. Aber in der Stadthalle welcher Stadt?
1: Oh. Warte, Feder. Oh, ich weiß es nicht.
2: Möchtest du raten?
0: 3, 2, 1.
1: Ich weiß es nicht, nee.
2: Schade. Es wäre Wien gewesen, denn Österreich hat doch letztes Jahr gewonnen.
0: Oh Mann, Heike, schade. Aber
1: das war die Aufregung.
2: Ja, macht gar nichts, aber für euch heißt das, heute bei Zocken für Urlaubsflocken geht's um 350 Euro im Jackpot heute noch auf eurem Konto.
0: Würde ich nehmen, aber ich darf mich nicht anmelden unter radio-bamberg.de. Ihr schon, vielleicht klingelt bei euch das Telefon und dann zocken wir um die Urlaubsflocken gemeinsam mit Dance Line.

0: Tollen Start in euren Mittwoch, 13. Mai. Für viele heißt das langes Wochenende, denn viele haben sich natürlich clevererweise den Brückentag frei genommen.
1: Mhm.
0: Dann mal 4 Tage frei am Stück. Herzlichen Glückwunsch, bei uns ist das nicht der Fall.
1: Nee, wir machen es ja gerne. Ja.
0: Sind am Freitag natürlich für euch da.
1: Auf jeden Fall.
0: Aber werden schon morgen auch den Feiertag genießen, auch wenn das Wetter, Christian König, nicht ganz so mitspielt, kann man sagen.
2: Wir bleiben mittendrin in den Eisheiligen und die werden in ihrem Ruf mit kühlem Schauermix und nur ab und zu mal Sonne bis Freitag gerecht.
1: Staus und Blitzer aktuell. Und zwar ein neuer Blitzer in Bamberg-Bug, Bamberger Straße 30 auf Höhe in der Wart. Dann Bamberger Meerstraße, Weißer Caddy, Eichen, stimmt nicht, Weißer VW-Bus, Eichenhöhe, beide Richtungen, Herolsbach Richtung Hausen und Strullendorf Bamberger Straße. Allen unterwegs, eine gute Fahrt.
0: Jetzt mit Alanis Morissette und You Oughta Know.

0: Caleb Scott und Roots hier bei Radio Bamberg. Einen schönen guten Morgen. Der heutige Mittwoch vor Christi Himmelfahrt war im letzten Jahr der staureichste Tag. Mehr Infos gleich in den Radio Bamberg Nachrichten um 7 Uhr.
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5: Ich bin Justin Hamm. Guten Morgen. Wie werden wir entlastet? Wie sieht der Haushalt nächstes Jahr aus und wie geht es mit den großen Reformen weiter? Diese Fragen sollten im Koalitionsausschuss besprochen werden. Nach 6-stündiger Beratung haben Union und SPD nun ein kurzes Ergebnispapier veröffentlicht. Für den Haushalt sollen keine Milliardenrücklagen als Lückenfüller genutzt werden. Das war aber schon vorher vereinbart. Und der CO2-Preis soll stabil gehalten werden. Zu Entlastungen für die Bürgerinnen und Bürger gab es nichts Neues. Der Einsatz von K.O.-Tropfen soll härter bestraft werden. Mit dem Gesetzentwurf von Justizministerin Hubich befasst sich heute das Bundeskabinett. Wer sie bei einem Überfall oder einer sexuellen Tat einsetzt, soll künftig mindestens 5 Jahre ins Gefängnis. Bisher lag die Mindeststrafe bei 3 Jahren. Es war ein großer politischer Skandal hier in Bayern. Heute könnte die Neuauflage des Korruptionsprozesses gegen den früheren Regensburger Oberbürgermeister Wohlbergs zu Ende gehen. Laut Anklage soll der damalige SPD-Politiker unter anderem Bauträger, die an seine Partei spendeten, bevorzugt haben. 2019 wurde Wohlbergs vom Landgericht Regensburg verurteilt, blieb aber straffrei. Der Bundesgerichtshof hob das Urteil in Teilen auf, weshalb nun am Landgericht München neu verhandelt wurde. Der heutige Mittwoch vor Christi Himmelfahrt war letztes Jahr der staureichste Tag. Auch heute erwartet der ADAC wieder sehr viele Reisende, Urlauber, die sich am Nachmittag mit dem Berufsverkehr mischen. Es könnte aber etwas entspannter werden als letztes Jahr, erstens wegen der hohen Spritpreise und auch die Wetterprognose könnte so manchen Ausflug verhindern. Viele wollten beim Eröffnungsspiel der Heim-EM vor 2 Jahren dabei sein, haben aber kein Ticket bekommen. Der YouTuber Marvin Wildhage schlich sich als Fake-Maskottchen in die Münchner Arena. Nun droht ihm deswegen ein juristisches Nachspiel. Florian Klaus berichtet.
6: Bis an den Spielfeldrand hatte es der YouTuber Marvin Wildhage im Fake-Maskottchen-Kostüm geschafft. Jetzt steht er wegen Urkundenfälschung und des Erschleichens von Leistungen vor Gericht. Er soll gefälschte Akkreditierungen benutzt haben, um sich Zugang zu verschaffen und dann das Spiel ohne Ticket zu verfolgen. Dafür soll er knapp 23.000 Euro zahlen, der YouTuber wehrt sich aber dagegen.
5: Wildhage sagt, er habe mit seiner Aktion Sicherheitslücken der UEFA aufzeigen wollen.
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7: Mit Diana Weber. Forchheims Oberbürgermeisterin Martina Hiebendanz ist gestern offiziell im Amt vereidigt worden. Im Rahmen der konstituierenden Sitzung legte die CSU-Politikerin den Amtseid ab. Im Anschluss wurde Kellerwald-Bürgermeister Udo Schönfelder von der CSU erneut zum 2. Bürgermeister gewählt. Neuer 3. Bürgermeister ist jetzt Manfred Hümmer von den Freien Wählern. Regelmäßige Wartungsarbeiten an den Sendern garantieren allen Radio Bamberg-Hörern guten Empfang. Heute läuft die Wartung für die UKW-Frequenz 92,1 am Standort Buttenheim im Landkreis Bamberg. Das Ganze für knappe 3 Stunden zwischen 10.05 Uhr und 12.55 Uhr. In dieser Zeit könnt ihr Radio Bamberg bequem im Netz, in der App oder via DAB empfangen. Mehr Nachrichten aus der Region gibt's wieder um 7:30.
8: Dankeschön, Diana. Einen schönen guten Morgen an diesem Mittwoch um 7:15. Christian König aus der Wetterredaktion. Was haben die Eisheiligen in unserer Region als nächstes vor?
9: Ja, die Nummer 2, Servatius, steht dem Vorgänger kaum nach. Es ist wieder windig und wechselhaft. Im Laufe des Tages wird es auch Schauer geben in der Region.

0: bei höchstens 10 bis 12 Grad. Auch nachts gibt es ein paar Schauer bei etwa 6 Grad. Zum Vatertag und am Freitag gibt es wenig Besseres zu berichten. Es bleibt gemischt und windig mit immer wieder mal Schauern. Und selbst wenn die Sonne mal rauskommt, sind es höchstens 12 bis 15 Grad.
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2: Ja, und Stego, noch ein Satz zum Wetter. Du weißt ja, eine alte Bauernregel.

0: Karlsbach Richtung Hausen in der Hub und Strullendorf Bamberger Straße, Höhe Tankstelle der Anhänger.
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0: 0951 98 29 029 für mehr.
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0: Guten Morgen.
4: Schönen guten Morgen. Und mal eine schöne Meldung. Laut einer Auswertung der Monopolkommission geben die Tankstellen den Tankrabatt inzwischen weitgehend an die Verbraucher weiter. Also er kommt bei uns an. Und die zweite gute Nachricht, der Bollerwagen fährt ohne Benzin.
0: Brumm, brumm.
4: Man hat nur quasi Benzin an Bord, aber anderen Benzin.
0: Du meinst Treibstoff?
4: Ja, genau. Gleich Dua Lipa, Houdini und das hier, die Musik eures Lebens mit Nick Kascher und Wouldn't It Be Good?

0: Dua Lipa, Houdini um 12 nach 7. Guten Morgen.
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0: Playoff-Motto Dream On, Freak City. Samstag geht's los mit dem Viertelfinale der Easy Credit Basketball Bundesliga. Die Begegnung heißt Bamberg Baskets gegen Ratio Farm Ulm. Wir fragen den Geschäftsführer der Baskets, Philipp Höhne. Einen schönen guten Morgen. Was sagst du zu dieser Konstellation Bamberg gegen Ulm im Viertelfinale?
2: Ja, natürlich hätten wir uns als Bamberger schon auch ein Derby gewünscht, ne, gegen Würzburg. Ich glaube, da wäre nochmal so ein extra Funke drin gewesen. Wobei man auch sagen muss, Ratio Farm Ulm ist natürlich ein überragender Gegner. Das ist Bamberg gegen Ulm in der Viertelfinalserie. Was wünscht man sich eigentlich mehr? Das ist ein richtig guter Auftakt. Gleichzeitig muss ich aber schon auch sagen, Ulm kann auch sehr unangenehm sein. Ich glaube, wir haben es alle erlebt am Heimspiel. Da haben wir richtig eine auf den Deckel bekommen im Hinspiel. Ist allerdings schon auch ein paar Monate her. Deswegen, ja, das ist schon tough. Also da müssen wir jetzt wirklich alles geben, damit wir da idealerweise gleich zwei Heimsiege holen, weil das wird schwer. Also Ulm, das ist mit Sicherheit eine Mannschaft, das ist ein Eurocup-Teilnehmer. Da steckt richtig Qualität drin.
0: Absolut. Modus wieder geändert. 2-2-1 heißt zwei Heimspiele gleich zum Auftakt im Viertelfinale. Da ist schon einiges an Druck auf dem Kessel, ne?
2: Ich glaube, Druck ist immer da in den Playoffs. Und ob du da jetzt hin und her fährst, da kann man in beide Richtungen argumentieren. De facto ist es so, wir sollten einfach gucken, dass wir idealerweise zwei Heimsiege haben. Dann ist der Druck auf jeden Fall auf deren Seite. Das sollte unser Ziel sein. Wobei man auch sagen muss, wir sind in der ganzen Saison auswärts auch extrem gut aufgetreten. Also selbst wenn du jetzt ein Spiel verlierst, dann ist es auch kein Beinbruch. Am Ende musst du halt einfach diese drei Siege irgendwann holen. Und da bin ich wirklich überzeugt, dass wir das schaffen können.
3: Spiel Nummer 1 in drei Tagen am 16. Mai, 18:30 Brose Arena. Es gibt wohl noch vereinzelt Tickets online zum Erwerb. Und das allerbeste, Radio Bamberg, euer Basketball-Sender Nummer 1, ist
0: live dabei. Und wir haben natürlich auch noch Tickets für euch übermorgen.

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0: Klassiker von Ten Sharp und You in der Musik eures Lebens hier bei Radio Bamberg. 19 nach 7, guten Morgen am Weltcocktailtag. Passend dazu wurde der Frühling auf Eis gelegt. Und die Eisheiligen sind natürlich da. Christian König, wie schaut's denn aus in diesen Tagen?
1: Eisheiligen bleiben volle Kanne auf Kurs mit windig kühlen Schauermix bei 10 bis 12. Morgen und am Freitag bei höchstens 15 Grad.
2: Super, ich habe gerade gelesen, die Bahn verkauft.

0: gekauft für den Sommer Familientickets für 99,99 Euro. Da können dann bis zu 5 Personen im Fernverkehr hin und zurück reisen.
1: Aha.
0: Super, brauchst du das?
1: Interessiert mich null.
0: Ja, brauchst du auch dann.
1: Ich bin kein Bahnfahrer, ich gebe es offen ehrlich zu.
0: Ja, okay.
1: Würde man gerne im Bus lenken, aber sonst.
0: Oh, ich würde ich auch sofort machen.
1: In Bamberg so.
0: Habe ich schon immer, aber nee, ich auf dem Verkehrsübungsplatz in Schlüsselfeld.
1: Ja, genau, so.
0: So einen Gelenkbus. So, Staus und Blitzer aktuell. Es wird fleißig geblitzt. Bamberg, Kunigundendamm, der ist neu. Höhe Aral-Tankstelle, Stadteinwärts. In Bamberg-Bug, Bamberger Straße 30, Bamberger Meerstraße, Eichenhöhl, beide Richtungen. Heroldsbach Richtung Hausen in der Hub.
1: Ja, Wahnsinn.
0: Und Strullen auf Bamberger Straße, Höhe Tankstelle, der Anhänger. Wir wünschen euch eine gute Fahrt.
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0: Stärken, Schauen und Sad Songs hier bei Radio Bamberg. Ja, perfekt geweckt mit Stig und Fabi an diesem Mittwoch. Morgen ist Feiertag und übermorgen ist musikalischer Feiertag. Unbedingt einschalten, es gibt was Tolles.
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7: Um 19:30 im Studio Diana Weber. Guten Morgen. Im Zuge der konstituierenden Sitzung im Forchheimer Stadtrat gestern Nachmittag wurde die neue CSU-Oberbürgermeisterin Martina Hiebendanz offiziell vereidigt. Außerdem wurde Udo Schönfelder von der CSU mit 32 Stimmen erneut zum zweiten Bürgermeister gewählt. Im Radio Bamberg-Interview sagte Schönfelder:
8: Ja, ich freue mich wie ein kleines Kind. Und in der Tat waren die 12 Tage jetzt dazwischen, wie zwischen den Jahren. Also ich habe auf heute hingefiebert, ich bin da ganz ehrlich. Und ich freue mich wirklich jetzt dann bei 39 Wahlberechtigten, schriftlich geheim 32 Stimmen auf meinen Namen jetzt hier erhalten zu haben. Das zeugt auch davon, dass ich von allen Parteien mitgetragen werde. Aufgrund dessen möchte ich auch dann eben halt abliefern.
7: Er kümmert sich weiterhin vor allem um die Zukunft des Forchheimer Kellerwaldes und die Finanzen der Stadt. Neuer dritter Bürgermeister wurde Manfred Hümmer von den Freien Wählern. Beim Afrika-Forum der Industrie- und Handelskammer in Bayreuth standen die Wirtschaftsbeziehungen zwischen Oberfranken und Afrika im Mittelpunkt. Rund 260 Gäste aus Bayern und afrikanischen Ländern haben neue Chancen für Unternehmen diskutiert. Anja Troll aus der Nachrichtenredaktion fasst das Treffen nochmal zusammen.
9: Auch Dr. Omar Obama, die Halbschwester des ehemaligen US-Präsidenten Barack Obama, hat in Bayreuth für Partnerschaften auf Augenhöhe geworben. Afrika brauche keine Hilfe, sondern faire Zusammenarbeit und gemeinsame Projekte. Schon heute sind etwa 230 oberfränkische Firmen in 50 afrikanischen Staaten aktiv. Die IHK sieht großes Potenzial für Wachstum und neue Märkte. Gerade in Zeiten unsicherer Lieferketten werde Afrika für die Wirtschaft immer wichtiger.
7: Die IHK setzt deshalb weiter auf Austausch, Beratung und internationale Kontakte. Das Ziel, Oberfrankens Wirtschaft breiter aufstellen und gemeinsam mit Afrika Zukunftsmärkte erschließen.
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7: Wie werden wir entlastet? Wie sieht der Haushalt nächstes Jahr aus? Und wie geht es mit den großen Reformen weiter? Diese Fragen sollten im Koalitionsausschuss besprochen werden. Nach sechsstündiger Beratung haben Union und SPD nun ein kurzes Ergebnispapier veröffentlicht. Für den Haushalt sollen keine Milliardenrücklagen als Lückenfüller genutzt werden. Das war aber schon vorher vereinbart. Und der CO2-Preis soll stabil gehalten werden. Zu Entlastungen für die Bürger gab es nichts Neues. Der Einsatz von K.O.-Tropfen soll härter bestraft werden. Mit dem Gesetzentwurf von Justizministerin Hubig befasst sich heute das Bundeskabinett. Wer sie bei einem Überfall oder einer sexuellen Tat einsetzt, soll künftig mindestens 5 Jahre ins Gefängnis kommen. Bisher lag die Mindeststrafe bei 3 Jahren. 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
10: Dankeschön, Diana. Einen schönen guten Morgen. mit Radio Bamberg, Christian König aus der Wetterredaktion. Wann dreht es denn wieder zu mehr Sonne und Maiwärme bei uns?

0: Das wird noch dauern, auch nach dem letzten Eisheiligen der kalten Sophie. Am Freitag wird es am Wochenende nur wenig wärmer mit 13, 14, vielleicht 15 Grad. Die Sonne zeigt sich aber wenigstens öfter. Aber so richtig hin zu Maiwärme dreht es erst Mitte nächster Woche mit einem neuen dicken Hoch. Da sind dann tagsüber auch wieder gut 20 Grad drin.
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3: Einen wunderschönen guten Morgen, liebe Autofahrer. Es ist Mittwoch. Er fühlt sich für viele an wie ein Freitag. Morgen ist frei und trotzdem viele Verkehrsmeldungen. Achtung, A3 Würzburg-Nürnberg zwischen Erlangen-West und dem Kreuz. 2 Kilometer Stau plus 7 Minuten. Und Blitzer, Bamberg-Bug, Bamberger Straße 30 auf Höhe in der Wart. Bamberg-Kunigundendamm an der Aral-Tankstelle statt einwärts. Bamberger Meerstraße 50, weißer Bus in Eichenhüll, beide Richtungen. In Heroldsbach Richtung Hausen in der Hub und Strullen auf Bamberger Straße, Höhe der Tankstelle, der Anhänger in beide Richtungen. Und jetzt habe ich gestern gelesen, im Landkreis Bamberg in Frensdorf wird jetzt auch bald ein kommunaler Verkehrsüberwacher unterwegs sein. Ja, ab Juni, glaube ich, da wird dann auch geblitzt. Super. Staus und Blitzer aktuell an die 0951 98 29 029.
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3: Guten Morgen.
5: Schön, dass ihr dabei seid. Wir starten durch in diesen 13. Mai. Fabi hat es gesagt, morgen ist ja Feiertag, Christi Himmelfahrt. Freitag dann Brückentag. Und bei uns gibt's gleich die ganz neue von Kamrad, Hug Yourself. Und wir starten mit Pat Benatar. Servus.

0: Der haut auch einen nach dem anderen raus. Kamrat und Hug Yourself hier bei Radio Bamberg. 7.43 Uhr.
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0: Ich muss sagen, das war gestern eine Schnapsidee von Fabi. Wir haben überlegt, okay, welches Motto können wir nehmen? Letzte Woche war Fußball, ja, wegen Champions League und so. Fußball kommt auch mal irgendwann wieder, weil WM ja ansteht. Sommer kommt natürlich auf uns zu. Und dann kamst du aus welchem Grund auf die Idee, Justin Bieber Songs zu nehmen?
2: Weil, ganz witzig, mir hat es bei Instagram in den Reels ein Reel angezeigt, da ist Bruno Mars und der muss dann, der wird für Justin Bieber gehalten und muss ein Justin Bieber-Lied singen. Und das Lied ist eben Baby von Justin Bieber. Und ich so zu Stego, komm, wir nehmen Justin Bieber. Und Stego gleich so, oh geil, weil ich stehe aktuell gerade auf Justin Bieber mit was nochmal?
0: Everything Hallelujah. Ich weiß, das können viele nicht leiden, aber das ist also typisch mein Musikgeschmack. Ich weiß, dass ich damit auch verlieren werde. Ich akzeptiere das auch, aber das liegt auch bei Instagram unter ganz vielen Stories und Eindrücken und Bildern und so. Und so klingt's. Hallelujah. Mich sagt der eins, wenn meine Frau das jetzt hört, dann sagt sie, ey Steger, du regst mich so dermaßen
2: auf. Das war jetzt schon das Lied?
0: Ja, ja.
2: Wann geht's dann richtig los? Na ja, gut. Also meins ist halt ein Klassiker aus dem Jahr 2000.

0: 2010.
1: Könntest du aufhören, über meine Songs zu urteilen? Nee. Es reicht ja, wenn du gewinnst, aber hör auf zu urteilen. Also
0: 2010, Justin Bieber noch wie ein Baby, gell? Aber alle Mädels, oh, die haben sich so gefreut. Und hier ist er mit Baby!
1: War nicht zu glauben, dass das seine Stimme ist.
0: Ja, da war er halt noch nicht ausgewachsen, der Justin Bieber, ne?
1: Ist das mittlerweile?
0: Man weiß nicht, aber damals hatte er noch Milchzähne. Also, Baby gegen Everything Hallelujah. Jetzt abstimmen in der Instagram-Story. Ich glaube, ich muss mir keine Sorgen machen. Ich glaube, der Sieg.
1: Ja, okay. Ich glaube auch. Ja, weil du immer so Selbstläufer nimmst und die sind schon uralt und jeder kennt sie und dann... Ja, aber wenn dich das glücklich macht, hey.
0: Ja, ja. Hey, und der war gestern im Fernsehen, habe ich gesehen.
1: Natürlich,
0: Max Foster,
1: geil,
0: bei mein Song, cool.
1: Chöre.
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0: Mark Forster und Chöre hier bei Radio Bamberg, gleich 7.49 Uhr, heute Mittwoch, der 13. Mai. Ein Geburtstagskind ist Robert Pattinson, der wird heute 40, bekannt natürlich aus den Verfilmungen von Harry Potter, also ganz toller Schauspieler, geboren in London.
1: 40 wird der schon?
0: Ja, Wahnsinn.
1: Ist ja Wahnsinn. Und dann haben wir noch ein Geburtstagskind, Senta Berger feiert heute ihren 85.
0: Legende.
1: Hey,
0: Legende.
1: Senta Berger und die andere, ich verwechsel die immer.
0: Iris Bam.
1: Ja, aber heute hat Senta Berger.
0: Ja. Aber vielleicht haben sie den gleichen Beauty-Doc. Die schauen ja beide noch hervorragend so aus. Oder die gleichen Gene, ich weiß es nicht. Wettermäßig sind wir eher unstabil unterwegs, muss man sagen. Die Eisheiligen sind da. Heute erneut windiger Wolkenmix im Laufe des Tages. Schauer. Temperaturen maximal 10 bis 12.

0: Habt ihr was entdeckt? 0951 98 29 029. Vorher kommen die Meldungen. Und zwar Bamberg, Kunigundendamm, Aral, Bamberg, Bug, Bamberger Straße auf Höhe in der Wart. Ja, der ist gefährlich. Eichenhöhl steht einer. Beide Richtungen. Armeestraße, Bamberg, Heroldsbach Richtung Hausen und Strulli der Bamberger Straße. Der Blitzeranhänger in der Bamberger Straße. Bin gespannt, wie lang der da noch hängt. Steht bei der
1: Blitzt.
0: Feuerwehr.
1: Blitzt,
0: tut, aber da, ganz nervt. Ehrlich, da fährt echt keiner zu schnell, glaube ich.
1: Nee.
0: Außer die Auswärtigen.
1: Ich weiß nicht genau. Gleich Texas Lightning für euch und hier The Rainbirds und Blueprint. Das ist der Start in den Mittwoch. 8:10. Guten Morgen, toll, dass ihr dabei seid.

0: Texas Lightning und No No Never. Tickets für den ICE kann man bereits bei Google Maps kaufen. Nun gibt's ein neues Angebot. Welches das ist, hört ihr gleich in den Radio Bamberg Nachrichten um 8 Uhr.
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1: 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Es ist 8 Uhr. 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
2: Ich bin Justin Hamm.
3: Guten Morgen.
2: Rund 100.000 Jobs sind in den letzten Jahren schon weggefallen und der Weg vom Verbrenner hin zur Elektromobilität verlangt der Autobranche noch mehr ab. Der Verband der Automobilindustrie rechnet mit einem zusätzlichen massiven Stellenabbau. Katrin Müller mit den Gründen.
4: Schwache Nachfrage, US-Zölle, aber auch teure Energie, hohe Lohnkosten und eine überbordende Bürokratie machen den deutschen Autobauern das Leben schwer. Besonders hart trifft es laut VDA-Chefin Müller Zulieferbetriebe. Nach aktuellen Berechnungen des Verbands könnten in der Autoindustrie hierzulande bis 2035 etwa 225.000 Jobs wegfallen.
2: Ergebnis ist, dass es eigentlich kein Ergebnis gibt. Die Spitzen von Union und SPD haben sich im Koalitionsausschuss auf einen, Zitat, Arbeitsprozess geeinigt, um die geplanten Sozial- und Steuerreformen auf den Weg zu bringen. Details dazu gab es nicht, auch nicht zu neuen Vorschlägen, wie die Bürgerinnen und Bürger entlastet werden sollen. Die 1.000 Euro Einmalzahlung durch die Arbeitgeber war ja gescheitert. Unter dem Motto Hab Mut, steh auf startet heute Abend der Deutsche Katholikentag und zwar diesmal bei uns in Bayern in Würzburg. Bundespräsident Steinmeier und Bayerns Ministerpräsident Söder sind zwei der vielen prominenten Gäste. 900 Programmpunkte gibt es bis Sonntag. Erstmals will sich der Katholikentag künstlerisch mit dem Missbrauch geistlicher Autorität auseinandersetzen. Tickets für den ICE kann man bereits bei Google Maps kaufen. Nun gibt es dieses Angebot auch für Regionalzüge und S-Bahnen. Die Deutsche Bahn und der US-Tech-Riese bauen ihre Zusammenarbeit aus. Es gibt nun einen entsprechenden Kaufbutton. Die Bahn hat eine weitere Vertriebsmöglichkeit und Google bekommt nun Echtzeitdaten, um uns genauer anzeigen zu können, wann ein Zug am Bahnsteig ist. Die deutschen Fußballer würden im Falle eines Triumphes bei der WM eine Rekordprämie erhalten. Der DFB will diesmal aber keine konkreten Zahlen nennen. Geschäftsführer Rettich sagte nur so viel: Beim Weltmeistertitel gäbe es mehr als bei der letzten WM in Katar. Da waren 400.000 Euro pro Spieler vorgesehen. Die FIFA zahlt dem Weltmeister dieses Jahr umgerechnet rund 43 Millionen Euro.
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5: Mit Diana Weber. Unfall gestern auf der A73 bei Bamberg. Ein Sattelzug hat beim Spurwechsel einen BMW übersehen. Die 29-jährige Fahrerin prallte gegen den Auflieger und die Leitplanke. Verletzt wurde niemand. Der Schaden liegt bei rund 30.000 Euro. Im Anschluss kam es laut Polizei zu einem weiteren Vorfall. Der Lebensgefährte der Fahrerin schlug dem Lkw-Fahrer ins Gesicht. Gegen ihn läuft nun eine Anzeige wegen Körperverletzung. Regelmäßige Wartungsarbeiten an den Sendern garantieren allen Radio Bamberg-Hörern guten Empfang. Heute läuft die Wartung für die UKW-Frequenz 92,1 am Standort Buttenheim im Landkreis Bamberg. Das Ganze für knappe 3 Stunden zwischen 10.05 Uhr und 12.55 Uhr. In dieser Zeit könnt ihr Radio Bamberg bequem im Netz, in der App oder via DAB empfangen. Mehr Nachrichten aus der Region gibt's wieder um 8:30.
6: Dankeschön, Diana. Einen schönen guten Morgen. Kurz nach 8 Uhr mittlerweile an diesem Mittwoch. Christian König, was haben die Eisheiligen in unserer Region als nächstes vor?
7: Ja, die Nummer 2, Servatius, steht dem Vorgänger kaum nach. Es ist wieder windig und wechselhaft. Im Laufe des Tages wird es auch Schauer geben in der Region bei höchstens 10 bis 12 Grad. Auch nachts gibt es ein paar Schauer bei etwa 6 Grad. Zum Vatertag und am Freitag gibt es wenig Besseres zu berichten. Es bleibt gemischt und windig mit immer wieder mal Schauern. Und selbst wenn die Sonne mal rauskommt, sind es höchstens 12 bis 15 Grad.
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8: Guten Morgen, 4 nach 8, Achtung, A3 Würzburg-Nürnberg zwischen Erlangen-West und dem Kreuz, hier 4 Kilometer Stau plus 14 Minuten. B470 Reuterstraße zwischen Bayreuther Straße

0: Ehrenburgstraße, Stop and Go. Und jetzt die Blitzer, Bamberg, Kunigundendammhöhe, Aral-Tankstelle. Da hat die Karin ihre Zweifel, sie hat keine Blitzer gesehen, aber vielleicht könnt ihr das bestätigen. Bamberg, Bug, und zwar Bamberger Straße, das ist der Bugberg, gell, auf Höhe Inderwart. Bamberger Meestraße, 50 weißer Bus, Eichenhöhl, beide Richtungen. Heroldsbach Richtung Hausen in der Hub und Strullendorf an der Tankstelle der Blitzer Anhänger. Habt ihr noch was? Dann 0951 98 29 029.
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2: Moin. Guten Morgen. Auflösung Musikbattle gleich hier in Perfekt geweckt. Nach LSD mit Thunderclouds und nach Lionel Richie Dancing on the Ceiling.

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0: Gleich 7:40, perfekt geweckt am Mittwoch. Schönen guten Morgen.
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0: Einen wunderschönen guten Morgen am Justin Bieber Mittwoch, den wir gestern auserkoren haben, denn wir haben gesagt, okay, was könnte das Motto sein? Fabi hat eine Story gesehen, wo man Bruno Mars für Justin Bieber gehalten hat und so ist die Idee entstanden und jetzt gibt es eine Dame, die hat gesagt, okay, ich liebe Justin Bieber.
2: Guten Morgen.
0: Das ist Anna Blender, einen wunderschönen guten Morgen.
2: Ja, guten Morgen ihr beiden.
0: Was verbindest du mit Justin Bieber?
2: Gute Frage. Also er hat ja viel Aufmerksamkeit bekommen durch Coachella letzten Monat.
0: Hat auch eine fette Gage kassiert.
2: Oh ja. Und es gab ja Streitigkeiten darüber, ob man das so gut findet, was er da so gemacht hat, weil er hat ja eigentlich fast nichts gemacht, außer seine Songs zu singen. Und was verbinde ich sonst mit ihm? Ja, schon gute Musik. Okay. Und auch irgendwie so meine Kindheit so ein bisschen.
0: Okay, ich bin ja ehrlich, ich weiß, dass ich verlieren werde. Ja, ich verliere eh immer. Aber kennst du zumindest, kannst du mir die Angst nehmen, kennst du zumindest diesen Song, der momentan überall bei Instagram hinterlegt wird, den ich mir ausgesucht habe?
2: Ja, kennst klar. Du? Ja, das wollte ich dazu tatsächlich noch sagen. Das ist nämlich gerade so ein Trend, dass man dieses Everything Hallelujah, dieses Everything ersetzt und dann irgendwie schreibt, was einem selber gefällt. Also zum Beispiel jetzt im Sommer draußen wieder sitzen, Hallelujah, dann, also was man halt gerne macht.
0: Okay, dann würde ich sagen,
2: was ich meine?
0: Anna Blender, Hallelujah.
2: Boah, der Hallett, würde Halleluja. Durch die Decke gehen, glaube ich.
0: Radi Bamberg, Halleluja.
2: Ja, genau.
0: Und so klingt er. Achtung. Bamberg Baskets, Halleluja.
2: Ja, genau.
0: Ich mag ihn, den Song. Viele mögen ihn nicht, das weiß ich auch. Fabio, was hast du ausgesucht?
3: Ich habe ausgesucht Baby aus dem Jahr 2010 und alle Mädels so, ja! Der geht sogar im Bierzelt, mein Freund.
0: Ja, glaube ich.
2: Also dagegen zu gewinnen, ist auch schon ziemlich schwer.
0: Aber ich mache ja diese Kategorie nicht, um zu gewinnen, verstehst du?
2: Ja,
0: nicht so, wie
2: Holle
0: das angeht. Ja? Der Holle, der sucht ja immer noch was aus, damit er einfach nur gewinnt.
3: Ja.
0: Und ich möchte ja den Leuten auch was beibringen. Ich möchte sagen, okay, das ist momentan Instagram-Trend.
2: Ja, ja, ja, genau.
0: Ich könnte jetzt auch einen Song aussuchen von 1992, aber wie langweilig. Aber gut, komm, verkünde das Ergebnis.
2: Ich verkünde das Ergebnis. Wir haben 35-65%.
3: Ach, du ahnst es nicht.
2: Mhm. Ja, also doch auch wieder ziemlich eindeutig.
0: Okay.
2: Und wir hören Baby von Justin Bieber.
3: Ja,
2: ausgesucht
3: Mann.
2: Von Fabi Hollett. Herzlichen Glückwunsch.
0: So, Fabi.
3: Ja, ich bin bereit.
0: Dein Turn.
3: Meine Damen und Herren, Sie hören nun den Gewinner des Musikbattles. Stego gegen Fabi, der Sieger heute, Fabian Hollett. Hier ist Justin Bieber mit Baby.

0: Justin Bieber und Baby hier bei Radio Bamberg, der Gewinnersong von Fabi, 18 Minuten nach 8. Einen schönen guten Morgen, Christian König, einen schönen guten Morgen auch an dich. Was macht unser Wetter?
1: Wir bleiben mittendrin in den Eisheiligen und die werden in ihrem Ruf mit kühlem Schauermix und nur ab und zu mal Sonne bis Freitag gerecht.
0: Danke dir.
2: Super, danke für nix, Christian. A3 Würzburg-Nürnberg zwischen Erlangen-West und dem Kreuz. 5 Kilometer Stau. Blitzer, Bamberg, Kunigundendamm. Bamberger Straße, das ist in Bug. In Bamberg-Armeestraße. Eichenhüll Richtung, in beide Richtungen. Was ist denn jetzt los, hey? In Eichenhüll beide Richtungen. Heroldsbach in Richtung Hausen in der Hub und Strullendorf an der Tankstelle. Vorlesen, das fällt mir schwer. Anders geht's meiner Kollegin Anna Blender, die eben hier war. Die war ja mal Landessiegerin in Thüringen.
0: Habe ich gehört, ja. Wahnsinn.
2: Ja. Könnt ihr gerne mal googeln, Anna Blender, Vorlesewettbewerb, das ist unsere Kollegin.
0: Schaut mal rein, ja, und gebt mal Feedback, was ihr davon haltet. Also ja.
2: Die Kusel
0: irgendwann mal Kusel am Tag des Lesens oder so etwas ausführlicher machen.
2: Ja, Kursdorf.
0: Jetzt haben wir aber den Appel.
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4: Es ist ja Spargelzeit, ne? Das heißt, es ist auch Müffelzeit. Wer nach dem Spargelessen mal, in meinem Fall für kleine Jungs muss, der Urin riecht streng, schweflig, halt komisch, anders als wie sonst. Tja, alles reine Chemie. Schuld ist die Asparagusinsäure. Sie kommt fast nur im Spargel vor. Unser Körper zerlegt sie beim Verdauen in mehrere schwefelhaltige Verbindungen. Und genau diese Stoffe landen später im Urin. Schwefelverbindungen sind grundsätzlich sehr geruchsintensiv. Deshalb reichen schon kleine Mengen aus, damit man den typischen Spargelgeruch wahrnimmt. Besonders erstaunlich, das passiert oft schon 15 bis 30 Minuten nach dem Essen. Der Körper verarbeitet die Stoffe also erstaunlich schnell. Wissenschaftler haben die verantwortlichen Verbindungen inzwischen genau untersucht, darunter Methanthiol oder Dimethylsulfid. Ich kenne die nicht persönlich, aber sie stinken halt. Noch spannender, nicht jeder Mensch riecht diesen Geruch. Ha, lange dachte man, einige Menschen würden die Stoffe gar nicht produzieren. Heute weiß

Mann, die meisten produzieren sie sehr wohl, aber manche Menschen können den Geruch schlicht nicht wahrnehmen. Ihnen fehlt gewissermaßen der Geruchsschlüssel dafür. Das hängt mit genetischen Unterschieden beim Riechen zusammen. Noch ein kleiner Spargel-Mythos. Der Geruch sagt nichts darüber aus, ob der Spargel gut oder schlecht ist. Er zeigt nur, dass der Körper bestimmte Schwefelstoffe abbaut und ausscheidet. Medizinisch alles normal. Kurz gesagt, Spargel verwandelt unseren Urin kurzzeitig in ein kleines Chemielabor und manche Menschen besitzen dafür die passende Nase, andere nicht.

0: Coldplay, die Musik eures Lebens mit My Universe. Alles Wichtige aus der Region gleich in den Radio Bamberg Nachrichten um 8:30 mit Diana Weber.
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3: Um 8:30 im Studio Diana Bieber. Guten Morgen. Eine Mischung aus Erfahrung und Neuerung. Bei der konstituierenden Stadtratssitzung gestern in Forchheim wurde die neue Oberbürgermeisterin Martina Hebendanz vereidigt. Udo Schönfelder von der CSU bleibt auch künftig zweiter Bürgermeister. Manfred Hümmer von den Freien Wählern übernimmt zum ersten Mal das Amt des dritten Bürgermeisters. Im Radio Bamberg Interview sagte er:
4: Ich stehe voll dahinter, mein Herz gilt der Stadt Forchheim und ich bin, wie gesagt, mit meiner Verwaltungsexpertise, glaube ich, auch durchaus geeignet, mich da konstruktiv einzubringen. Ich freue mich natürlich über den großen Vertrauensbeweis, auch Respekt vor meinem Mitkonkurrenten oder Gegenkandidaten Rainer Büttner. Auch er hätte es verdient gehabt, aber ich habe ja gesagt, ich bin Brückenbauer und ich werde auch mit ihm versuchen, gut zusammenzuarbeiten.
3: Hümmer übernimmt damit vor allem die Verantwortung für Barrierefreiheit, Kultur und Gesellschaft. Mehr Lademöglichkeiten für E-Autos in Bamberg. Die Stadtwerke bauen ihr Netz an öffentlichen Ladestationen weiter aus und erhöhen die Zahl der Ladepunkte in den kommenden Monaten auf insgesamt 28. Ganz neu 2 Ladebordsteine an der Bamberger Schranne, Stadtwerkesprecher Jan Giersberg.
5: Das Besondere an diesen Ladebordsteinen ist, dass man sie auf den ersten Blick gar nicht sieht, denn sie sind unterirdisch verbaut. Die Technik und auch die Anschlüsse sind aber wie bei jeder normalen Ladesäule auch. Wir testen diese unterirdischen Ladebordsteine, weil wir sie dort einsetzen können, wo wenig Platz vorhanden ist.
3: Auch am Michelsberg entstehen neue Ladepunkte. Dort kommt erstmals eine spezielle Granitladesäule zum Einsatz, die sich optisch ins historische Stadtbild einfügt. Weitere Standorte sind am Troppauplatz und am Babenberger Ring geplant. Wie funktioniert eigentlich die neue Bamberg-App? Genau darum geht es bei der Veranstaltungsreihe Smart Verstehen der Stadt Bamberg. Die App bündelt unter anderem Rathaus-News, Erinnerungen an die Müllabfuhr und eine interaktive Stadtkarte mit Tipps und wichtigen Orten in Bamberg. Wie die Stadt mitteilt, können Nutzer die Inhalte auch selbst ergänzen. Die nächste Infoveranstaltung dazu findet am 21. Mai im Stadtraum in der Promenadenstraße statt.
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3: Ergebnis ist, dass es eigentlich kein Ergebnis gibt. Die Spitzen von Union und SPD haben sich im Koalitionsausschuss auf einen, Zitat, Arbeitsprozess geeinigt, um die geplanten Sozial- und Steuerreformen auf den Weg zu bringen. Details dazu gab es nicht und auch nicht zu neuen Vorschlägen, wie die Bürger entlastet werden sollen. Die 1.000 Euro Einmalzahlung durch die Arbeitgeber war bereits gescheitert. Unter dem Motto Hab Mut, steh auf, startet heute Abend der Deutsche Katholikentag und zwar in Bayern in Würzburg. Bundespräsident Steinmeier und Bayerns Ministerpräsident Söder sind 2 der vielen prominenten Gäste. 900 Programmpunkte gibt es bis Sonntag. Erstmals will sich der Katholikentag künstlerisch mit dem Missbrauch geistlicher Autorität auseinandersetzen. 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
6: Dankeschön, Diana. Einen schönen guten Morgen, kurz nach 8:30. Christian König, wann dreht sich's mal wieder in Richtung mehr Sonne und Maiwärme?
7: Das wird noch dauern. Auch nach dem letzten Eisheiligen der kalten Sophie am Freitag wird's am Wochenende nur wenig wärmer mit 13, 14, vielleicht 15 Grad. Die Sonne zeigt sich aber wenigstens öfter, aber so richtig hin zu Maiwärme dreht es erst Mitte nächster Woche mit einem neuen dicken Hoch. Da sind da tagsüber auch wieder gut 20 Grad drin.
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8: Ein herzliches Hallo in die Autos. Achtung, A3 Würzburg-Nürnberg zwischen Höchstadt Ost und dem Kreuz. 5 Kilometer Stau plus 20 Minuten. Blitzer Bamberg-Kunigundendamm an der Aral. In Bug, Bamberger Straße 30 auf Höhe in der Wart in beide Richtungen. Bamberger Armeestraße, Weißer Bus, Eichenhöhe beide Richtungen, Haroldsbach Richtung Haus.

0: und Strullendorf, Bamberger Straße an der Tankstelle in beide Richtungen.
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0: 0951 98 29 029, die Nummer für Staus und Blitzer.
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0: Heute ist Mittwoch, wir sind ganz besonders gut drauf, denn morgen ist für die meisten Feiertag.
4: Yo, Vatertag, Christi Himmelfahrt und gleich zocken wir um Urlaubsflocken, Jackpot 350 Euro bzw. Flocken.

0: Harry Styles und As It Was um 8.41 Uhr.
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0: Juhu! Immer in den beiden Wochen vor dem Pfingstferien versuchen wir gemeinsam mit Dancelein eure Urlaubskasse aufzubessern.
2: Oh, es geht immer um viel Kohle. Ja, 50 Euro in der ersten, dann vielleicht um 200. Heute haben wir allerdings einen Jackpot und um diesen möchte spielen der Alex. Guten Morgen!
3: Guten Morgen!
0: Alex, alles stabil in Gerlach?
3: Oh, ich gehe davon aus.
0: Das ist doch schön zu hören. Wann steht der nächste Urlaub an und wo geht's hin?
3: Also der nächste Urlaub steht an Ende Mai. Ich kann aber gar nicht sagen, genau noch so einen Tag.
0: Okay.
3: Da fahren wir ab Warnemünde, 7 Tage mit der AIDA Diva.
0: Oh, mit der AIDA Diva. Und da ist deine eigene Diva, also Ehefrau, auch dabei?
3: Ja, natürlich.
0: Sehr schön.
2: Ja, Diva-Ständchen, ne? Super, musst du Snickers mitnehmen, weil wenn es dir zu Diva wird, ne, weißt schon, und so. Ah, ist egal. Wir zocken jetzt.
3: Ja,
2: zocken jetzt um Kohle. Es geht heute um den Wahnsinns-Jackpot. 350 Euro, aber in der ersten Frage eben um 50 Euro.
0: Cool. Bist du bereit?
3: Bereit.
0: Okay. Alex, Frage Nummer 1. Forchheims neue Oberbürgermeisterin ist gestern offiziell im Amt vereidigt worden. Mit dem Vornamen heißt sie Martina. Wie aber ist ihr Nachname?
3: Oh, muss ich mal kurz überlegen. Ich habe das erst vor kurzem gelesen.
2: Hoffentlich hast du es gehört.
3: Hebedanz, weil ich habe mir das immer mit dem Bier gemerkt. Hebedanz.
0: Du sagst Hebedanz oder willst du nochmal belegen?
3: Ja. Martina Hebedanz. So. Und der Bürgermeisterin von Forchheim.
2: Willst du sonst mal buchstabieren den Nachnamen?
3: Herbert, Emil, Bertha, Emil, Nordpol.
0: Oh! Da hat er die Kurve noch bekommen, du!
2: Ich habe immer Hebedanz verstanden, ohne N, ja, aber Hebedanz.
3: Ist das fränkische Hebedanz.
0: Ah, okay. Wir lassen es gelten für die 50. Wir sind jetzt aber strenger bei der 350, oder? Und da wird nicht gegoogelt, gell?
3: Gehe ich davon aus.
0: Wir geben dir 5 Sekunden Zeit. Bist du bereit? Willst du zocken überhaupt?
3: Freilich.
0: Okay.
2: Also.
0: Alex, unser Geburtstagskind des Tages ist heute eine österreich-deutsche Schauspielerin, Filmproduzentin und ehemalige Schlager- und Chansonsängerin. Die in Wien geborene Dame wird heute 85. Wie heißt sie?
3: Die
0: 3.
3: Gidi.
0: 2.
3: Skiddy?
0: 1. Leider nein! Es ist Senta Berger.
3: Ach, Senta Berger.
2: Ja.
0: Senta Berger hätte dir, lieber Alex, 350 Euro beschert. So ist jetzt leider alles weg, aber du darfst gerne nochmal mitspielen. Wir wünschen dir einen wunderschönen Vatertag.
3: Ja, danke, dass ich mitspielen durfte.
2: Und gerne viel Spaß.
3: Ciao.
2: Grüße gehen nach Gerach. Und das heißt für alle, der Jackpot steigt an. Wir spielen am Freitag um...
0: Wir satteln einen drauf, weil der Feiertag ausfällt.
2: Ja. Ach, auch noch?
0: Ja, pass auf. Jackpot am Freitag. 600 Urlaubsflocken.
2: Ja, halt da bitte auf.
0: 600 Euro.
2: Kann ich auch mitspielen?
0: Nein.
2: 600 Euro
0: aber
2: steuerfrei?
0: Alle anderen, ja.
2: Jetzt anmelden.
0: Ist das nicht geil?
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0: Freitagmorgen im Perfekt geweckt.
2: Mit Dancelein.
0: Ja.
2: Zocken.
0: Freu mich.

0: gib doch dem Fett einen Namen, Mensch. Kann doch nicht so schwer sein. A Horse with No Name, America hier bei Radio Bamberg. Um 12 vor 9, einen tollen Start in diesen 13. Mai. Auch das ist Wahnsinn, Fabi. Die Anzeichen vermehren sich laut Kicker. Dass es doch das Comeback von Manuel Neuer als Nummer 1 in der deutschen Nationalmannschaft für die WM geben könnte. Da bin ich jetzt wirklich gespannt.
1: Es ist ja Wahnsinn.
0: Ob der Nagelsmann über seinen Schatten springt. Aber gut, wir halten euch auf dem Laufenden. Christian König ist auf jeden Fall immer da, ist unsere Nummer 1 in Sachen Wetter. Wie schaut's aus?
2: Wir bleiben mittendrin in den Eisheiligen und die werden in ihrem Ruf mit kühlem Schauermix und nur ab und zu mal Sonne bis Freitag gerecht.
1: Bin ich schon wieder dran?
0: Ja.
1: Alles klar, dann geht's jetzt los. Achtung, A3 Würzburg-Nürnberg zwischen Erlangen-West und Frauenaurach. 6 Kilometer Stau, es wird immer mehr, plus 21 Minuten. Dann Blitzer Bamberg-Kunigundendamm in Bug in der Bamberger Straße, in der Armeestraße Bamberg, Eichenhüll, Heroldsbach Richtung Hausen, Strullendorf, an der Tankstelle hier in beiden Richtungen. Es ist ja wirklich Wahnsinn, was da los ist. Falls ihr noch mehr habt, 0951 98 29 029. Vielen Dank und gute Fahrt.
0: Jetzt mit dem Megasong von Rob Thomas und Matchbox 20. Lonely No More. Guten Morgen.

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0: ich bin Justin Hamm. Guten Morgen. Die Bundesregierung lässt die Bürgerinnen und Bürger weiter warten in den Fragen, wie große Sozial- und Steuerreformen aussehen und welche Entlastungen es gibt. In einem 6-stündigen Koalitionsausschuss haben Union und SPD einen Arbeitsprozess vereinbart, um voranzukommen. Konkretes gab es nicht. Die Opposition reagiert. Grünen-Politiker Banaschak sagte im ZDF,
1: die Leute warten darauf, dass irgendeine Form von Entlastung bei ihnen ankommt. Vor einigen Wochen hatten die sich nach 48 Stunden in der Villa Borsig auf 2 Maßnahmen verständigt. Der Tankrabatt, der jetzt schon zu großen Teilen an die Mineralölkonzerne fließt und nicht an die Verbraucherinnen und Verbraucher. Und die Entlastungsprämie, die am Freitag von den eigenen Ministerpräsidenten im Bundesrat geschreddert wurde.
0: Der Koalition attestiert Banaschak eine eingeschränkte Handlungsfähigkeit. In Würzburg wird heute das neue Bayerische Zentrum für präventive Infektionsmedizin eröffnet. Bayern will damit Vorreiter werden beim Schutz ansteckender Krankheiten. Das Zentrum vernetzt alle 6 Unikliniken im Land und beobachtet neue Krankheitserreger fast in Echtzeit. Außerdem werden Impfstoffe weiterentwickelt und ein Register für zum Beispiel Long-Covid aufgebaut. Cem Özdemir soll heute zum neuen Ministerpräsident von Baden-Württemberg gewählt werden und er schreibt damit Geschichte. Er wäre der erste Ministerpräsident mit türkischen Wurzeln. Özdemir selbst sieht sich als Mutmacher. Wer sich anstrengt und Unterstützung bekommt, habe in Deutschland viele Chancen, so der grünen Politiker. Hochdosierte Vitamininfusionen versprechen Wellness, Langlebigkeit und Leistungssteigerung. Das Bundesinstitut für Arzneimittel und Medizinprodukte warnt nun vor den sogenannten Drip-Spa-Infusionen. Es gebe keine wissenschaftlichen Nachweise, dass diese Spritzen die Versprechen halten. Die Produkte seien in Deutschland deshalb nicht als Arzneimittel zugelassen. Weniger Schokolade zum höheren Preis. Das Landgericht Bremen will heute entscheiden, ob die neuen Milka-Tafeln die Kunden täuschen. Denn viele wiegen inzwischen nur noch 90 statt 100 Gramm. An der Verpackung hatte sich kaum etwas geändert. Verbraucherschützer zogen vor Gericht. Der Hersteller wehrt sich und sagt, die neue Grammangabe stehe auf der Vorder- und Rückseite der Schokoladentafel.
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3: Mit Diana Weber. Damit Radio Bamberg auch weiterhin zuverlässig zu hören ist, stehen heute Wartungsarbeiten am UKW-Sender in Buttenheim an. Betroffen ist die Frequenz 92,1 im Landkreis Bamberg. Die Arbeiten laufen in einer Stunde von 10.05 Uhr bis voraussichtlich 12.55 Uhr. In dieser Zeit kann es zu Einschränkungen beim UKW-Empfang kommen. 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Unfall gestern auf der A73 bei Bamberg. Ein Sattelzug hat beim Spurwechsel einen BMW übersehen. Die 29-jährige Fahrerin prallte gegen den Auflieger und die Leitplanke. Verletzt wurde niemand. Der Schaden liegt bei etwa 30.000 Euro. Im Anschluss kam es laut Polizei zu einem weiteren Vorfall. Der Lebensgefährte der Fahrerin schlug dem LKW-Fahrer ins Gesicht. Gegen ihn läuft nun eine Anzeige wegen Körperverletzung. Mehr Nachrichten aus der Region gibt's wieder um 9:30.
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4: Auch heute an diesem Mittwoch ein windiger Wolkenmix im Laufe des Tages. Schauer, Temperaturen maximal 10 bis 12. In der Nacht auch noch ein paar Schauer unterwegs. Tiefstwerte dann um 6 Grad. Und die Radio Bamberg Aussichten für Bamberg-Forchheim und die Region zum Vatertag. Und am Freitag bleibt es wechselhaft und recht windig mit einigen Schauern. Zwischendrin zeigt sich zwar mal die Sonne, aber mehr als 12 bis 15 Grad sind kaum drin.
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6: Schönen guten Morgen, liebe Autofahrer. Achtung, A3 Würzburg-Nürnberg. Zwischen Höchstadt Ost und dem Kreuzfeld Erlangen. 7 Kilometer Stau. B505 zwischen Zentbechhof und Pommersfelden. Stop and go und Gegenrichtung ebenfalls. Außerdem B22, Stieger Aurach Bamberg, da ist ein Pannenstadtbus, Polizei ist vor Ort, es kommt zu Behinderungen, bitte vorsichtig fahren. Blitzer Bamberg, Kunigundendamm, Höhe Aral. In Bamberg Bug, Bamberger Straße 30 auf Höhe in der Wart. In Bamberg Armeestraße 30 Zone, nein 50, weißer Bus. In Eichenhöhl, beide Richtungen. In Heroldsbach Richtung Hausen in der Hub und Strullnach an der Tankstelle, der Blitzer Anhänger. Habt ihr noch was entdeckt? Die Studio- und WhatsApp-Hotline 0951 98 29 029.
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2: Kurz nach neun, wir singen Schubidu.
3: Und Schalala. Letzte Stunde perfekt geweckt. Gleich Boyzone. Carol Emerald ist dabei und hier Phil Collins. Schönen guten Morgen an diesem Mittwoch, 13. Mai.

0: Schönes Lied von Boyzone in der Musik eures Lebens und No Matter What hier bei Radio Bamberg. Gestern Stadtratssitzung in Forchheim. Es war, Fabi, die sogenannte konstituierende Sitzung.
1: Ganz genau, dort ist viel passiert. Es wurde auch emotional mittendrin Radio Bamberg-Reporterin Jutta Schindler.
2: Forchheims Oberbürgermeisterin Martina Hebendanz, die ist jetzt offiziell in ihrem Amt vereidigt worden. Ihren Amtseid, den durfte sie vor der ältesten Stadträtin Anita Kern ablegen. Und danach hat sie dann von ihr auch die goldene Amtskette überreicht bekommen. Sie selber hat mir danach dann gesagt:
3: Die ganze Anspannung ist jetzt abgefallen. Ich freue mich, dass der Tag jetzt heute so gut geklappt hat. Es war doch viel Aufregung dabei, muss ich schon sagen. Es ist ja noch keine Routine. Und natürlich die konstituierende Sitzung ist auch etwas ganz Besonderes. Wenn ich jetzt hier so stehe mit der Amtskette, ein sehr würdiges und ehrwürdiges Erlebnis, ja.
2: Außerdem standen bei der Stadtratssitzung noch die Wahlen der beiden weiteren Bürgermeister an. Zum zweiten Bürgermeister, da wurde erneut Udo Schönfelder gewählt mit 32 Stimmen. Er übernimmt auch künftig vor allem die Bereiche Finanzen und die Zukunft des Kellerwaldes, wie auch schon bisher. Das Amt, das kennt er ja ganz gut. Die letzten 6 Jahre war er ja schon der zweite Bürgermeister. Neu gewählt hingegen wurde der dritte Bürgermeister, Manfred Hümmer von den Freien Wählern. Der übernimmt das Amt in Zukunft. Unter anderem ist er dann zuständig für Barrierefreiheit, Kultur und Gesellschaft. Die nächste Stadtratssitzung, die findet dann am 25. Juni statt.
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14: Um 9:30 im Studio Diana Weber. Unfall auf der A73 bei Bamberg. Ein Sattelzug hat gestern Mittag beim Spurwechsel offenbar einen BMW übersehen. Die 29-jährige Fahrerin konnte nicht mehr rechtzeitig bremsen, prallte gegen den Auflieger und touchierte die Mittelschutzplanke. Verletzt wurde dabei niemand, der Schaden liegt aber bei rund 30.000 Euro. Für Ärger sorgte anschließend allerdings der Lebensgefährte der BMW-Fahrerin. Der 39-Jährige hatte laut Polizei den Unfall beobachtet, hielt auf dem Seitenstreifen an und lief zurück zur Unfallstelle. Dort soll er dem 61-jährigen Lkw-Fahrer unvermittelt mit der Faust ins Gesicht geschlagen haben. Der Mann wurde leicht verletzt. Gegen den 39-Jährigen läuft jetzt eine Anzeige wegen Körperverletzung.

0: Forchheims Oberbürgermeisterin Martina Hiebendanz ist gestern offiziell im Amt vereidigt worden. Im Rahmen der konstituierenden Sitzung legte die CSU-Politikerin den Amtseid vor der ältesten Stadträtin Anita Kern ab. Danach bekam Hiebendanz die goldene Amtskette. Im Anschluss sagte Forchheims erste Oberbürgermeisterin im Radio Bamberg-Interview:
1: Also es erfüllt mich erstmal mit sehr viel Stolz. Es geht in die Geschichte Forchheims ein. Und so wie Sie es heute in meiner Rede auch hören konnten und in meinem Wahlkampf auch immer ganz oben anstand, ist dieses Miteinander tatsächlich das Allerwichtigste. Mit dem ganzen Stadtrat auch relativ zeitnah, wenn wir jetzt auch mal ein bisschen Routine gefunden haben, in Klausur zu gehen, damit wir gemeinsam unseren Weg uns vorstellen können. Genau.
0: Zweiter Bürgermeister der Stadt Forchheim bleibt weiterhin Udo Schönfelder von der CSU. Dritter Bürgermeister ist ab sofort Manfred Hümmer von den Freien Wählern. Damit Radio Bamberg auch weiterhin zuverlässig zu hören ist, stehen heute Wartungsarbeiten am UKW-Sender in Buttenheim an. Betroffen ist die Frequenz 92,1 im Landkreis Bamberg. Die Arbeiten laufen in circa einer halben Stunde an und dauern voraussichtlich bis 12.55 Uhr. In dieser Zeit kann es zu Einschränkungen beim UKW-Empfang kommen. 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
0: Cem Özdemir soll heute zum neuen Ministerpräsident von Baden-Württemberg gewählt werden und schreibt damit Geschichte. Er wäre der erste Ministerpräsident mit türkischen Wurzeln. Er selbst sieht sich als Mutmacher. Wer sich anstrengt und Unterstützung bekommt, habe in Deutschland viele Chancen, so der grünen Politiker. Hochdosierte Vitamininfusionen versprechen Wellness, Langlebigkeit und Leistungssteigerung. Das Bundesinstitut für Arzneimittel und Medizinprodukte warnt nun aber vor den sogenannten Drip-Spa-Infusionen. Es gebe keinen wissenschaftlichen Nachweis, dass diese Spritzen die Versprechen halten. Die Produkte seien in Deutschland deshalb nicht als Arzneimittel zugelassen. 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
3: Auch heute an diesem Mittwoch ein windiger Wolkenmix, im Laufe des Tages Schauer, Temperaturen maximal 10 bis 12, in der Nacht auch noch ein paar Schauer unterwegs, Tiefstwerte dann um 6 Grad. Und die Radio Bamberg Aussichten für Bamberg-Forchheim und die Region zum Vatertag. Und am Freitag bleibt es wechselhaft und recht windig mit einigen Schauern. Zwischendrin zeigt sich zwar mal die Sonne, aber mehr als 12 bis 15 Grad sind kaum drin.
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4: Schönen guten Morgen, liebe Autofahrer. Achtung, A3 Würzburg-Nürnberg. Zwischen Höchstadt-Ost und dem Kreuzfeld Erlangen 7 Kilometer Stau. B505 zwischen Zentbechhof und Pommersfelden Stop and Go. Außerdem B22, Stieg auch nach Bamberg. Da ist ein Pannenstadtbus. Polizei ist vor Ort. Es kommt zu Behinderungen. Bitte vorsichtig fahren. Blitzer Bamberg, Kunigundendamm, Höhe Aral. In Bamberg-Bug, Bamberger Straße 30 auf Höhe in der Wart. In Bamberg-Armeestraße, weißer Bus. In Eichenhöhl, beide Richtungen. In Heroldsbach Richtung Hausen in der Hub und Strullner von der Tankstelle, der Blitzeranhänger. Habt ihr noch was entdeckt? Die Studio- und WhatsApp-Hotline 0951 98 29 029.
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3: Morning. Guten Morgen. Gleich Christopher, The Getaway. Und wir starten mit Axwell in Grosso. Der macht Laune mit More Than You Know.

0: Chris de Burgh in der Musik eures Lebens und The Getaway, der ist am Freitag übrigens raus am Brückentag, denn da gibt's nur Lieder auf Deutsch von 6 bis 18 Uhr, der alles auf Deutsch Tag hier bei Radio Bamberg, da freuen wir uns sehr drauf.
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2: 13. Mai 1983. Robin Gibb ist mit Juliet neu in den Charts. Robin Gibb wird als Gründungsmitglied der Bee Gees bekannt. Als er sich 1969 mit seinen Brüdern und Bandkollegen streitet, verlässt er die Bee Gees. Er will sich auf seine eigene Solokarriere konzentrieren. Auch wenn sich die Band nach einem Jahr wieder zusammenrauft, bringt er weiterhin eigene Alben raus. Damit hat er Erfolg. Sein zweites Album trägt den Namen How Old Are You? Auf diesem Album befindet sich auch der Song Juliet. Ein Nummer-1-Hit in Italien, der Schweiz und Deutschland. Hier bleibt er sogar 6 Wochen lang an der Chartspitze. Außerdem wird die Single mit Gold ausgezeichnet. Seinen letzten Auftritt hat Gibb in London. Kurz danach stirbt er an den Folgen seiner Krebserkrankung. Was aber bleibt, sind seine ganz, ganz großen Songs. So wie Juliet.

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14: Ich bin Justin Hamm. Seit 2022 gibt es die elektronische Krankschreibung und seit 2022 sind die Fehltage der Beschäftigten gestiegen. Aber das hat nur bedingt miteinander zu tun, sagt das Deutsche Institut für Wirtschaftsforschung. Die Forscher halten zwei andere Gründe für bedeutsamer. Zum einen hätten Atemwegserkrankungen zugenommen, zum anderen bleibe ein Teil der Beschäftigten bei ansteckenden Krankheiten eher zu Hause als früher. 2024 hatten Beschäftigte im Schnitt knapp 15 Fehltage. Der Einsatz von K.O.-Tropfen soll in Zukunft härter bestraft werden. Mit dem Gesetzentwurf von

0: Justizministerin Hubich befasst sich heute das Bundeskabinett. Wer sie bei einem Überfall oder einer sexuellen Tat einsetzt, soll künftig mindestens 5 Jahre ins Gefängnis kommen. Bisher lag die Mindeststrafe bei 3 Jahren. Das Treffen wird mit Spannung erwartet. US-Präsident Trump reist nach China. Bei seinen Gesprächen mit Staatschef Xi soll es unter anderem um den Iran-Krieg gehen. Zuvor spielte Trump die Spannungen mit China herunter. Dabei gibt es einen großen Konfliktpunkt. China unterstützt den Iran wirtschaftlich und ist mit Abstand der wichtigste Abnehmer iranischen Öls. Es ist ein weiteres Kapitel im Fall Wohlbergs, das heute zu Ende geht. Vor dem Landgericht in München soll das Urteil gegen den früheren Regensburger Oberbürgermeister fallen. Es geht um Parteispenden und mögliche Vorteilsnahme. Angela Kress berichtet.
1: Die Staatsanwaltschaft fordert 2,5 Jahre Haft, die Verteidigung einen Freispruch oder zumindest eine Strafe auf Bewährung. Der Fall, um den es geht, stammt aus dem Jahr 2014. Damals gab es Wahlkampfspenden von einem Bauunternehmer und ganz grob gesagt geht es unter anderem darum, ob Joachim Wohlbergs wusste, dass der Unternehmer sich dadurch Vorteile erkaufen wollte.
0: Gibt es bei der deutschen Fußballnationalmannschaft vielleicht ein großes Comeback? Wie der Kicker berichtet, wird DFB-intern intensiv über eine WM-Nominierung von Torhüter Manuel Neuer diskutiert. Ob der überhaupt möchte, ist aber unklar. Der Bayern-Kapitän hatte zuletzt oft betont, bei der WM nicht dabei zu sein. Aktuell plant Bundestrainer Julian Nagelsmann mit Oliver Baumann als Nummer 1.
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3: Mit Diana Weber. Ein 48-Jähriger muss sich aktuell vor dem Landgericht Coburg wegen versuchten Totschlags verantworten. Der Mann soll im August vergangenen Jahres mit einem Beil auf einen 19-Jährigen eingeschlagen haben. Hintergrund war laut Anklage ein Streit um die Ex-Freundin seines Sohnes. Das Opfer erlitt mehrere Platzwunden und Blutergüsse. Der Angeklagte räumte die Tat inzwischen ein, bestreitet aber eine Tötungsabsicht. Vor Gericht entschuldigte er sich außerdem beim Opfer und zahlte 5.000 Euro Schmerzensgeld. Der Prozess wird heute fortgesetzt. Mehr Nachrichten aus der Region gibt's wieder um 10:30.
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4: Es ist auch heute sehr grau, sehr bewölkt und vor allem windig. Im Laufe des Tages können auch immer wieder ein paar Regentröpfchen mit dabei sein. Dazu haben wir Temperaturen von maximal 12 Grad. Heute Nacht auch da ein paar Schauer unterwegs. Temperaturen gehen runter auf 6 Grad. Und wir schauen auf die Radio Bamberg Aussichten für Bamberg, Forchheim und die Region. Morgen zum Vatertag, Christi Himmelfahrt und dann auch am Freitag, am Brückentag. Es bleibt wechselhaft, es bleibt windig. Wir müssen immer wieder mit Regen rechnen. Aber zwischendurch, wenn wir Glück haben, spitzt auch mal kurz die Sonne durch. Dazu Temperaturen von maximal 15 Grad.
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4: Um kurz nach 10. Vorsicht bitte. A3 Würzburg Richtung Nürnberg. Zwischen Schlüsselfeld und Höchstadt Nord. Hier ist aktuell gesperrt. Da hat es einen Unfall mit mehreren Fahrzeugen gegeben. Wir empfehlen euch die Umleitung U11. Wenn ihr drin steht, dann dauert es aktuell schon mal 21 Minuten länger. 5 Kilometer Stau. Das heißt, wenn ihr könnt, dieses Gebiet bitte weiträumig umfahren. Geblitzt wird Bamberg, Kunigundendamm, Höhe Arai-Tankstelle. In Bamberg-Bug, Bamberger Straße, 30er Bereich. In Bamberg in der Armeestraße. In Eichenhüll, beidseitig. In Heroldsbach, wenn ihr Richtung Hausen fahrt. Und der Blitzanhänger steht immer noch in Strullendorf in der Bamberger Straße, Höhe Tankstelle.
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4: Habt ihr mehr entdeckt? Gerne melden, die Studio- und WhatsApp-Hotline 0951 98 29 029. Gute Fahrt!
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4: Servus, ich freue mich, dass ihr mit dabei seid, heute an diesem Mittwoch, 13. Mai. Es ist kurz nach 10, das heißt, wir spielen gleich wieder eine neue Runde Stimmt's oder Stimmt's nett? Ich habe eine Geschichte vorbereitet und ihr müsst einfach nur erraten, stimmt diese Geschichte oder stimmt sie nicht? Und wenn ihr richtig liegt, dann schenken wir euch ein ganz tolles Radio Bamberg Überraschungspaket. Ich freue mich auf den Kandidaten und auf die Geschichte. Tschüss.

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1: Auch heute gibt es wieder Kurioses aus Bamberg oder auch Forchheim. Ich weiß es auch nicht. Es gibt eine Geschichte von Marlene und heute raten muss
2: Mathilde aus Bamberg. Hallo.
3: Hallo.
1: Hallo.
2: Mathilde, kann man dich leicht aufs Glatteis führen oder hinterfragst du viele Sachen auch?
3: Naja, so und so.
1: Bist du ein Kriminaler quasi?
3: Manchmal.
1: Gut zuhören. Das ist die Geschichte von heute.
2: Wir sind im Jahr 1998. In der Julius von Soden Grundschule Sassanfahrt gab es am ersten Schultag eine kleine Panne. Die Lehrerin wollte die neuen ABC-Schützen feierlich in die Aula führen, mit Musik und allem drum und dran. Doch die Schulfanfare, die extra von einem älteren Schüler auf der Trompete geblasen werden sollte, klang eher wie das Muhen einer Kuh. Die Erstklässler kicherten, manche Eltern dachten schon, oh, im Nachbardorf sei eine Kuh entlaufen. Am Ende stellte sich heraus, der Trompeter hatte in der Aufregung sein Mundstück zu Hause vergessen und musste spontan in ein Stück Gartenschlauch blasen. Klang natürlich alles andere als schön, am Ende gab es aber trotzdem viel Applaus für den mutigen Schüler.
1: Jetzt die Frage an Mathilde, stimmt's oder stimmt's nicht?
3: Ich glaube, das stimmt nicht.
2: Du sagst, ich habe hier geflunkert.
1: Wieso?
3: Ja.
1: Lag's am Gartenschlauch? Lag's an der Kuh?
3: Ja.
2: An beidem.
3: An beiden.
2: Liebe Mathilde, so süß diese kleine musikalische Geschichte aus Sassanfahrt auch klingt, tatsächlich ist sie so nie passiert. Und das heißt, du hast richtig geraten. Glückwunsch!
1: Würde die Kuh sagen. Herzlichen Glückwunsch. Und das heißt, sie hat mal wieder geflunkert, die Marlene.
2: Ja.
1: Und deswegen bekommst du ein tolles Radio Bamberg Überraschung.

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15: Um 10:30 im Studio Diana Wieber. Im Zuge der konstituierenden Sitzung im Forchheimer Stadtrat gestern Nachmittag wurde die neue Oberbürgermeisterin Martina Hebendanz offiziell vereidigt. Außerdem wurde Udo Schönfelder von der CSU mit 32 Stimmen erneut zum zweiten Bürgermeister gewählt. Im Radio Bamberg Interview sagte Schönfelder:
16: Ja, ich freue mich wie ein kleines Kind. Und in der Tat waren die 12 Tage jetzt dazwischen, wie zwischen den Jahren. Also ich habe auf heute hingefiebert, ich bin da ganz ehrlich. Und ich freue mich wirklich jetzt dann bei 39 Wahlberechtigten, schriftlich geheim 32 Stimmen auf meinen Namen jetzt hier erhalten zu haben. Das zeugt auch davon, dass ich von allen Parteien mitgetragen werde. Aufgrund dessen möchte ich auch dann eben halt abliefern.
15: Schönfelder kümmert sich weiterhin vor allem um die Zukunft des Forchheimer Kellerwaldes und die Finanzen der Stadt. Neuer dritter Bürgermeister wurde Manfred Hümmer von den Freien Wählern. In diesen Tagen strömen tausende Gläubige nach Unterfranken. In Würzburg startet heute der 104. Deutsche Katholikentag. Bis zum Sonntag

0: gibt es gut 900 Veranstaltungen. Auch das Erzbistum Bamberg ist mit einem Stand vertreten. Sarah Kolling vom zuständigen Projektreferat.
1: Es werden drei verschiedene Freiwilligendienste vorgestellt, nämlich der Bundesfreiwilligendienst, das FSJ und der Freiwilligendienst weltwärts. Außerdem wollen wir einen bistumsweiten Prozess zum Thema Engagement, gelingendes Engagement starten. Und dazu wird es eine ganz coole Disco-Kugelaktion geben.
0: Der Deutsche Katholikentag findet alle 2 Jahre an einem anderen Ort in Deutschland statt. Er soll eine Plattform sein, um sich über Kirche, Politik und gesellschaftliche Themen auszutauschen. In Forchheim ist ein neuer Schnellladestandort für Elektroautos eröffnet worden. Am Globusmarkt in der Willy-Brandt-Allee stehen ab sofort 24 sogenannte High-Power-Charger zur Verfügung. Das teilt das Energieunternehmen EnBW jetzt mit. Die Schnellladesäulen bieten eine Ladeleistung von bis zu 300 Kilowatt. Je nach Fahrzeug können damit in rund 20 Minuten bis zu 400 Kilometer Reichweite geladen werden. Die Anlage ist rund um die Uhr nutzbar und ergänzt das bundesweite Schnellladenetz der EnBW. Laut Unternehmen soll Elektromobilität damit alltagstauglicher werden. Betrieben werden die Ladepunkte mit Ökostrom.
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0: Der Einsatz von K.O.-Tropfen soll härter bestraft werden. Mit dem Gesetzentwurf von Justizministerin Hubich befasst sich heute das Bundeskabinett. Wer sie bei einem Überfall oder einer sexuellen Tat einsetzt, soll künftig mindestens 5 Jahre ins Gefängnis kommen. Bisher lag die Mindeststrafe bei 3 Jahren. Das Treffen wird mit Spannung erwartet. US-Präsident Trump reist nach China. Bei seinen Gesprächen mit dem Staatschef soll es unter anderem um den Iran-Krieg gehen. Zuvor spielte Trump die Spannungen mit China herunter. Dabei gibt es einen großen Konfliktpunkt. China unterstützt den Iran wirtschaftlich und ist mit Abstand der wichtigste Abnehmer iranischen Öls. 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
3: Ziemlich ungemütlich ist es heute. Viele Wolken, viel Wind, es kann immer mal wieder ein bisschen regnen und die Temperaturen erreichen heute höchstens 12 Grad. Heute Nacht auch da viele Wolken unterwegs, immer mal wieder ein paar Schauer und die Tiefstwerte gehen runter auf 6 Grad. Die Radio Bamberg Aussichten für Bamberg-Forchheim und die Region, die sind sehr wechselhaft. Morgen am Christi Himmelfahrt Feiertag und dann auch am Freitag für viele ja der Brückentag. Wechselhaft. Das heißt, wir haben Wolken dabei, weiterhin ordentlicher Wind, der immer mit dabei ist und Regen kann auch immer wieder mit dazukommen. Wenn wir Glück haben, zwischendurch aber auch mal Sonnenschein. Also ihr merkt, es ist ein buntes, gemischtes Wetter die nächsten Tage. Dazu Temperaturen von maximal 15 Grad.
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3: Kurz nach 11:30 haben wir es. Vorsicht bitte, A3 Würzburg Richtung Nürnberg. Zwischen Schlüsselfeld und Höchstadt Nord. Hier ist aktuell nach einem Unfall mit mehreren Fahrzeugen gesperrt. Das Ganze wahrscheinlich noch so bis 13 Uhr. Deshalb die Empfehlung selbstverständlich, weiträumig das ganze Gebiet zu umfahren. Aktuell empfehlen wir die Umleitung über die U11, aber die Nebenstrecken werden trotzdem auch sehr voll sein. Hier bitte einfach deutlich mehr Zeit einplanen. Geblitzt wird in Straß-Gieg ganz aktuell, Ortseingang von Scheslitz kommend. In Bamberg, Kunigundendamm, Höhe Aral-Tankstelle. In Bamberg-Bug in der Bamberger Straße. In Bamberg-Armee-Straße. In Eichenhüll beidseitig. In Heroldsbach, wenn ihr Richtung Hausen fahrt. Und der Blitzanhänger, der steht immer noch, und zwar in Strullendorf, Bamberger Straße, Höhe Tankstelle. Habt ihr mehr entdeckt? Dann gerne melden, die Studio- und WhatsApp-Hotline 0951 98 29 029. Gute Fahrt euch!
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0: Mittwoch mit Shannon. Let the music play.
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0: Wir nähern uns der nächsten Urlaubsphase. Ja, die Pfingstferien starten ganz bald. Und da ist es natürlich sehr, sehr nett und schön, wenn so ein kleines Taschengeld noch in die Urlaubskasse fliegt. Könnt ihr bei uns jeden Morgen bei Stege und Fabi in Perfekt geweckt erzocken, ja? Und heute Morgen lag der Jackpot bei 350 Euro. Die Chance dafür hatte Alex aus Gerach.
2: Bist du bereit?
3: Bereit.
2: Okay. Alex, Frage Nummer 1. Forchheims neue Oberbürgermeisterin ist gestern offiziell im Amt vereidigt worden. Mit dem Vornamen heißt sie Martina. Wie aber ist ihr Nachname?
3: Oh, muss ich mal kurz überlegen.
4: Hoffentlich hast du es gehört.
3: Hebedanz, weil ich habe mir das immer mit dem Bier gemerkt. Hebedanz.
2: Oh, da hat er die Kurve noch bekommen, du. Bist du bereit? Willst du zocken überhaupt?
3: Freilich.
2: Okay.
4: Also,
2: Alex, unser Geburtstagskind des Tages ist heute eine österreich-deutsche Schauspielerin, Filmproduzentin und ehemalige Schlager- und Chansonsängerin. Die in Wien geborene Dame wird heute 85. Wie heißt sie? 3, 2, 1. Leider nein!
0: Sehr, sehr ärgerlich, aber das bedeutet, der Jackpot schwillt weiter an am Freitag, weil morgen ist ja Feiertag, da werden wir nicht spielen. Deswegen gibt's am Freitag 600 Euro, so viel ist er wert, der neue Jackpot dann. 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Am Freitag in Perfekt geweckt gibt's dann die nächste Runde. Die erste Frage gibt euch 50 Euro und wenn ihr weiter zocken wollt, dann spielt ihr eben um diesen Jackpot. Die Däumchen sind jetzt schon mal gedrückt und wie gesagt, ihr könnt euch jederzeit bewerben. Ganz einfach unter radio-bamberg.de.
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17: Ich bin Justin Hamm. Die Rettungsschwimmer der DLRG haben letztes Jahr über 1150 Menschen das Leben gerettet. Mehr als 51.000 Ehrenamtliche haben an Stränden, Flüssen und Schwimmbädern aufgepasst, so die Jahresbilanz. Besonders erfreulich, zum ersten Mal überhaupt haben über 10.000 Kinder das Juniorretterabzeichen gemacht, so viele wie noch nie. Zum Start der Badesaison warnt die DLRG, das Wasser ist noch kalt, daran muss sich der Körper langsam gewöhnen. Seit der Einführung der E-Krankschreibung fehlen Beschäftigte in Deutschland häufiger im Job. Oft heißt es, die digitale Krankmeldung sei schuld daran. Eine Studie des Deutschen Instituts für Wirtschaftsforschung kommt jetzt aber zu einem anderen Ergebnis. Zoe Tassovali berichtet.
18: Die Forscher sagen aber, das liegt nicht vor allem an der E-Krankschreibung, sondern an mehr Atemwegserkrankungen und daran, dass viele seit Corona vorsichtiger geworden sind. Wer ansteckend ist, bleibt heute eher zu Hause. Deshalb schlägt das Institut jetzt auch eine Teilkrankschreibung vor, damit Menschen mit leichten Symptomen begrenzt weiterarbeiten können.
17: Die 1.000 Euro Einmalzahlung durch die Arbeitgeber als Entlastung ist gescheitert und wird nicht weiter verfolgt. Das hat die Union nun offiziell mitgeteilt. Ob es eine neue

0: Idee für eine Entlastung der Bürgerinnen und Bürger gibt, bleibt offen. Union und SPD hatten nach einem 6-stündigen Spitzentreffen nur mitgeteilt, weiter an Steuer- und Sozialreformen zu arbeiten. In Füssen ist ein Wolf unterwegs. Zuletzt wurde er sogar in der Altstadt gesichtet. Nun hat Landrat Stapfner nach Gesprächen mit Polizei, Jagdbehörde und Jagdpächter entschieden, das Tier bleibt am Leben. Der Landrat im Ostallgäu sagt, der Wolf sei vor den Menschen geflüchtet. Das sei normales Verhalten bei einem Wildtier. Der Wolf sei also nicht gefährlich. Und im Stadtgebiet auf den Wolf schießen zu lassen, wäre gefährlich und unverantwortlich. Der heutige Mittwoch vor Christi Himmelfahrt war letztes Jahr der staureichste Tag. Auch heute erwartet der ADAC wieder sehr viele Reisende, Urlauber, die sich am Nachmittag mit dem Berufsverkehr mischen. Es könnte aber etwas entspannter werden als letztes Jahr, erstens wegen der hohen Spritpreise und auch die Wetterprognose könnte so manchen Ausflug verhindern.
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2: Mit Diana Wieber. Am Hofer Landgericht startet heute der nächste Prozess im sogenannten Dieselskandal. Angeklagt sind drei Männer, darunter der mutmaßliche Kopf der Dieselmafia aus Berlin. Sie sollen unversteuerten Kraftstoff verkauft und damit einen Steuerschaden von rund 44 Millionen Euro verursacht haben. Bereits Ende April waren in dem Verfahren drei Personen wegen Beihilfe zur Steuerhinterziehung zu Gefängnisstrafen verurteilt worden. Insgesamt läuft der Mammutprozess gegen 7 Angeklagte seit Anfang des Jahres. Mehr Nachrichten aus der Region gibt's wieder um 11:30.
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3: Heute ist es ordentlich windig, viele Wolken sind dabei und es kann immer mal wieder regnen. Dazu Temperaturen von maximal 12 Grad. Auch heute Nacht sind noch ein paar Schauer mit dabei. Temperaturen gehen darunter so auf 6 Grad. Und wir schauen auf die Radio Bamberg Aussichten für Bamberg-Forchheim und die Region. Was bringt morgen der Vatertag und auch der Freitag Brückentag? Die bringen Wolken, Wind, Regen, ab und zu Sonnenschein, also ein kunterbunt gemischtes Wetter, was uns die nächsten Tage so begleitet. Und die Temperaturen, die werden es nicht über die 15 Grad hinaus schaffen.
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3: Kurz nach 11 haben wir es. Wir schauen auf die A3 Würzburg Richtung Nürnberg zwischen Schlüsselfeld und Höchstadt Nord. Hier ist die Fahrbahn immer noch gesperrt nach einem Unfall mit mehreren Fahrzeugen. Das Ganze heißt, die Bergungsarbeiten werden noch andauern bis mindestens 13 Uhr heute. Wir empfehlen euch die Umleitung U11, das heißt da ab Schlüsselfeld. Und wenn ihr drin steht, dann viel Geduld und ihr werdet weitergeleitet. Geblitzt wird Bamberg, Holzgartenstraße, 30er Bereich aus einem schwarzen Caddy raus. In Straß-Giech, Ortseingang von Scheslitz kommend. In Bamberg, Kunigundendamm, Höhe Araltankstelle. In Bamberg-Bug, Bamberger Straße. In Eichenhüll, beide Richtungen. Strullendorf, Bamberger Straße, Höhe Tankstelle, das ist der Blitzeranhänger. Und ganz aktuell ist noch ein Blitzer reingekommen in Gößweinstein, oberhalb von Beringersmühler Berg. Das war's aber. Habt ihr mehr entdeckt? Die Studio- und WhatsApp-Hotline 0951 98 29 029. Allen unterwegs eine gute Fahrt und viel Geduld.
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3: Schönen Mittwoch wünsche ich euch. Freue mich, dass ihr mit dabei seid. Wir sind ja mittendrin in der Spargelsaison. Ich weiß nicht, wie es euch geht. Ich persönlich liebe Spargel. Könnte jeden Tag Spargel essen. Ich glaube tatsächlich, ich habe die letzten 3 Tage auch nur Spargel gegessen. Ist eine meiner Lieblingsgemüsesaisons. Und wir haben ja echt sehr leckeren fränkischen Spargel hier bei uns in der schönsten Region der Welt. Unter anderem bei Bauer Reinhard im Steigerwald. Da könnt ihr auch essen gehen. Und zwar im Schlemmereck in Untersteinbach. Und für dieses Schlemmereck würde ich euch heute gerne einen 50-Euro-Gutschein schenken. Was müsst ihr dafür machen? Ganz einfach. Schickt mir eine WhatsApp-Sprachnachricht und sagt mir einfach, wie ihr am allerliebsten euren Spargel zubereitet. Das Ganze an die 0951 98 29 09.

and back hier bei Radio Bamberg an diesem Mittwoch. Menschen Skinners, ich bin nicht alleine mit meiner Spargelliebe. Ja, ganz, ganz viele WhatsApp-Sprachnachrichten habe ich schon bekommen. Viele wollen natürlich sich den 50-Euro-Gutschein abholen für das Schlemmereck in Untersteinach bei Bauer Reinhard aus dem Steigerwald. Bester fränkischer Spargel. Ich verstehe euch, ja. Wir wollen aber erstmal ganz kurz zurückspulen und Ingo Reinhard fragen,

0: Ingo, was gibt's denn bei euch im Schlemmereck überhaupt?
1: Leckeren Spargel, und bei uns ist ja der Spargel das Hauptgericht, alles andere die Beilage. Also bei uns gibt es eine fränkische Bratwurst dazu, es gibt Wacholderschinken, es gibt was Spezielles von unserem Bio-Ochsen aus Untersteinbach ist der, da gibt es einmal ein Kreh- und Rindfleisch dazu, dann gibt es einmal einen Steak dazu. Ihr müsst euch halt das richtige Wochenende raussuchen bei unserem Programm, dann könnt ihr ganz, ganz lecker Spargel schlemmen.
0: Jetzt habe ich sehr viel Hunger und ich höre mir gerne mal ein paar von euren Spargelrezeptideen an.
2: Hallo Radio Bamberg, ich bereite meinen Spargel mit Hollandaise-Soße vor, dazu Kartoffel und Fleischküchler.
3: Guten Morgen, hier ist die Heike. Also am liebsten esse ich meinen Spargel ganz klassisch mit Schnitzel, Kartoffeln und Soße Hollandaise.
4: Hallo, da ist die Julia. Bezüglich des Spargels, ja, also ich bereite ihn gar nicht zu, weil für mich allein lohnt sich's irgendwie überhaupt nicht, aber meine Mama hat ihn früher immer so als Salat gemacht mit Essig und Öl, ein bisschen Zwiebelchen. Ach, das war ein Träumchen.
5: Liebe Marleen, hier ist der Elimar und ich mache meinen Spargel am liebsten im Backofen mit etwas Olivenöl und im Backpapier eingepackt und darüber dann vor dem Essen noch schönen Parmesan drüber gestreut. Das ist meine Lieblingsvariante.
0: Hört sich alles sehr gut an. Ich freue mich auch immer über ein bisschen Inspiration. Meine Lieblingsvariante, also so die richtige Lieblingsvariante habe ich gar nicht, aber sehr gerne esse ich ihn in Blätterteig eingewickelt. Da drin ist ein bisschen Mozzarella, ein bisschen Schinken, das dann im Blätterteig und das im Ofen. Liebe Leute, auch das ist der absolute Wahnsinn. Aber wir schweifen ab. Wir wollen ja über den 50-Euro-Gutschein für das Schlemmereck in Untersteinach sprechen. Und ihr könnt weiterhin in den Lostopf reinhüpfen. Schickt mir noch eine WhatsApp-Sprachnachricht und sagt mir, welches Spargelrezept ihr am liebsten mögt oder beziehungsweise wie ihr euren Spargel am allerliebsten esst. Das Ganze per WhatsApp-Sprachnachricht an die 0951 98 29 029.

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15: Um 11:30 im Studio Diana Bieber. Bei einem Auffahrunfall mit mehreren Lastwagen auf der A3 bei Schlüsselfeld im Kreis Bamberg sind nach ersten Polizeiangaben mindestens 3 Menschen leicht verletzt worden. Demnach waren mindestens 5 Lastwagen an dem Unfall beteiligt. Auch ein Pferdetransporter sei laut Polizei unter den Unfallfahrzeugen. Schwere Verletzungen wurden allerdings nicht gemeldet. Die Bergung der teils stark beschädigten Lastwagen dürfte allerdings länger dauern. Laut Polizeisprecher wird die A3 in Richtung Regensburg dafür gesperrt. Autofahrer sollten an der Ausfahrt Schlüsselfeld von der A3 geleitet werden. Eine Mischung aus Erfahrung und Neuerung. Bei der konstituierenden Sitzung des Forchheimer Stadtrates wurde nicht nur die neue Oberbürgermeisterin Martina Hebendanz vereidigt. Udo Schönfelder von der CSU bleibt künftig zweiter Bürgermeister. Manfred Hümmer von den Freien Wählern übernimmt zum ersten Mal das Amt des dritten Bürgermeisters. Im Radio Bamberg Interview sagte er:
16: Ich stehe voll dahinter, mein Herz gilt der Stadt Forchheim und ich bin, wie gesagt, mit meiner Verwaltungsexpertise, glaube ich, auch durchaus geeignet, mich da konstruktiv einzubringen. Ich freue mich natürlich über den großen Vertrauensbeweis, auch Respekt vor meinem Mitkonkurrenten oder Gegenkandidaten Rainer Büttner. Auch er hat es verdient gehabt, aber ich habe ja gesagt, ich bin Brückenbauer und ich werde auch mit ihm versuchen, gut zusammenzuarbeiten.
15: Hümmer übernimmt damit vor allem die Verantwortung für Barrierefreiheit, Kultur und Gesellschaft. Die Bauarbeiten am Kunigundendamm in Bamberg verlängern sich. Wie die Stadt jetzt mitteilt, dauern die Arbeiten der Deutschen Telekom für einen neuen Kabelschacht nun voraussichtlich bis zum 19. Juni. Ursprünglich war das Ende bereits Anfang Juni geplant. Bis dahin bleiben auch

0: auch die Verkehrseinschränkungen bestehen. Der Verkehr wird weiterhin per mobiler Ampel geregelt. Fußgänger und Radfahrer können die Baustelle passieren. Der Kiosk Kuni am Adenauer Ufer bleibt weiterhin erreichbar.
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0: Die Rettungsschwimmer der DLRG haben letztes Jahr über 1150 Menschen das Leben gerettet. Mehr als 51.000 Ehrenamtliche haben an Stränden, Flüssen und Schwimmbädern aufgepasst. So die Jahresbilanz. Besonders erfreulich, zum ersten Mal überhaupt haben über 10.000 Kinder das Juniorretterabzeichen gemacht. So viele wie noch nie. Zum Start der Badesaison warnt die DLRG. Das Wasser ist noch kalt, daran muss sich der Körper langsam gewöhnen. In Füssen ist ein Wolf unterwegs. Zuletzt wurde er in der Altstadt gesichtet. Nun hat Landrat Stapfner nach Gesprächen mit Polizei, Jagdbehörde und Jagdpächter entschieden, das Tier bleibt am Leben. Der Landrat im Ostallgäu sagt, der Wolf sei vor den Menschen geflüchtet. Das sei normales Verhalten bei einem Wildtier. Der Wolf sei also nicht gefährlich. Und im Stadtgebiet auf den Wolf schießen zu lassen, wäre gefährlich und unverantwortlich. 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
2: Das ist ganz schön ungemütlich heute, ja. Wir haben viele Wolken am Himmel, ordentlicher Wind und immer wieder ein bisschen Regen. Dazu Temperaturen von maximal 12 Grad. Heute Nacht, da sind auch noch ein paar Schauer mit dabei. Tiefstwerte liegen da bei 6 Grad. Und wir schauen auf die Radio Bamberg Aussichten für Bamberg, Forchheim und die Region. Wie werden die nächsten Tage? Das heißt, wie wird der Feiertag morgen und auch der Brückentag am Freitag? Ich würde euch gerne bessere Nachrichten überbringen, aber leider tatsächlich die nächsten zwei Tage auch super wechselhaftes Wetter mit Wind, mit Wolken, mit Regen, ab und zu mal Sonnenschein und maximal 15 Grad.
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2: Um kurz nach 11:30, da schauen wir auf die A73 Nürnberg Richtung Bamberg. Zwischen Forchheim Süd und Forchheim Nord. Bitte vorsichtig fahren, da liegen Gegenstände auf der Straße. A3 Würzburg Richtung Nürnberg. Zwischen Schlüsselfeld und Höchstadt Nord. Hier ist immer noch die Richtungsfahrbahn gesperrt nach einem Unfall mit mehreren Fahrzeugen. Das Ganze noch bis heute 13 Uhr. Also dieses Gebiet bitte weiträumig umfahren. Und es wird geblitzt in Bamberg in der Armeestraße aus einem weißen Bus. In Bamberg-Holzgartenstraße, 30er-Bereich, schwarzer Caddy ist es hier. Straßgiech, Ortseingang von Scheslitz kommen beidseitig. In Bamberg, Kunigundendamm, Höhe Aral-Tankstelle. In Bamberg-Bug in der Bamberger Straße. In Eichenhüll beidseitig. Und der Blitzeanhänger, der steht auch noch, und zwar in Strullendorf in der Bamberger Straße Höhe Tankstelle. Und noch ein Blitzer in Gößweinstein oberhalb von Beringersmühler Berg.
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2: Wenn ihr noch mehr entdeckt habt, dann gerne melden, die Studio- und WhatsApp-Hotline 0951 98 29 029. Gute Fahrt.
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0: Van Halen, Why Can't This Be Love hier bei Radio Bamberg. Es ist ja unglaublich, die Spargelfans hier bei uns in der schönsten Region der Welt. So viele WhatsApp-Sprachnachrichten, die ich bekommen habe mit euren liebsten Spargel-Variationen. Da ist ganz viel Neues auch für mich mit dabei. Ich möchte das euch natürlich nicht vorenthalten. Ich kann nicht jede Sprachnachricht abspielen. Das sprengt meine Sendezeit. Da wären wir bis 24 Uhr morgen noch dran. Ja, also hier mal ein nächster kleiner Ausschnitt.
1: Meine Mama und mein Papa essen am liebsten Spargel mit Schnitzel und Hollandaise.
2: Hallo, liebes Radio Bamberg Team. Ich bereite meinen Spargel am liebsten im Thermomix zu. Da kann man beides kochen, Kartoffeln unten und oben den Spargel und der wird zart, zart und zart.
3: Hallo Marlene, also Bauer Reinhardt ist natürlich das Highlight jedes Jahr für jeden Spargelliebhaber. Und ich mag es aber am liebsten ganz klassisch mit Kartoffeln, Hollandaise und natürlich Spargel.
4: Marlene, hallo, da ist der Dietmar. Bei uns wird der Spargel, der fertige Spargel, wird mit Speck ummantelt und dann angebraten. Der schmeckt dann köstlich.
5: Hallo, wir essen unseren Spargel am liebsten gedämpft mit gedämpften Kartoffeln. Und aus dem Sud, aus dem Spargelsud machen wir dann ein Eibrennen und eine Soße mit Schnittlauch. Also eher kalorienbewusst, aber trotzdem sehr lecker.
0: Ach, jede Variation von Spargel ist einfach lecker. Es geht heute um einen 50-Euro-Gutschein für das Schlemmereck in Untersteinbach bei Bauer Reinhardt aus dem Steigerwald. Ich werde mich jetzt hinsetzen, jede Sprachnachricht nochmal durchhören und dann wird die Glücksfee entscheiden, wer den Gutschein bekommt. Heißt, wer jetzt in den nächsten, ich sag's mal, 10 Minuten keine WhatsApp-Nachricht von mir bekommt, der hat leider nicht gewonnen, aber bitte nicht traurig sein. Ja, ich danke euch allen für die vielen tollen Vorschläge, für die Variationen und für die Inspiration. Dankeschön.

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15: Ich bin Justin Hamm. Der frühere Regensburger Oberbürgermeister Joachim Wohlbergs ist zu 2 Jahren und 6 Monaten Haft verurteilt worden. Das Landgericht München hat den ehemaligen SPD-Politiker wegen Vorteilsnahme schuldig gesprochen. Hintergrund sind Parteispenden eines Bauträgers im Kommunalwahlkampf 2014. Es ging um rund 475.000 Euro Schmiergeld, das über Jahre hinweg in kleinen Teilen auf dem Konto des SPD-Ortsverbandes von Wohlbergs eingegangen war. Die Bundesregierung will für den Einsatz von K.O.-Tropfen höhere Strafen. Wer die gefährlichen Mittel für eine Vergewaltigung oder einen Raub einsetzt, soll laut einem Entwurf, der nun beschlossen wurde, künftig mit mindestens 5 Jahren Gefängnis rechnen. Dazu sollen K.O.-Tropfen rechtlich so eingestuft werden wie eine Waffe oder ein gefährliches Werkzeug. Sie sehen fast identisch aus, aber es ist weniger drin. Die neuen Milka-Schokoladentafeln mit 90 Gramm verstoßen gegen das Wettbewerbsrecht. Das hat das Landgericht Bremen entschieden. Laut den Richtern darf Mondelez die Packung mit 90 Gramm nicht in Verkehr bringen, wenn in den 4 Monaten zuvor die Packung mit 100 Gramm im Angebot war. Das Urteil ist noch nicht rechtskräftig. Die deutschen Fußballer würden im Falle eines Triumphes bei der WM eine Rekordprämie erhalten. Der DFB will diesmal aber keine konkreten Zahlen nennen. Geschäftsführer Rettich sagte nur so viel: Beim Weltmeistertitel gäbe es mehr als bei der letzten WM in Katar. Da waren 400.000 Euro pro Spieler vorgesehen. Die FIFA zahlt dem Weltmeister dieses Jahr umgerechnet rund 43 Millionen Euro.
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16: Mit Diana Weber. In Nürnberg ist ein Ladendieb wegen ein paar Euro völlig ausgerastet. Ein 49-Jähriger hatte am Montagabend in einem Supermarkt Waren im Wert von rund 7 Euro nicht bezahlt und wurde von einer Mitarbeiterin angesprochen. Daraufhin soll der Mann die Frau

0: gepackt und gegen eine Wand gestoßen haben. Anschließend versuchte er zu flüchten. Andere Mitarbeiter und ein Zeuge hielten ihn bis zum Eintreffen der Polizei fest. Der Mann wurde festgenommen, die Staatsanwaltschaft hat bereits Haftantrag gestellt. Mehr Nachrichten aus der Region gibt es wieder um 12:30.
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2: Da sind heute einige Wolken unterwegs, auch ein ordentlicher Wind weht. Und hier und da müssen wir mit Regen rechnen, das Ganze bei Temperaturen von maximal 12 Grad. Heute Nacht, auch da sind noch ein paar Schauerchen unterwegs, bei Tiefstwerten um 6 Grad. Und wir schauen auf die Radio Bamberg Aussichten für Bamberg, Forchheim und die Region. Für viele von uns steht ein XXL-Wochenende an. Das heißt für alle, die den Freitag als Brückentag genommen haben. Und da wünschen wir uns natürlich schönes Wetter, 20 Grad und Sonnenschein. Ich muss euch leider enttäuschen. Das Wetter ist nicht so dolle. Die nächsten Tage wechselhaft mit Wolken, Wind und auch Schauern morgen am Feiertag und dann am Freitag bei maximal 15 Grad.
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2: Kurz nach 12 haben wir es. Vorsicht bitte, A73 Nürnberg Richtung Bamberg. Zwischen Forchheim Süd und Forchheim Nord, da liegen Gegenstände auf der Straße. A3 Würzburg Richtung Nürnberg. Zwischen Schlüsselfeld und Höchstadt Nord, hier ist immer noch die Richtungsfahrbahn gesperrt nach einem Unfall mit mehreren Fahrzeugen. Dauert noch bis mindestens 13 Uhr. Das heißt, dieses Gebiet bitte weiträumig umfahren, aber bitte auch dran denken, die Umleitungsstrecken sind mittlerweile auch schon ziemlich dicht. Zum Beispiel die B505, da dauert 6 Minuten länger. Es wird ordentlich geblitzt in Bamberg in der Armeestraße, Bamberg-Holzgartenstraße, Bamberg-Kunigundendamm Höhe Aral-Tankstelle, in Straßgiech, Ortseingang von Scheslitz kommend beidseitig und der Blitzeranhänger steht auch noch in Strullendorf in der Bamberger Straße. Habt ihr mehr entdeckt? Gerne melden, die Studio- und WhatsApp-Hotline 0951 98 29 029. Gute Fahrt!
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2: Heute am Mittwoch, 13. Mai und das sind die Themen in dieser Stunde. Heute startet der 104. Deutsche Katholikentag in Würzburg. Und die DLRG zieht Bilanz für 2025.
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1: Würzburg wird heute zum Treffpunkt für tausende Gläubige aus ganz Deutschland. Da steht nämlich der 104. Deutsche Katholikentag an. Diana Weber aus der Radio Bamberg Nachrichtenredaktion. Was erwartet die Besucher denn in den kommenden Tagen?
2: Bis Sonntag wird Würzburg praktisch zur großen Bühne für Kirche, Gesellschaft und Politik. Die Veranstalter rechnen mit rund 30.000 Dauerteilnehmern und vielen, vielen Tagesgästen. Geplant sind etwa 900 Veranstaltungen, von Gottesdiensten und Konzerten bis hin zu Diskussionen über aktuelle gesellschaftliche Themen. Auch prominente Gäste haben sich angekündigt, darunter Bundespräsident Frank-Walter Steinmeier, Bundeskanzler Friedrich Merz und Bayerns Ministerpräsident Markus Söder. Das Motto in diesem Jahr lautet: Hab Mut, steh auf. Und genau darum soll es auch gehen: Haltung zeigen und miteinander ins Gespräch kommen.
1: Katholikentage haben ja eine sehr lange Tradition. Welche Bedeutung haben diese Treffen denn heute noch?
2: Die Katholikentage gibt es tatsächlich schon seit 1848, also seit über 175 Jahren. Sie gelten bis heute als wichtige Plattform, auf der sich Kirche öffentlich zeigt und mit Gesellschaft und Politik austauscht. Gerade in Zeiten, in denen die Kirchen vor großen Herausforderungen stehen, wollen die Veranstalter bewusst Diskussionen anstoßen und Menschen zusammenbringen. Neben den Gottesdiensten geht es deshalb auch viel um soziale Fragen, Demokratie oder Zusammenhalt. Und auch aus der Region Bamberg-Forchheim ist man vertreten. Das Erzbistum Bamberg ist mit einem eigenen Stand auf der sogenannten Kirchenmeile am Würzburger Mainufer dabei.
1: Dankeschön, Diana. Also der Katholikentag läuft von heute bis Sonntag in Würzburg. Viele Veranstaltungen sind auch für Tagesgäste offen.
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14: Um 12:30 im Studio Diana Weber. Unfall auf der A73 bei Bamberg. Ein Sattelzug hat gestern Mittag beim Spurwechsel offenbar einen BMW übersehen. Die 29-jährige Fahrerin konnte nicht mehr rechtzeitig bremsen, prallte gegen den Auflieger und touchierte die Mittelschutzplanke. Verletzt wurde dabei niemand. Der Schaden liegt bei rund 30.000 Euro. Für Ärger sorgte anschließend allerdings der Lebensgefährte der BMW-Fahrerin. Der 39-Jährige hatte laut Polizei den Unfall beobachtet, hielt auf dem Seitenstreifen an und lief zurück zur Unfallstelle. Dort soll er dem 61-jährigen Lkw-Fahrer unvermittelt mit der Faust ins Gesicht geschlagen haben. Der Mann wurde leicht verletzt. Gegen den 39-Jährigen läuft nun eine Anzeige wegen Körperverletzung. Mehr Lademöglichkeiten für E-Autos in Bamberg. Die Stadtwerke bauen ihr Netz an öffentlichen Ladestationen weiter aus und erhöhen die Zahl der Ladepunkte in den kommenden Monaten auf insgesamt 28. Ganz neu, 2 Ladebordsteine an der Schranne. Stadtwerkesprecher Jan Giersberg.
15: Das Besondere an diesen Ladebordsteinen ist, dass man sie auf den ersten Blick gar nicht sieht, denn sie sind unterirdisch verbaut. Die Technik und auch die Anschlüsse sind aber wie bei jeder normalen Ladesäule auch. Wir testen diese unterirdischen Ladebordsteine, weil wir sie dort einsetzen können, wo wenig Platz vorhanden ist.
14: Auch am Michelsberg entstehen neue Ladepunkte. Dort kommt erstmals eine spezielle Granitladesäule zum Einsatz, die sich optisch ins historische Stadtbild einfügt. Weitere Standorte sind am Tropperplatz und am Babenberger Ring geplant. Wie funktioniert eigentlich die neue Bamberg-App? Genau darum geht es bei der Veranstaltungsreihe Smart Verstehen der Stadt Bamberg. Die App bündelt unter anderem Rathaus-News, Erinnerungen an die Müllabfuhr und eine interaktive Stadtkarte mit Tipps und wichtigen Orten in Bamberg. Wie die Stadt mitteilt, können Nutzer die Inhalte auch selbst ergänzen. Die nächste Infoveranstaltung findet am 21. Mai von 18.15 Uhr bis 19.45 Uhr im Stadtraum in der Promenadenstraße statt. Eine Anmeldung ist nicht erforderlich. 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

0: kostenlosen App.
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2: Es ist sehr windig heute draußen, dazu viele Wolken und auch immer mal wieder ein bisschen Regen. Dazu Temperaturen von maximal 12 Grad. Heute Nacht sind auch noch ein paar Schauer mit unterwegs. Tiefstwerte liegen da so bei 6 Grad. Und wir schauen auf die Radio Bamberg Aussichten für Bamberg, Forchheim und die Region. Morgen zum Vatertag und auch am Freitag für viele ja der Brückentag. Bleibt es weiterhin wechselhaft mit viel Wind. Einige Schauer sind auch mit dabei. Und nur mit ein bisschen Glück schaut zwischendurch mal die Sonne durch. Dazu haben wir Temperaturen von maximal 15 Grad.
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2: Kurz nach 12:30, Vorsicht, A70 Bamberg Richtung Bayreuth zwischen Stadelhofen und Schierdorf. Da steht ein Auto einfach auf der Straße, also da bitte unbedingt langsam ranfahren. A73 Nürnberg Richtung Bamberg zwischen Forchheim Süd und Forchheim Nord, Gegenstände auf der Straße, ebenfalls Vorsicht. A3 Würzburg Richtung Nürnberg zwischen Schlüsselfeld und Höchstadt Nord, Richtungsfahrbahn immer noch gesperrt nach einem Unfall mit mehreren Fahrzeugen. Das Ganze noch bis heute 13 Uhr, bitte das Ganze weiträumig umfahren, aber auch die Nebenstrecken sind mittlerweile schon dicht, zum Beispiel auch die B505. Und der Bernd hat was gesehen, servus!
3: Servus Radio Bamberg Team! In Möchsambach ist die Ortsdurchfahrt komplett gesperrt wegen eines Feuerwehreinsatzes. Ciao!
2: Dankeschön fürs Melden. Also da bitte dieses Gebiet auch weiträumig umfahren. Geblitzt wird Bamberg-Armeestraße gegenüber von der Armeestraße, Bamberg-Holzgartenstraße, in Straßgiech Ortseingang von Scheslitz kommend beidseitig, Bamberg-Kunigundendamm, Höhe Aral-Tankstelle und Strullendorf der Blitzeranhänger in der Bamberger Straße. Habt ihr mehr entdeckt? Die Studio- und WhatsApp-Hotline 0951 98 29 029. Gute Fahrt!
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0: Den Sprung ins Wasser verbinden viele von uns ja mit Sommer und Freiheit. Die aktuell vorgelegten Zahlen der Deutschen Lebensrettungsgesellschaft, kurz DLRG, für das vergangene Jahr zeigen aber auch, an Seen und Flüssen kann es sehr gefährlich werden. Richtig vielen Menschen konnten die Ehrenamtlichen der DLRG helfen, das sagt Ute Vogt, die Präsidentin der Organisation.
1: Es war ein intensives Jahr für die DLRG und wir haben 1154 Menschen das Leben gerettet, also unsere Rettungsschwimmerinnen und Rettungsschwimmer, und 44.000 Hilfeleistungen gegeben. Das sind größere und kleinere Notfälle.
0: Insgesamt waren über 50.000 Ehrenamtliche für uns im Einsatz. Vielen Dank an euch und wir werden uns auch in Zukunft auf die Rettungsschwimmer verlassen können.
1: Wir haben das Glück, dass es beim Nachwuchs richtig gut aussieht. Wir haben über 10.000 Kinder, die im letzten Jahr das Junior-Retter-Abzeichen gemacht haben. Das sind tatsächlich so viele wie noch nie. Und auch unsere Jugendeinsatzteams wachsen weiter und ziehen ganz viele junge Leute an.
0: Das hört sich gut an. Also passt alle gut auf euch auf. Geht lieber in bewachte Gewässer zum Baden und dann genießt den Sommer und die Badesaison, wenn das Wetter dann irgendwann wieder ein bisschen wärmer wird.
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15: Ich bin Justin Hamm. Der frühere Regensburger Oberbürgermeister Wohlbergs ist wegen Vorteilsnahme zu einer Haftstrafe verurteilt worden. Das Münchner Landgericht verurteilt ihn zu 2 Jahren und 6 Monaten Haft. Fabian Schaffer berichtet.
16: Im Kern ging es um die Frage, ob Wohlbergs wusste, dass ein Unternehmer ihn mit Parteispenden mit Blick auf künftige Bauprojekte in Regensburg gewogen machen wollte. Wohlbergs hat das stets zurückgewiesen. 2019 wurde Wohlbergs vom Landgericht Regensburg verurteilt, blieb aber straffrei. Der Bundesgerichtshof stufte das Urteil als zu milde ein, weshalb nun am Landgericht München neu verhandelt wurde.
15: Cem Özdemir ist neuer Ministerpräsident von Baden-Württemberg. Im Landtag in Stuttgart wurde der Grünen-Politiker von den Abgeordneten zum Regierungschef gewählt. Seine Partei wurde bei der Landtagswahl ganz knapp vor der CDU stärkste Kraft. Erst vorgestern hatten beide Parteien den Koalitionsvertrag unterzeichnet. Unter anderem will Baden-Württemberg bis 2040 klimaneutral sein, 5 Jahre früher als der Bund. Neue Heizungen dürfen weiter mit Gas und Öl laufen, aber ab 2029 ist ein Bio-Anteil Pflicht. So sieht das überarbeitete Heizungsgesetz aus, das die Bundesregierung nun beschlossen hat. Im alten Gesetz der Ampelkoalition gab es die Regelung, dass ab 2045 Heizkessel nicht mehr mit fossilen Brennstoffen betrieben werden dürfen. Diese entfällt nun. Umweltverbände und die Grünen warnen vor Rückschritten beim Klimaschutz. Internationale Bahnreisen sollen einfacher werden, das hat die EU-Kommission angekündigt. Und so soll das aussehen. Kunden sollen Tickets für zusammenhängende Verbindungen mehrerer Verkehrsunternehmen kaufen können. Bisher ist das meistens Stückwerk und viel Organisationsaufwand. Außerdem sind Reisende so besser vor Verspätungen und Zugausfällen geschützt. Auch mit 40 Jahren soll noch nicht Schluss mit Fußball sein. Manuel Neuer steht vor einer Vertragsverlängerung beim FC Bayern. Wie Sky berichtet, haben sich die beiden Parteien geeinigt. Unterschrieben werden soll der neue Vertrag des Torwarts, der demnach bis nächstes Jahr im Sommer geht, noch in dieser Woche.
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17: Mit Diana Weber. Ein Auto hat sich im Landkreis Coburg selbstständig gemacht und danach sogar selbst den Notruf gewählt. Ein 65-Jähriger hatte seinen Wagen in Sonnefeld offenbar nicht richtig gegen Wegrollen gesichert. Das Auto rollte über eine Wiese und prallte gegen die Aussegnungshalle eines Friedhofs. Dabei setzte das Fahrzeug

0: Fahrzeug automatisch einen Notruf ab. Als Polizei und Rettungsdienst eintrafen, zeigte sich der Besitzer laut Polizei überrascht über den Einsatz. Verletzt wurde niemand, am Gebäude entstand nur geringer Schaden, das Auto musste allerdings abgeschleppt werden. Mehr Nachrichten aus der Region gibt's wieder um 13:30.
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2: Es ist windig heute den kompletten Tag über, viele Wolken und es kann immer mal wieder ein bisschen regnen. Dazu Temperaturen von maximal 12 Grad. Auch heute Nacht ziehen noch ein paar Schauer durch. Tiefstwerte liegen da bei 6 Grad. Wir schauen auf die Radio Bamberg Aussichten für Bamberg, Forchheim und die Region. Morgen zum Vatertag und auch am Freitag Brückentag für viele. Es bleibt wechselhaft, es bleibt windig und es bleibt eher auf der verregneten Seite. Wenn wir Glück haben, kommt in den nächsten Tagen ab und zu die Sonne durch, aber wirklich auch nur selten. Dazu Temperaturen von maximal 15 Grad.
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2: Kurz nach 1 haben wir's. Vorsicht bitte, A70 Bamberg Richtung Bayreuth. Zwischen Stadelhofen und Schierdorf, da steht ein kaputter LKW auf der rechten Spur. A73 Nürnberg Richtung Bamberg. Zwischen Forchheim Süd und Forchheim Nord bitte vorsichtig fahren. Gegenstände auf der Straße. Und B22 Ortsdurchfahrt Mönchsambach ist derzeit komplett die Ortsdurchfahrt gesperrt wegen einem Feuerwehreinsatz. Wenn ihr euch da auskennt, das Gebiet bitte weiträumig umfahren. Geblitzt wird in Bamberg in der Armeestraße, Bamberg-Holzgartenstraße, in Straßgiech, Ortseingang von Scheslitz kommend, in beiden Richtungen. Und der Blitzeranhänger steht weiterhin in Strullendorf in der Bamberger Straße, Höhe Tankstelle.
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2: Habt ihr mehr entdeckt? Die Studio- und WhatsApp-Hotline 0951 98 29 029. Gute Fahrt euch!
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2: Servus, ihr kennt ja bestimmt True Crime, ja, also wahre Kriminalfälle. Aber kennt ihr auch True Crime Magic? Nein? Dann wäre vielleicht die Veranstaltung am kommenden Sonntag um 19 Uhr im Kulturboten in Hallstatt was für euch. Da treffen nämlich echte Kriminalfälle auf faszinierende Zauberkunst. 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
1: Es ist ja Spargelzeit, ne? Das heißt, es ist auch Müffelzeit. Wer nach dem Spargelessen mal, in meinem Fall für kleine Jungs muss, der Urin riecht streng, schweflig, halt komisch, anders als wie sonst. Tja, alles reine Chemie. Schuld ist die Asparagusinsäure. Sie kommt fast nur im Spargel vor. Unser Körper zerlegt sie beim Verdauen in mehrere schwefelhaltige Verbindungen. Und genau diese Stoffe landen später im Urin. Schwefelverbindungen sind grundsätzlich sehr geruchsintensiv. Deshalb reichen schon kleine Mengen aus, damit man den typischen Spargelgeruch wahrnimmt. Besonders erstaunlich, das passiert oft schon 15 bis 30 Minuten nach dem Essen. Der Körper verarbeitet die Stoffe also erstaunlich schnell. Wissenschaftler haben die verantwortlichen Verbindungen inzwischen genau untersucht, darunter Methanthiol oder Dimethylsulfid. Ich kenne die nicht persönlich, aber sie stinken halt. Noch spannender, nicht jeder Mensch riecht diesen Geruch. Ha, lange dachte man, einige Menschen würden die Stoffe gar nicht produzieren. Heute weiß man, die meisten produzieren sie sehr wohl, aber manche Menschen können den Geruch schlicht nicht wahrnehmen. Ihnen fehlt gewissermaßen der Geruchsschlüssel dafür. Das hängt mit genetischen Unterschieden beim Riechen zusammen. Noch ein kleiner Spargelmythos. Der Geruch

0: sagt nichts darüber aus, ob der Spargel gut oder schlecht ist. Er zeigt nur, dass der Körper bestimmte Schwefelstoffe abbaut und ausscheidet. Medizinisch alles normal. Kurz gesagt, Spargel verwandelt unseren Urin kurzzeitig in ein kleines Chemielabor und manche Menschen besitzen dafür die passende Nase, andere nicht.
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11: Um 14:30 im Studio Kerstin Rauschmeier. Auf der A3 Richtung Regensburg hat sich zwischen Schlüsselfeld und Höchstadt Nord ein schwerer LKW-Unfall ereignet. Am Stauende krachte ein Lastwagen in mehrere Fahrzeuge. Insgesamt waren 4 Laster, ein Pferdetransporter und ein Silozug in die Karambolage verwickelt. Durch die Wucht des Aufpralls entstand ein großes Trümmerfeld auf der Autobahn. Ein Mensch wurde mittelschwer verletzt und ins Krankenhaus gebracht. Die weiteren Beteiligten kamen offenbar mit leichteren Verletzungen davon. Die Bergungs- und Aufräumarbeiten dauerten mehrere Stunden an. Bamberg setzt weiter auf E-Mobilität. Die Stadtwerke erweitern ihr Angebot an öffentlichen Ladestationen und schaffen in den kommenden Monaten insgesamt 28 Ladepunkte im Stadtgebiet. Stadtwerke-Sprecher Jan Giersberg.
12: Nach den neuen Ladepunkten an der Schranne werden weitere folgen. Am Troppauplatz entstehen neue Ladesäulen und auch am Babenberger Ring, Ecke Hetzelostraße. Und neue Säulen gibt es auch unterhalb des Klosters Michelsberg an der Storchsgasse. Dort errichten wir Granitladesäulen von RZB und dem Natursteinwerk Graser, die sich auch optisch in das historische Umfeld einfügen werden.
11: Besonders innovativ an der Schranne läuft jetzt der Testbetrieb von 2 sogenannten Ladebordsteinen. Dabei wird das E-Auto direkt über die Bordsteinkante geladen, platzsparend und nahezu unsichtbar im Stadtbild.
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11: Cem Özdemir ist neuer Ministerpräsident von Baden-Württemberg. Im Landtag in Stuttgart wurde der Grünen-Politiker von den Abgeordneten zum Regierungschef gewählt. Seine Partei wurde bei der Landtagswahl ganz knapp vor der CDU stärkste Kraft. Erst vorgestern hatten beide Parteien den Koalitionsvertrag unterzeichnet. Neue Heizungen dürfen weiter mit Gas und Öl laufen, aber ab 2029 ist ein Bioanteil Pflicht. So sieht das überarbeitete Heizungsgesetz aus, das die Bundesregierung nun beschlossen hat. Im alten Gesetz der Ampelkoalition gab es die Regelung, dass ab 2045 Heizkessel nicht mehr mit fossilen Brennstoffen betrieben werden dürfen. Diese entfällt nun. 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
13: Es ist heute bewölkt und sehr windig. Es kann auch immer mal wieder so ein bisschen Regen mit dabei sein. Dazu Temperaturen von maximal 12 Grad. Heute Nacht, da sind auch ein paar Schauer mit unterwegs. Temperaturen gehen runter auf 6 Grad. Die Radio Bamberg Aussichten für Bamberg-Forchheim und die Region. Morgen zum Vatertag und dann auch am Freitag bleibt es wechselhaft. Viel Wind, einige Schauer sind auch mit dabei. Aber das ist die gute Nachricht.

0: da blitzt mal die Sonne durch. Temperaturen liegen bei maximal 15 Grad.
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0: Um kurz nach 13:30 A70 Schweinfurt Richtung Bamberg zwischen Fieretrunstadt und Bamberghafen. Bitte vorsichtig sein, da steht ein kaputtes Auto auf der Standspur. A70 Gegenrichtung zwischen Stadelhofen und Schierdorf. Kaputter LKW, der blockiert die rechte Spur, auch da vorsichtig sein. A73 Nürnberg Richtung Bamberg zwischen Forchheim Süd und Forchheim Nord. Da liegen Gegenstände auf der Straße. Obacht. B22 Würzburg Richtung Bamberg, Innerortsdurchfahrt Mönchsambach, gibt es einen Feuerwehreinsatz. Deshalb ist hier die Ortsdurchfahrt komplett gesperrt. Wenn ihr euch auskennt, das Gebiet bitte umfahren. B470 zwischen Lonnerstadt und Neustadt an der Aisch, da läuft es zähfließend. 4 Minuten dauert es länger. Und noch eine Meldung aus Bamberg. Münchner Ring zähfließend Höhe Aldi. Das liegt höchstwahrscheinlich daran, dass die Abbiegespur Richtung Forchheimer Straße, also Richtung Brose Arena, gesperrt ist. Da müsst ihr außen rumfahren. Deswegen wird es sich da die nächsten Tage stauen, weil es eine Weile gesperrt. Geblitzt wird auch noch, und zwar in Bamberg Armeestraße, Bamberg Holzgartenstraße 30er Bereich, Straßgiech Ortseingang von Scheslitz kommend beidseitig, und der Blitzanhänger steht in Strullendorf in der Bamberger Straße Höhe Tankstelle. Das war's aber auch. Falls ihr noch mehr entdeckt habt, gerne melden. Die Studio- und WhatsApp-Hotline 0951 98 29 029. Gute Fahrt.
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0: Miley Cyrus, End of the World bei Radio Bamberg.
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0: Heute Abend geht's los. Im Nachbarbistum Würzburg startet der 104. Deutsche Katholikentag. Bis zu 900 Veranstaltungen sind bis Sonntag geplant. Darunter natürlich auch zahlreiche Events für junge Leute. Kollegin Anna-Lena Ilz aus der Kirchenredaktion hat sich umgehört.
2: Man kommt rein, das Gebüsch geht so ein bisschen auf und dann sieht man ganz viele Sitzmöglichkeiten. Man sieht Zelte, verschiedenste Angebote und findet da, glaube ich, dann einfach ganz viele Gesprächsmöglichkeiten.
3: Im Ringpark, da gibt es eine kleine Bühne, auf der Inhaltliches sein wird. Da wird es Bands geben, da wird eine Jurte stehen von den Pfadfindern. Es gibt eine große Kreativecke mit verschiedenen Angeboten, die wechseln auch täglich.
4: So beschreiben Matthias Muckelbauer und Annika Herzog von der katholischen Jugendarbeit den Ringpark während des Katholikentages. Dort und im Siebold-Gymnasium ist das Jugendzentrum. Besucher können einfach vorbeikommen und schauen, was los ist. Dort gibt es zum Beispiel auch Spiele für große Gruppen, wie Werwolf oder Mr. X. Eine Art Schnitzeljagd. Aber nicht nur im Jugendzentrum finden Angebote für junge Leute statt, sondern in der gesamten Stadt und drumherum. Was in Würzburg nicht fehlen darf, ist eine Weinwanderung. Auch die ist im Angebot. Und es gibt auch einige

0: kulturnahe Wanderungen der katholischen Landjugendbewegung.
1: Es gibt einmal die Fledermauswanderung und auch eine Vogelstimmenwanderung, die dann eben auch zur entsprechenden Uhrzeit ist. Natürlich ist das limitiert, also da ist per Anmeldung. Das ist, glaube ich, eine spannende Geschichte auch.
0: Berichtet Matthias Muckelbauer, Referent für zentrale Aufgaben der KJA. Diese Veranstaltungen verbinden Information und Spaß. Es finden aber noch mehr Infoveranstaltungen statt. Unter anderem das Format Fragenhagel mit der Klimaschutzaktivistin Luisa Neubauer. Und es gibt auch besinnliche Angebote. Zum Beispiel die Jugendkirche. Die ist in der Kapelle der katholischen Hochschulgemeinde. Außerdem sind Seelsorger für Gespräche mit der mobilen Jugendkirche in der gesamten Stadt unterwegs, sagt Annika Herzog, pädagogische Leitung der KJA. Ihre klare Empfehlung?
2: Ich würde auf jeden Fall sagen, komm in den Ringpark, schau dir die Bühne an und schau, was drumherum so los ist.
3: Also ein sehr, sehr großes Glaubensevent bis Sonntag in Würzburg. Alle Infos zum Programm findet ihr unter www.katholikentag.de.

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6: Ich bin Helen Martin. Baden-Württemberg hat einen neuen Ministerpräsidenten. Cem Özdemir wurde von den Abgeordneten im Landtag gewählt.
7: Herr Abgeordneter Özdemir, nehmen Sie die Wahl zum Ministerpräsidenten des Landes Baden-Württembergs an.
8: Ja, Herr Präsident, und ich danke für das Vertrauen. Herzlichen Dank.
6: Der Grünen-Politiker hatte die Landtagswahl mit seiner Partei knapp vor der CDU gewonnen. Özdemir ist der erste Ministerpräsident in Deutschland mit türkischen Wurzeln. Der frühere Regensburger Oberbürgermeister Wohlbergs ist zu 2 Jahren und 6 Monaten Haft verurteilt worden. Das Landgericht München hat ihn wegen Vorteilsnahme schuldig gesprochen. Hintergrund sind Parteispenden eines Bauträgers im Wahlkampf 2014. Es ging um rund 475.000 Euro Schmiergeld, das über Jahre hinweg in kleinen Teilen auf dem Konto des SPD-Ortsverbandes von Wohlbergs eingegangen war. Es war das umstrittenste Projekt der Ampelkoalition. Nun soll das Heizungsgesetz überarbeitet werden. Das Kabinett hat die Änderungen nun auf den Weg gebracht. Der entscheidende Punkt, der Einbau neuer Gas- und Ölheizungen soll weiter ermöglicht werden. Um Mieter vor Preisexplosionen zu schützen, sagt Bauministerin Huberts,
9: wenn jetzt ein Vermieter eine Gas- oder Ölheizung einbaut, dann werden die Kosten zukünftig dann auch geteilt von dem biogenen Anteil, aber auch bei den CO2-Kosten und den Netzentgelten.
6: Das Gesetz muss nur noch durch den Bundestag. Die Rettungsschwimmer der DLRG haben letztes Jahr über 1.150 Menschen das Leben gerettet. Mehr als 51.000 Ehrenamtliche haben an Stränden, Flüssen und Schwimmbädern aufgepasst. So die Jahresbilanz. Besonders erfreulich, zum ersten Mal überhaupt haben über 10.000 Kinder das Juniorretterabzeichen gemacht. So viele wie noch nie. Sie sehen fast identisch aus, aber es ist weniger drin. Die neuen Milka-Schokoladentafeln mit 90 Gramm verstoßen gegen das Wettbewerbsrecht. Das hat das Landgericht Bremen entschieden. Laut den Richtern darf Mondelez die Packung mit 90 Gramm nicht in Verkehr bringen, wenn in den 4 Monaten zuvor die Packung mit 100 Gramm im Angebot war. Das Urteil ist noch nicht rechtskräftig.
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10: Mit Kerstin Rauschmeier. Terminal 3 am Flughafen Frankfurt ist offiziell eröffnet worden. Mitbeteiligt an dem Milliardenprojekt war auch die Firma Dächernd Hoch- und Ingenieurbau aus Weißmain im Landkreis Lichtenfels. Das Unternehmen realisierte unter anderem den Rohbau des Hauptgebäudes sowie Außenanlagen in Terminalnähe. Geschäftsführer Peter Dächernd sprach vom größten Bauprojekt der Firmengeschichte. Zeitweise waren bis zu 500 Beschäftigte auf der Baustelle im Einsatz. Mehr Nachrichten aus der Region gibt's wieder um 2:30.
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11: Es ist bewölkt heute den kompletten Tag über. Dazu immer mal wieder ein paar Regentröpfchen und ein ordentlicher Wind geht auch noch durch. Dazu Temperaturen von 12 Grad maximal. Heute Nacht auch da

0: Ziehen ein paar Schauer durch, Temperaturen gehen runter auf bis zu 6 Grad. Die Radio Bamberg Aussichten für Bamberg, Forchheim und die Region. Wie wird morgen der Vatertag und wie wird der Freitag für viele ja der Brückentag? Die beiden werden wechselhaft. Ja, das heißt, wir haben Wolken dabei, wir haben weiterhin ordentlichen Wind und immer wieder Regentröpfchen. Aber zwischendurch lässt sich auch immer mal wieder die Sonne blicken. Dazu maximal 15 Grad.
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0: Um kurz nach 2 einiges los auf den Straßen. A3 Würzburg Richtung Nürnberg. Zwischen Geiselwind und Schlüsselfeld vorsichtig sein. Da steht ein kaputtes Auto auf der linken Spur. A70 Schweinfurt Richtung Bamberg. Zwischen Fieretrunstadt und Bamberghafen kaputtes Auto. Standspur gesperrt. A70 Gegenrichtung zwischen Stadelhofen und Schirradorf. Hier blockiert ein kaputter LKW die rechte Spur. A73, Nürnberg Richtung Bamberg, zwischen Forchheim Süd und Forchheim Nord. Bitte vorsichtig fahren, Gegenstände auf der Straße. A73, Suhl Richtung Bamberg, zwischen Lichtenfels Nord und Bad Staffelstein Kurzentrum. 2 Kilometer stockend, 4 Minuten dauert es länger. B22, Ortsdurchfahrt Mönchsambach, derzeit gesperrt. Da läuft ein Feuerwehreinsatz, wenn ihr euch da auskennt. Das Gebiet bitte weiträumig umfahren. Und wir schauen noch auf die B505. Zwischen Zentpechhofen und Pommersfelden zähfließen, 4 Minuten dauert's länger. Geblitzt wird auch in Hausen in der Heroldsbacher Straße, in Bamberg Armeestraße, in Bamberg in der Holzgartenstraße 30er Bereich, Straßgiech, Ortseingang von Scheslitz kommend und zu guter Letzt der Blitzeranhänger, der steht in Strullendorf in der Bamberger Straße Höhe Tankstelle. Wenn ihr mehr entdeckt habt, gerne melden, die Studio- und WhatsApp-Hotline 0951 98 29 029. Gute Fahrt!
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0: Einen wunderschönen Mittwoch wünsche ich euch. Morgen ist Vatertag, Christi Himmelfahrt. Viele haben frei, viele können den Tag feiern, auch wenn das Wetter nicht ganz so dolle mitspielt. Wünsche ich euch trotzdem einen entspannten Feiertag. Und am Freitag für viele der Brückentag. 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

0: and the Blowfish, Only Wanna Be With You. Das ist die Musik eures Lebens. Schönen Mittwoch.
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2: 13. Mai 1992. Metallica sind neu in den Charts mit Nothing Else Matters. Metallica-Sänger James Hetfield erzählt, dass er das Song-Intro auf der Gitarre komponiert, während er telefoniert. Dabei hat er nur die rechte Hand frei und so entsteht die Tonart des Intros, denn für das Arpeggio, das er spielt, braucht man die linke Hand an der Gitarre nicht. Der Song schafft es in Deutschland auf Platz 9 der Singlecharts. 1999 entsteht dann aber eine neue Version von Nothing Else Matters. Sie basiert natürlich auf dem Original, wird aber von Komponist Michael Kamen neu arrangiert. Metallica spielen den Song live zusammen mit dem San Francisco Symphony Orchestra. Diese Version steigt ebenfalls in die Charts ein und erreicht sogar Platz 2 der deutschen Singlecharts. Und wenn Michael Kamen komponiert und Metallica spielen, dann klingt das einzigartig.

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7: Um 2:30 im Studio Kerstin Rauschmeier. Heute Abend beginnt in Würzburg der 104. Deutsche Katholikentag. Zur feierlichen Eröffnung auf dem Residenzplatz wird auch Bundespräsident Frank-Walter Steinmeier erwartet.
8: Die Veranstalter rechnen mit rund 30.000 Dauerteilnehmern sowie etlichen 1.000 Tagesgästen. Ihr Kommen angekündigt haben auch Bundeskanzler Merz und Bayerns Ministerpräsident Söder. Bis Sonntag sind rund 900 Veranstaltungen geplant, darunter Gottesdienste, Konzerte, Ausstellungen und Diskussionen über aktuelle Fragen aus Kirche und Gesellschaft. Auf der Kirchenmeile am Mainufer stellen sich kirchliche und andere Verbände und Organisationen vor. Auch das Erzbistum Bamberg ist mit einem Infostand vertreten. Diana Weber, Radio Bamberg Nachrichtenredaktion.
7: Diesmal steht der Katholikentag unter dem Motto: Hab Mut, steh auf. In Forchheim ist ein neuer Schnellladestandort für Elektroautos eröffnet worden. Am Globusmarkt in der Willy-Brandt-Allee stehen ab sofort 24 sogenannte High-Power-Charger zur Verfügung. Das teilt das Energieunternehmen NBW jetzt mit. Die Schnellladesäulen bieten eine Ladeleistung von bis zu 300 Kilowatt. Je nach Fahrzeug können damit in rund 20 Minuten bis zu 400 Kilometer Reichweite geladen werden. Die Anlage ist rund um die Uhr nutzbar und ergänzt das bundesweite Schnellladenetz der NBW. Laut Unternehmen soll Elektromobilität damit alltagstauglicher werden. Betrieben werden die Ladepunkte mit Ökostrom.
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7: Baden-Württemberg hat einen neuen Ministerpräsidenten. Cem Özdemir wurde von den Abgeordneten im Landtag gewählt. Der grünen Politiker hatte die Landtagswahl mit seiner Partei knapp vor der CDU gewonnen. Özdemir ist der erste Ministerpräsident in Deutschland mit türkischen Wurzeln. Der frühere Regensburger Oberbürgermeister Wolbergs ist zu 2 Jahren und 6 Monaten Haft verurteilt worden. Das Landgericht München hat ihn wegen Vorteilsnahme schuldig gesprochen. Hintergrund sind Parteispenden eines Bauträgers im Wahlkampf 2014. 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
9: Ungemütlich ist es heute mit Wind, Wolken und es kann immer mal wieder ein bisschen Regen mit dabei sein. Dazu Temperaturen von maximal 12 Grad. Heute Nacht paar Schauer ebenfalls noch unterwegs und auch Wolken. Die Temperaturen gehen runter auf bis zu 6 Grad. Die Radio Bamberg Aussichten für Bamberg, Forchheim und die Region morgen zum Vatertag und dann auch am Freitag für viele ja der Brückentag. Bleibt's wechselhaft, es bleibt sehr windig und hier und da kann auch Regen mit dabei sein. Nur selten schaut mal die Sonne vorbei, aber immerhin schaut sie mal vorbei. Dazu Temperaturen von bis zu 15 Grad.
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7: Um kurz nach 2:30 A3 Würzburg Richtung Nürnberg. Zwischen Geiselwind und Schlüsselfeld ein Pannenauto auf der linken Spur. Pannenauto auch auf der A70 Schweinfurt Richtung Bamberg. Und zwar zwischen Viereth und Thunstadt und Bamberghafen. Dort auf dem Standstreifen. A73 Nürnberg Richtung Bamberg. Zwischen Forchheim Süd und Forchheim Nord. Vorsicht bitte, hier liegen Gegenstände auf der Fahrbahn. die B22.

0: Würzburg Richtung Bamberg. Hier ist die Ortsdurchfahrt Mönchsambach nach einem Feuerwehreinsatz immer noch gesperrt. Außerdem B22 Münchner Ring zwischen Rhein-Main-Donau-Damm und Berliner Ring. Dichter Verkehr. Blitzer gibt es auch noch in Hausen in der Heroldsbacher Straße, in Bamberg in der Armeestraße, außerdem in der Holzgartenstraße im 30er Bereich, in Straßgiech am Ortseingang von Schesslitz kommend beidseitig und Blitzeranhänger in Strohlendorf, Bamberger Straße, Höhe Tankstelle.
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0: Habt ihr auch was gesehen? Die Studio- und WhatsApp-Hotline 0951 98 29 029. Euch eine gute Fahrt.
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0: Avicii, Wake Me Up hier bei Radio Bamberg. Eine ereignisreiche Woche ist vorbei im Seniorenzentrum St. Vitus in Burg-Ebrach im Landkreis Bamberg. Da durften die Azubis eine Woche lang selbst mal die Verantwortung übernehmen. Jutta Schindler aus der Radio Bamberg Redaktion, wie war das denn?
1: Insgesamt sind alle von diesem Projekt begeistert. Dabei war es vor allem für die Azubis eine große Herausforderung, nicht nur zuzuschauen oder zu lernen, sondern selbst anpacken zu müssen. Die Auszubildenden im dritten Jahr hatten dabei die schwierigste Aufgabe. Sie mussten die Stationen leiten, die Jüngeren delegieren, Aufgaben verteilen und priorisieren.

0: und vieles mehr. Sonja Schell war eine von ihnen.
1: Bei mir war es vor allem auch die Einteilung von den Pflegehelfer-Azubis, da zu schauen, dass die Gänge eben auch gut belegt sind und auch noch die Angehörigengespräche, die jetzt davor eben die examinierten Pflegekräfte immer durchgeführt haben, dann nochmal selber jetzt zu machen. Es ist am Anfang ein bisschen schwierig, aber ich finde, man wächst über die Tage immer mehr in die Rolle rein.
0: Auch ihre Kollegen und Kolleginnen sind begeistert von dieser Woche, genauso wie aber auch der Geschäftsführer der GKG, Udo Kunzmann. Ihm war das erste Projekt dieser Art in einem Seniorenzentrum besonders wichtig.
2: Als GKG ist es natürlich unser Anspruch, das auch nach außen zu zeigen, nach außen zu tragen. Und da sind diese Projekte für uns eine gute Möglichkeit, das zu tun und auch den Auszubildenden die Möglichkeit zu geben, sich weiterzuentwickeln, sich, sage ich einmal, in praxisnahe Situationen zu begeben, Entscheidungen treffen zu müssen und daraus zu lernen und auch für die Zukunft gut gerüstet zu sein.
0: Genau deshalb kann sich die GKG auch mehr dieser Projekte in ihren Seniorenzentren für die Zukunft vorstellen. Denn der gemeinnützigen Krankenhausgesellschaft ist es ein besonderes Anliegen, ihren Nachwuchskräften bestmögliche Ausbildung und Entwicklungschancen zu bieten.
3: Dankeschön, Jutta. Und jetzt stehen dann erstmal die Examen für die Azubis aus dem dritten Ausbildungsjahr an. Wir wünschen da ganz viel Erfolg dabei.

Dan Hartman, Relight My Fire bei Radio Bamberg. Das ist die Musik eures Lebens an diesem Mittwoch. Mein Name ist Marlene Thien. Ich verabschiede mich damit für heute. Ich wünsche euch morgen einen schönen Feiertag, schönen Vatertag. Hoffentlich hält das Wetter so weit durch, dass ihr zumindest trocken mit eurem Bollerwagen irgendwo ankommt. Und ansonsten natürlich ein entspanntes Wochenende. Wir hören uns dann nächste Woche wieder ab Montag. Und hier geht's jetzt weiter mit der Michi Eichler Show. Tschüss!

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3: Ich bin Helene Martin. Das war's mit dem Heizungsgesetz der Ampel. Das Bundeskabinett hat mehrere Änderungen an dem Gesetz auf den Weg gebracht. Heißt, neue Heizungen dürfen weiter mit Gas und Öl laufen. Jetzt ist der Bundestag am Zug. Mehr dazu von Claudia Wächter.
4: Pragmatisch, weniger ideologisch und zukunftsorientiert, so beschreibt die Bundesbauministerin heute die Reform. Das Ganze soll nun Gebäudemodernisierungsgesetz heißen und für Hauseigentümer bedeutet das mehr Planungssicherheit, für Mieter und Mieterinnen Schutz vor hohen Energiekosten. Kritiker dagegen sagen, die Gaslobby freue sich, der Klimaschutz dagegen, der komme unter die Räder.
3: Regensburgs Ex-Bürgermeister Wohlbergs muss für 2,5 Jahre ins Gefängnis. Das Landgericht München hat ihn in 9 Fällen der Vorteilsnahme schuldig gesprochen. Hintergrund sind illegale Parteispenden im Kommunalwahlkampf 2014. Ein Unternehmer wollte sich mit den Spenden Vorteile für Bauprojekte sichern. Das Urteil ist noch nicht rechtskräftig. Das Ende der Ära Winfried Kretschmann ist besiegelt. Der Grünen-Politiker Cem Özdemir ist der neue Ministerpräsident von Baden-Württemberg. Die Abgeordneten des Landtags haben ihn zum neuen Regierungschef gewählt. Özdemir ist nach Kretschmann der 2. grüne Ministerpräsident Deutschlands. Wer sich ein neues Elektroauto kauft, kann ab Dienstag staatliche Förderung beantragen. Das Bundesumweltministerium schaltet das Portal dazu am Montag frei. Gefördert werden Neuwagen, die ab dem 1. Januar zugelassen worden sind. Den Antrag kann man auch rückwirkend stellen. Je nach Einkommen und Kinderzahl gibt es dann zwischen 1.500 und 6.000 Euro. In Würzburg beginnt heute Abend der Deutsche Katholikentag. Bei der Eröffnung wird auch Bundespräsident Steinmeier dabei sein. Bis Sonntag werden in Würzburg zehntausende Gäste erwartet, darunter auch viele bekannte Gesichter aus Politik und Gesellschaft, wie zum Beispiel Kanzler Merz, Klimaaktivistin Luisa Neubauer und Bayerns Ministerpräsident Söder.
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5: Mit Kerstin Rauschmeier. Im Kulmbacher Land gibt es Hinweise auf eine mögliche Wolfssichtung. Laut dem Nordbayerischen Kurier will eine Frau am vergangenen Wochenende zwischen Hegnabrunn und See bei Neuenmarkt nachts einen Wolf auf der Straße gesehen haben. Die Sichtung wurde dem Wolfsmonitoring gemeldet. In Oberfranken gibt es bereits bekannte Wolfsgebiete, unter anderem im Feldensteiner Forst und im Landkreis Forchheim. Eindeutige Nachweise für das Kulmbacher Land fehlen bislang aber. Mehr Nachrichten aus der Region gibt's wieder um 3:30.
6: Und damit zum Wetter mit Christian König. Christian, Vatertagstouren durch die Natur morgen, ist das diesmal eher was für die ganz Harten?
7: Ja, man muss schon ein bisschen was aushalten. Die Vorlage bietet schon der heutige Tag mit böigem Wind, Schauermix und 11 bis 13 Grad. Nach ein paar Schauern nachts bei 6 Grad wird es auch zum Vatertag ziemlich gemischt und windig bleiben. Bei 11 bis 13 Grad, da ist die Windkälte noch gar nicht mit eingerechnet. Also bitte gut verpackt, wetterfest, dann packt man schon. Freitag und Samstag wird es auch noch wechselhaft bleiben, zwar mit weniger Wind und ein bisschen mehr Sonne, aber die 12 bis 14 Grad, naja, die reißen auch nicht gerade vom Hocker.
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6: Gleich 3:04. Hallo liebe Autofahrer am Mittwochnachmittag. Wir schauen auf die A3 Würzburg Richtung Nürnberg zwischen Geiselwind und Schlüsselfeld. Ein liegengebliebenes Fahrzeug, die linke Spur ist blockiert. 2 Kilometer Stau, 20 Minuten braucht ihr da länger. A73 Suhl Richtung Bamberg zwischen Lichtenfels Nord und Bad Staffelstein. Kurzentrum auch 2 Kilometer Stau plus 5 Minuten.

0: B470 zwischen Pretzfeld und Ebermannstadt, stockender Verkehr plus 5 Minuten. Und B505 Bamberg Richtung Höchstadt zwischen Zehntpechhofen und Pommersfelden, auch da zähfließend. Hier müsst ihr ebenfalls 5 Minuten obendrauf rechnen. Blitzer stehen in Hausen, Heroldsbacher Straße und Bamberg in der Armeestraße Richtung Geisfelder Straße, bekannte Stelle. Habt ihr auch was gesehen? Die Studio- und WhatsApp-Hotline 0951 98 29 029. Allen unterwegs wünsche ich eine gute Fahrt.
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0: Schönen Mittwochnachmittag zusammen. Wir haben es eben gehört. Heute beginnt in Würzburg der 104. Deutsche Katholikentag. Darüber sprechen wir gleich auch ausführlicher nach den Stranglers. Und das hier sind die Jonas Brothers. 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

0: Stranglers und Always the Sun, ja, von der haben wir die Tage nicht so viel zu sehen, aber es wird sicher wieder besser. Schönen Start in euren Feierabend mit Radio Bamberg. Würzburg ist ab heute ja Treffpunkt für tausende Gläubige aus ganz Deutschland. Dort startet nämlich der 104. Deutsche Katholikentag. Diana Weber aus unserer Nachrichtenredaktion, was erwartet die Besucher denn in den kommenden Tagen?
1: Bis Sonntag wird Würzburg praktisch zur großen Bühne für Kirche, Gesellschaft und Politik. Die Veranstalter rechnen mit rund 30.000 Dauerteilnehmern und vielen, vielen Tagesgästen. Geplant sind etwa 900 Veranstaltungen, von Gottesdiensten und Konzerten bis hin zu Diskussionen über aktuelle gesellschaftliche Themen. Auch prominente Gäste haben sich angekündigt, darunter Bundespräsident Frank-Walter Steinmeier, Bundeskanzler Friedrich Merz und Bayerns Ministerpräsident Markus Söder. Das Motto in diesem Jahr lautet: Hab Mut, steh auf. Und genau darum soll es auch gehen: Haltung zeigen und miteinander ins Gespräch kommen.
0: Jetzt haben ja Katholikentage eine lange Tradition. Welche Bedeutung haben diese Treffen denn heute noch?
1: Die Katholikentage gibt es tatsächlich schon seit 1848, also seit über 175 Jahren. Sie gelten bis heute als wichtige Plattform, auf der sich Kirche öffentlich zeigt und mit Gesellschaft und Politik austauscht. Gerade in Zeiten, in denen die Kirchen vor großen Herausforderungen stehen, wollen die Veranstalter bewusst Diskussionen anstoßen und Menschen zusammenbringen. Neben den Gottesdiensten geht es deshalb auch viel um soziale Fragen, Demokratie oder Zusammenhalt. Und auch aus der Region Bamberg-Forchheim ist man vertreten. Das Erzbistum Bamberg ist mit einem eigenen Stand auf der sogenannten Kirchenmeile am Würzburger Mainufer dabei.
0: Danke dir, Diana. Heute also beginnt in Würzburg der 104. Deutsche Katholikentag. Er läuft noch bis Sonntag. Viele Veranstaltungen sind auch für Tagesgäste offen.

The All-American Rejects bei Radio Bamberg Gives You Hell. 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
2: Um halb vier im Studio Kerstin Rauschmeier. In Mönchsambach im Landkreis Bamberg kam es heute zu einem schweren Brand, bei dem eine Werkstatt vollständig den Flammen zum Opfer fiel. Das Feuer griff rasch um sich und zerstörte auch den Dachstuhl des Gebäudes komplett. Zahlreiche Einsatzkräfte von Feuerwehr und Rettungsdienst waren schnell vor Ort, um die Lage zu bewältigen. Menschen wurden nicht verletzt. Das zügige Eingreifen der rund 70 eingesetzten Feuerwehrleute konnte zudem ein Übergreifen der Flammen auf angrenzende Gebäude verhindern. Inzwischen ist der Brand durch die Einsatzkräfte komplett gelöscht worden. Zur genauen Schadenshöhe und der Brandursache liegen derzeit noch keine Angaben vor. Gestern erst im Amt vereidigt, muss sich Forchheims neue Oberbürgermeisterin Martina Hebendanz direkt mit den ersten Streitigkeiten im Medical Valley Center in Forchheim auseinandersetzen. Im Radio Bamberg Interview sagt sie:
3: Ich bin nicht Geschäftsführerin und als Oberbürgermeisterin nicht involviert in Medical Valley. Aber auch mir ist das natürlich zu Ohren gekommen und uns als Stadt Forchheim ist es wichtig, dass hier geglättete Wogen vorliegen und es zu keinerlei Zerwürfnissen kommt. Und deswegen habe ich diesen runden Tisch einberufen und wie wir auseinandergegangen sind, war ein gutes Gefühl für mich wahrzunehmen. Und ich hoffe, das Ergebnis werden dann die beiden Parteien miteinander so gestalten, dass jeder zufrieden sein kann.
2: Zum Hintergrund, die Chefin des Innovationsinstituts für Nanotechnologie und korrelative Mikroskopie am Forchheimer Medical Valley Center und der Geschäftsführer waren sich nicht über den neuen Mietvertrag einig. Am Montag gab es deshalb einen runden Tisch mit der Oberbürgermeisterin. Die Bauarbeiten am Kunigundendamm in Bamberg verlängern sich. Wie die Stadt jetzt mitteilt, dauern die Arbeiten der Deutschen Telekom für einen neuen Kabelschacht nun voraussichtlich bis zum 19. Juni. Ursprünglich war das Ende bereits Anfang Juni geplant. Bis dahin bleiben auch die Verkehrseinschränkungen bestehen. Der Verkehr wird weiter per mobiler Ampel geregelt. Fußgänger und Radfahrer können die Baustelle passieren. Der Kiosk Kuni am Adenauerufer bleibt erreichbar.
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2: Das war's mit dem Heizungsgesetz der Ampel. Das Bundeskabinett hat mehrere Änderungen an dem Gesetz auf den Weg gebracht. Heißt, neue Heizungen dürfen weiter mit Gas und Öl laufen. Jetzt ist der Bundestag am Zug. Wer sich ein neues Elektroauto kauft, kann ab Dienstag staatliche Förderung beantragen. Gefördert werden Neuwagen, die ab dem 1. Januar zugelassen worden sind. Den Antrag kann man auch rückwirkend stellen. Je nach Einkommen und Kinderzahlen gibt es dann zwischen 1.500 und 6.000 Euro. Mehr Nachrichten gibt's bei uns im Internet unter radio-bamberg.de und in unserer kostenlosen App.
4: Dankeschön, Kerstin. Und damit zum Wetter mit Christian König. Christian, haben die Eisheiligen eigentlich eine längere Nachspielzeit geplant?
5: Tja, schaut schwer danach aus. Also der windig kühle Schauermix wird uns über den Vatertag hinaus begleiten, auch durch die kalte Sophie am Freitag. Und auch der Samstag, der bringt auch noch keine konstante Sonne mit richtiger Maiwärme zustande. Da wird es auch noch vereinzelte Schauer geben, zwar bei weniger Wind, aber 12 bis 14 Grad, das ist jetzt für das zweite Maidrittel schon eher ein bisschen mager.
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4: Gleich auf die Sekunde genau, 4:05. Hallo liebe Autofahrer mit der A3 Würzburg-Nürnberg. Zwischen Geiselwind und Schlüsselfeld ein liegen gebliebenes Fahrzeug auf der linken Spur. 1 Kilometer Stau, 10 Minuten braucht ihr da länger. Und A73 Suhl Richtung Bamberg. Zwischen Lichtenfels Nord und Bad Staffelstein Kurzentrum, 2 Kilometer zähfließend, plus 5 Minuten. Ein Blitzer steht Hausen in der Heroldsbacher Straße. Habt ihr auch was gesehen? Die Studio- und WhatsApp-Hotline 0951 98 29 029. Egal wo ihr unterwegs seid, ich wünsche eine gute Fahrt.

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1: Hallo zusammen. Am Mittwoch fühlt sich ein bisschen an wie ein Freitag mit dem Feiertag morgen. Und für die, die nicht arbeiten müssen und auch nur den Brückentag genommen haben, ein langes Wochenende. Also genießt es am besten mit Radio Bamberg.

0: Kamrad und Be Mine, das ist hier die Musik eures Lebens am Mittwochnachmittag hier bei Radio Bamberg. Wir als Radiosender sind ja nicht nur da, um euch zu informieren und zu unterhalten, sondern wir helfen natürlich auch immer gerne, wo es geht. Sabine aus Bamberg zum Beispiel hat gerade ein Herzensprojekt, das sie umsetzen möchte, nur braucht sie da eben ein bisschen Hilfe. Sabine, erstmal, was hast du denn vor?
1: Ja, wir sind ein eingespieltes Küchenteam und uns wird jetzt die Grundlage entzogen und dann haben wir uns Gedanken gemacht, was wir gerne weitermachen möchten und uns schwebt da ein Tageskaffee vor, eventuell mit Catering, das wir auch beliefern können. So in der Richtung stellen wir uns das vor.
0: Okay, und jetzt sucht ihr dafür eine passende Räumlichkeit oder Räumlichkeiten. Wie groß soll denn das Ganze sein? Was ist im Optimalfall schon da?
1: Ja, ideal wäre, wenn es schon mal ein Café war oder ein Bistro oder andere Räumlichkeiten, die schon mal vielleicht mit einer Gastronomie betrieben waren. Idealerweise wäre eine Küche drin, eventuell sogar mit Außensitzplätzen, aber überschaubar, nicht zu groß.
0: Und das Ganze in Bamberg, also haltet mal Augen und Ohren auf oder vielleicht habt ihr tatsächlich gerade schon spontan was im Kopf, dann meldet euch gerne bei Radio Bamberg und wir vermitteln dann an Sabine und ihr Team weiter und wir drücken natürlich die Daumen, dass sie ihr Herzensprojekt am Ende auch umsetzen können.

0: Anastasia, Left Outside Alone, Radio Bamberg am Mittwochnachmittag. Wir haben einen Unfall, Friesen Richtung Buttenheim. Hier kommt es zu Behinderungen. Danke an alle Radio Bamberg Verkehrsmelder und ein neuer Blitzer. Danke Julian und Felix zwischen Bamberg und Geisfeld im Wald. Da sind 100 erlaubt. Allen unterwegs eine gute Fahrt.
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5: Ich bin Helen Martin. Die Bundesregierung will für den Einsatz von K.O.-Tropfen höhere Strafen. Das Bundeskabinett hat einen entsprechenden Gesetzentwurf beschlossen. Thomas Brockt berichtet aus Berlin.
6: Geplant ist, dass K.O.-Tropfen rechtlich so eingestuft werden wie eine Waffe oder ein gefährliches Werkzeug. Das heißt, wer sie etwa nutzt, um ein wehrloses Opfer zu vergewaltigen oder auszurauben, muss mit mindestens 5 Jahren Haft rechnen. Vergewaltigungen unter Einsatz von K.O.-Tropfen sind besonders hinterhältig und gefährlich, sagt Justizministerin Hubig. Und diese sexuelle Gewalt treffe vor allem Frauen.
5: Wir bleiben beim Bundeskabinett. Das hat nämlich auch die Änderungen des sogenannten Heizungsgesetzes auf den Weg gebracht. Im Kern geht es darum, dass Hauseigentümer weiter selbst entscheiden dürfen, womit sie heizen. Auch Öl- und Gasheizungen sind über 2045 hinaus erlaubt. Und das Bundeskabinett hat den Bau neuer Gaskraftwerke beschlossen. Die sollen als Ergänzung zu Wind- und Sonnenenergie die Stromversorgung sichern. Cem Özdemir ist neuer Ministerpräsident von Baden-Württemberg. Der Grünen-Politiker ist von den Abgeordneten des Landtags mit großer Mehrheit zum Regierungschef gewählt worden. Özdemir ist damit der erste Regierungschef mit türkischen Wurzeln in der Geschichte der Bundesrepublik. Er folgt auf seinen Parteikollegen Winfried Kretschmann, der 15 Jahre lang Ministerpräsident war. In Bayern hat es in den letzten Jahren weniger Herzinfarkte gegeben. Wie die AOK mitgeteilt hat, gab es 2024 26.700 Herzinfarkte, ungefähr 3.700 weniger als noch 2017. Bayern liegt jetzt zusammen mit Sachsen bundesweit auf dem 2. Rang, was die Herzinfarktrate angeht. Spitzenreiter ist Hamburg. Dafür gibt es Krankheiten wie Typ-2-Diabetes und Bluthochdruck immer häufiger. Mit einem Zugticket quer durch die EU fahren, ohne dass es eine Rolle spielt, dass man mit verschiedenen Bahnunternehmen unterwegs ist. Genau das will die EU-Kommission möglich machen. Die hat neue Regeln zum Bahnverkehr vorgestellt. Bei Verspätungen im Ausland hätten Passagiere dann bessere Rechte. Sie könnten dann zum Beispiel kostenlos auf einen anderen Zug umsteigen und Entschädigung bekommen. Jetzt müssen noch die Mitgliedstaaten und das EU-Parlament zustimmen.
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7: Mit Kerstin Rauschmeier. Im Winter sind 2 Kinder in den vereisten Grafenmühlweiher in Selb eingebrochen. Eine Frau hatte die Situation erkannt und den beiden 8- und 9-Jährigen sofort geholfen. Für diesen couragierten Einsatz hat die Polizei die Frau jetzt geehrt. Im Selber Rathaus gab es eine kleine Feierstunde und eine Dankesurkunde des Polizeipräsidiums Oberfranken für die Retterin. Durch ihren Einsatz habe sie im Februar Schlimmeres verhindert, sich vorbildlich verhalten und einen Beitrag zur Sicherheit geleistet, schreibt die Polizei. Mehr Nachrichten aus der Region gibt's wieder um 16:30.
8: Und damit zum Wetter mit Christian König. Christian, der Vatertag morgen wird wohl einer der ungemütlicheren.
9: Ja, man muss schon ein bisschen was aushalten. Die Vorlage bietet schon der heutige Tag mit böigem Wind, Schauermix und 11 bis 13 Grad. Nach ein paar Schauern nachts bei 6 Grad wird es auch zum Vatertag ziemlich gemischt und windig bleiben. Bei 11 bis 13 Grad, da ist die Windkälte noch gar nicht mit eingerechnet. Also bitte gut verpackt, wetterfest, dann backt man schon. Freitag und Samstag wird es auch noch wechselhaft bleiben, zwar mit weniger Wind und ein bisschen mehr Sonne, aber die 12 bis 14 Grad, naja, die reißen auch nicht gerade vom Hocker.
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8: Jetzt haben wir es auf die Sekunde genau. 4:04. Hallo, liebe Autofahrer am Mittwochnachmittag. Wir schauen auf die A3 Würzburg Richtung Nürnberg. Zwischen Geiselwind und Schlüsselfeld ein liegengebliebenes Fahrzeug auf der linken Spur. 1 Kilometer Stau. Da braucht ihr 10 Minuten länger. A73 Bamberg-Suhl zwischen Rödental und Neustadt bei Coburg in beiden Richtungen sind Katzen und Hunde unterwegs. Hier bitte erhöhte Vorsicht. Die A73 Bamberg Richtung Suhl zwischen Coburg und Eisfeld Süd, da liegt ein Zugband herum, Obacht geben. In der Gegenrichtung Suhl-Bamberg zwischen Lichtenfels Nord und Bad Staffelstein Kurzentrum, 2 Kilometer zähfließend,

0: plus 5 Minuten. Und zwischen Wernsdorf und Seigendorf im Kreis Bamberg Höhe Friesen. Behinderungen nach einem Unfall. Das hat uns der Jürgen nochmal gemeldet. Danke dafür. Blitzer stehen in Hausen in der Heroldsbacher Straße. Und danke Petra, die hat die Radarkontrolle zwischen Bamberg und Geisfeld nochmal bestätigt. Im Wald, dort sind 100 erlaubt.
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0: Habt ihr auch was gesehen? Die Studio- und WhatsApp-Hotline. 0951 98 29 029. Dankeschön und gute Fahrt.
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0: Schönen Mittwochnachmittag zusammen. Wir sind ja jetzt nicht nur in der Fahrrad-, Motorrad- und Bierkellersaison angekommen, sondern auch die ein oder andere Laufveranstaltung steht schon wieder auf dem Programm. Zum Beispiel auch am Sonntag der sogenannte Feitensteiner Lauf, also Feitensteinlauf bei Priegendorf. Der hat jetzt einen neuen Namen und das hat auch einen Grund. Und das klären wir gleich alles ausführlich nach Coldplay. Und das hier ist Gloria Estefan. Rhythm is gonna get you. Die Musik eures Lebens zum Start in den Mittwoch-Feierabend.

0: Mein Zuhause, meine Hits, Radio Bamberg am Mittwochnachmittag, am Tag vom Vatertag. Laufen und gleichzeitig was Gutes tun, das könnt ihr am Sonntag in Priegendorf im Kreis Bamberg machen. Da steigt nämlich der erste Veitensteiner Sternlerlauf. Von 9 bis 14 Uhr könnt ihr so viele Runden machen, wie ihr wollt. Eine Runde ist 2,33 Kilometer lang. Und für jede Runde spendet die DJK Priegendorf 1 Euro ans Kinder- und Jugendhospiz Sternenzelt in Bamberg. Deswegen eben auch der Name Sternlerlauf. Warum ausgerechnet dorthin, erklärt Michael Hertlein von der DJK.
1: Wir waren ja damals bei der Eröffnung hier vom Kinderhospiz mit einer der verantwortlichen Vereine, wo wir die Organisation übernommen haben. Und im Fuchsparkstadion haben wir einen riesen 24-Stunden-Lauf gemeinsam abgehalten, sehr erfolgreich. Und jetzt wurde eben das neue Konzept für den Veitensteinlauf im Raum stand, haben wir uns zurückbesonnen. Und da haben wir gesagt, wir machen alle Stadtgebühren und alle Spenden zum Wohle vom Kinderhospiz.
0: Mitmachen kann wirklich jeder. Ihr müsst nicht joggen, ihr könnt die Strecke auch ganz entspannt spazieren, sagt Cindy Floßmann von der Laufgruppe der DJK Priegendorf.
2: Es muss nicht hintereinander immer gelaufen werden. Also man kann auch eine Pause machen, man kann sich hinsetzen. Es gibt Kaffee und Kuchen, es wird was zum Mittagessen geben. Man kann die Kinder mitbringen. Wir haben einen großen Spielplatz am DJK-Gelände, wo auch die Kinder gut aufgehoben sind, wenn die mal nicht mitlaufen wollen. Und wenn man auch nur einfach als Zuschauer mit da sein will und gerade im Stadion dann ein bisschen mit anfeuern möchte, ist jeder da sehr gerne gesehen.
0: Ja, und selbst wenn ihr wirklich gar nicht laufen wollt, spenden und unterstützen geht trotzdem, auch als Unternehmen.
2: Wir suchen noch immer auch Sponsoren. Ich spreche jetzt, sage ich jetzt mal, von ortsansässigen Firmen, auch hier aus dem Raum Bamberg. Wir haben schon den einen oder anderen mit an Bord, die uns einfach mit Geldbeträgen unterstützen oder die über ihre Firma selbst ein Laufteam einrichten und an den Start gehen. Auch hier sind wir noch ganz offen.
0: Das Startgeld liegt übrigens bei 5 Euro. Online anmelden könnt ihr euch noch bis Samstag unter lg-feitenstein.de und Nachmeldungen sind am Veranstaltungstag auch noch möglich. Das Startgeld und alle Spenden kommen zu 100% beim Kinder- und Jugendhospiz Sternenzelt in Bamberg an. Also Laufschuhe schnüren und dabei sein beim ersten Veitensteiner Sternerlauf in Priegendorf. Das Ganze am

Mit Pink in Richtung Feierabend und in Richtung Feiertag für alle, die morgen frei haben. Und so langsam rücken auch die Playoffs 2026 in der Basketball-Bundesliga näher. Das erste Spiel dann, was haben wir heute? Mittwoch, Donnerstag, Freitag, am Samstag, 18.30 Uhr. Die Bamberg Baskets zu Hause gegen Ratio Farm Ulm in der Brose Arena. Spiel 1, das wird spannend. Wir freuen uns drauf hier in Freak City. Und wir haben gestern ein ausführliches Interview geführt, besser gesagt Stego und Fabi in Perfekt geweckt mit dem Geschäftsführer Philipp Höhne. 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Und dann heißt Daumen drücken für Samstagabend, Spiel 1 im Playoff-Viertelfinale. Bamberg gegen Ulm. Und jetzt Train.

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1: Um 16:30 im Studio Kerstin Rauschmeier. Der Prozess gegen zwei Geldautomatensprenger vor dem Landgericht Bamberg ist beendet. Die beiden Niederländer wurden zu 7,5 und 7 Jahren Haft verurteilt. Sie hatten unter anderem Sprengungen in Forchheim und Eckental gestanden. Entscheidende Beweise waren eine Blutspur und Überwachungsvideos aus einem Forchheimer Einkaufsmarkt. Nach einer Übergangszeit in Deutschland sollen die Männer ihre Haft in den Niederlanden verbüßen. Auf der A3 Richtung Regensburg hat sich zwischen Schlüsselfeld und Höchstadt Nord ein schwerer Lkw-Unfall ereignet. Am Stauende krachte ein Lastwagen in mehrere Fahrzeuge. Insgesamt waren 4 Laster, ein Pferdetransporter und ein Silozug in die Karambolage verwickelt. Durch die Wucht des Aufpralls entstand ein großes Trümmerfeld auf der Autobahn. Ein Mensch wurde mittelschwer verletzt und kam ins Krankenhaus. Die weiteren Beteiligten kamen mit leichteren Verletzungen davon. Bamberg setzt weiter auf E-Mobilität. Die Stadtwerke erweitern ihr Angebot an öffentlichen Ladestationen und schaffen in den kommenden Monaten insgesamt 28 Ladepunkte im Stadtgebiet. Stadtwerke-Sprecher Jan Giersberg.
2: Nach den neuen Ladepunkten an der Schranne werden weitere folgen. Am Troppauplatz entstehen neue Ladesäulen und auch am Babenberger Ring, Ecke Hetzelostraße. Und neue Säulen gibt es auch unterhalb des Klosters Michelsberg an der Storchsgasse. Dort errichten wir Granitladesäulen von RZB und dem Natursteinwerk Graser, die sich auch optisch in das historische Umfeld einfügen werden.
1: Besonders innovativ an der Schranne läuft jetzt der Testbetrieb von 2 sogenannten Ladebordsteinen. Dabei wird das E-Auto direkt über die Bordsteinkante geladen, platzsparend und nahezu unsichtbar im Stadtbild.
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1: Die Bundesregierung will für den Einsatz von K.O.-Tropfen höhere Strafen. Das Bundeskabinett hat einen entsprechenden Gesetzentwurf beschlossen. Geplant ist, dass K.O.-Tropfen rechtlich so eingestuft werden wie eine Waffe oder ein gefährliches Werkzeug. Wir bleiben beim Bundeskabinett, das hat nämlich auch die Änderungen des sogenannten Heizungsgesetzes auf den Weg gebracht. Im Kern geht es darum, dass Hauseigentümer weiter selbst entscheiden dürfen, womit sie heizen. Auch Öl- und Gasheizungen sind über 2045 hinaus erlaubt. 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
3: Dankeschön, Kerstin. Und damit zum Wetter mit Christian König. Christian, müssen wir bei den Eisheiligen noch mit einer Verlängerung rechnen?
4: Tja, schaut schwer danach aus. Also der windig kühle Schauermix wird uns über den Vatertag hinaus begleiten, auch durch die kalte Sophie am Freitag. Und auch der Samstag, der bringt auch noch keine konstante Sonne mit richtiger Maiwärme zustande. Da wird es auch noch vereinzelte Schauer geben, zwar bei weniger Wind, aber 12 bis 14 Grad, das ist jetzt für das zweite Maidrittel schon eher ein bisschen mager.
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3: Genau, 16:45. Hallo, liebe Autofahrer, am Mittwochnachmittag. Fühlt sich an durch den Feiertag morgen wie ein Freitag. Dementsprechend ist auch viel los. Feierabendverkehr auf den Straßen der Region. Wir schauen auf die A3 Würzburg Richtung Nürnberg zwischen Geiselwind und Schlüsselfeld. Ein liegen gebliebenes Fahrzeug immer noch auf der linken Spur. 1 Kilometer Stau, da braucht ihr 10 Minuten länger. Die A70 Bamberg Richtung Bayreuth zwischen Kulmbach-Neudrossenfeld und dem Dreieck Bayreuth-Kulmbach. 2 Kilometer Stau. Hier müsst ihr eine Viertelstunde obendrauf rechnen. Dann die A70 Schweinfurt Richtung Bamberg zwischen Viere-Thronstadt und Bamberg. 1 Kilometer Stau plus 10 Minuten. Hat auch der Jürgen gemeldet. Danke dafür. Und er schreibt, dadurch auch im Bereich Hafen, also Hafenstraße, Emil-Kemmer-Straße, Kreuzung B26. Hier viel los und da braucht ihr einfach ein paar Minuten länger. Wir gehen auf die A73 Nürnberg Richtung Bamberg. Zwischen bzw. auf Höhe des Kreuzes Fürth-Erlangen. Hier liegen Gegenstände herum. Aufpassen. Dann die A73 Bamberg Richtung Suhl zwischen Ebensfeld und Bad Staffelstein. 1 Kilometer Stau plus 5 Minuten in der Gegenrichtung Suhl-Bamberg.

0: Zwischen Lichtenfels Nord und Bad Staffelstein Kurzentrum 3 Kilometer Stau, da braucht ihr eine Viertelstunde länger. Und einen Unfall haben wir noch zwischen Wernsdorf und Seigendorf im Kreis Bamberg, Höhe Friesen, auch da kommt es zu Behinderungen. Zwei Blitzer hausen in der Heroldsbacher Straße und zwischen Bamberg und Geisfeld im Wald, hier sind 100 erlaubt. Habt ihr auch was gesehen? Die Studio- und WhatsApp-Hotline 0951 98 29 029. Dankeschön und gute Fahrt.
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0: Gleich Animotion, I Engineer. Und hier ist Jason Derulo, der bittet zum Tanz.

0: An Emotion, I Engineer, Radio Bamberg, am Mittwochnachmittag. Ja, normalerweise ist es ja so, wenn wir was essen und später mal aufs Klo müssen, also Pipi wohlgemerkt, dann ist in der Regel alles normal. Wenn wir aber ein bestimmtes Gemüse essen, tut sich da was.
1: Markus Appel ist der Radio Bamberg Besserwisser.
2: Es ist ja Spargelzeit, ne? Das heißt, es ist auch Müffelzeit. Wer nach dem Spargelessen mal, in meinem Fall für kleine Jungs muss, der Urin riecht streng, schweflig, halt komisch, anders als wie sonst. Tja, alles reine Chemie. Schuld ist die Asparagusinsäure. Sie kommt fast nur im Spargel vor. Unser Körper zerlegt sie beim Verdauen in mehrere schwefelhaltige Verbindungen. Und genau diese Stoffe landen später im Urin. Schwefelverbindungen sind grundsätzlich sehr geruchsintensiv. Deshalb reichen schon kleine Mengen aus, damit man den typischen Spargelgeruch wahrnimmt. Besonders erstaunlich, das passiert oft schon 15 bis 30 Minuten nach dem Essen. Der Körper verarbeitet die Stoffe also erstaunlich schnell. Wissenschaftler haben die verantwortlichen Verbindungen inzwischen genau untersucht, darunter Methanthiol oder Dimethylsulfid. Ich kenne die nicht persönlich, aber sie stinken halt. Noch spannender, nicht jeder Mensch riecht diesen Geruch. Ha, lange dachte man, einige Menschen würden die Stoffe gar nicht produzieren. Heute weiß man, die meisten produzieren sie sehr wohl, aber manche Menschen können den Geruch schlicht nicht wahrnehmen. Ihnen fehlt gewissermaßen der Geruchsschlüssel dafür. Das hängt mit genetischen Unterschieden beim Riechen zusammen. Noch ein kleiner Spargel-Mythos. Der Geruch sagt nichts darüber aus, ob der Spargel gut oder schlecht ist. Er zeigt nur, dass der Körper bestimmte Schwefelstoffe abbaut und ausscheidet. Medizinisch alles normal. Kurz gesagt, Spargel verwandelt unseren Urin kurzzeitig in ein kleines Chemielabor und manche Menschen besitzen dafür die passende Nase, andere nicht.
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Zucchero und Baila Morena. Das ist Radio Bamberg. Am Mittwochnachmittag eine Feuerwehr nach der nächsten feiert in der Region Jubiläum. An diesem Wochenende zum Beispiel auch die Freiwillige Feuerwehr Rheundorf im Kreis Bamberg. Sie wird nämlich 151 Jahre alt. Los geht's am Freitag ab 20 Uhr gegenüber vom Sportplatz in Rheundorf. Da stehen dann die Frankenräuber auf der Bühne und bringen ordentlich Stimmung mit. Am Samstag könnt ihr dann schon ab 18.30 Uhr vorbeischauen. Mit dabei sind Generation 6 und Fuck. Dazu gibt's Barbetrieb und Snacks, also alles, was ihr für einen guten Abend braucht. Und am Sonntag, da wird's dann etwas traditioneller. Nach dem Gottesdienst geht's weiter mit Frühschoppen, Festumzug, Ehrungen, dem Musikverein Mühlendorf, Kinderprogramm und viele mehr. Und ab 18.30 Uhr sorgt dann noch Sebastian Wilhelm für Unterhaltung. Also, da ist, glaube ich, für jeden was dabei. 151 Jahre Freiwillige Feuerwehr Rheundorf von Freitag bis Sonntag. Übrigens, das Festzelt ist beheizt, also auch dafür ist gesorgt. 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Und dann viel Spaß beim Feiern und Grüße nach Rheu.

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2: Ich bin Helen Martin. Der frühere Regensburger Oberbürgermeister Wohlbergs ist wegen Vorteilsnahme zu einer Haftstrafe verurteilt worden. Das Münchner Landgericht verurteilte ihn zu 2 Jahren und 6 Monaten Haft. Fabian Schaffer berichtet.
3: Im Kern ging es um die Frage, ob Wohlbergs wusste, dass ein Unternehmer ihn mit Parteispenden mit Blick auf künftige Bauprojekte in Regensburg gewogen machen wollte. Wohlbergs hat das stets zurückgewiesen. 2019 wurde Wohlbergs vom Landgericht Regensburg verurteilt, blieb aber straffrei. Der Bundesgerichtshof stufte das Urteil als zu milde ein, weshalb nun am Landgericht München neu verhandelt wurde.
2: Ab Dienstag gibt es wieder staatliche Förderung für Elektroautos. Die Website, auf der man das beantragen kann, soll am Montag online gehen. Wie viel staatliche Förderung es gibt, das hängt davon ab, wie viel man verdient oder wie viele Kinder man hat. Je nachdem sind bis zu 6.000 Euro an Förderung drin. Gefördert werden Neuwagen, die ab dem 1. Januar zugelassen worden sind. Den Antrag kann man auch rückwirkend stellen. Auch über das Jahr 2045 hinaus sollen Hauseigentümer Öl- und Gasheizungen einbauen dürfen. Das ist der Kern des neuen Heizungsgesetzes, das das Bundeskabinett heute auf den Weg gebracht hat. Außerdem will das Kabinett den Einsatz von K.O.-Tropfen künftig härter bestrafen. Die Mindeststrafe soll von 3 auf 5 Jahre Gefängnis steigen. Sie sind da, wenn jemand im Badesee oder Schwimmbad in Not gerät. Die Rettungsschwimmerinnen und Schwimmer der DLRG. Und die haben letztes Jahr über 1.100 Menschen das Leben gerettet. 7 davon wurden vor dem Ertrinken bewahrt. Jetzt zum Start in die Badesaison betont die DLRG, dass viele Gewässer noch kalt sind und Übermut lebensgefährlich sein kann. Gleiche Verpackung, weniger Inhalt und das zum höheren Preis. So hat es Milka mit seinen Schokoladentafeln gemacht und damit die Käuferinnen und Käufer getäuscht. Das hat das Landgericht Bremen geurteilt. Der Hersteller hätte deutlich darauf hinweisen müssen, dass in der Schokolade jetzt weniger drin ist, so das Gericht. Statt 100 Gramm sind es nämlich nur noch 90. Direkte Folgen hat das Urteil aber nicht mehr. Die 4-Monate-Frist ist abgelaufen.
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4: Mit Kerstin Rauschmeier. Natur genießen und Geschichte erleben. Morgen lädt der Frankenwaldverein zum Tag des Wanderns ein. Zum 10-jährigen Jubiläum stehen Bewegung, Natur und Gemeinschaft im Mittelpunkt. Ein Highlight, die Wanderung auf den Spuren der Ballonflucht rund um Naila. Dort geht es entlang der historischen Fluchtroute von 1979, begleitet vom Zeitzeugen Günther Wetzel. Für Radfahrer ist eine rund 45 Kilometer lange Tour geplant. Viele Angebote sind geführt, teils mit Einkehr oder besonderen Erlebnissen. Mehr Nachrichten aus der Region gibt's wieder um 5:30.
5: Und damit zum Wetter mit Christian König. Christian, Vatertagstouren durch die Natur morgen. Ist es diesmal eher was für die ganz Harten?
6: Ja, man muss schon ein bisschen was aushalten. Die Vorlage bietet schon der heutige Tag mit böigem Wind, Schauermix und 11 bis 13 Grad. Nach ein paar Schauern nachts bei 6 Grad wird es auch zum Vatertag ziemlich gemischt und windig bleiben. Bei 11 bis 13 Grad, da ist die Windkälte noch gar nicht mit eingerechnet. Also bitte gut verpackt, wetterfest, dann backt man schon. Freitag und Samstag wird es auch noch wechselhaft bleiben, zwar mit weniger Wind und ein bisschen mehr Sonne, aber die 12 bis 14 Grad, naja, die reißen auch nicht gerade vom Hocker.
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5: 4 nach 5 haben wir es. Hallo, liebe Autofahrer, am Mittwochnachmittag. Wir schauen auf die A3 Würzburg Richtung Nürnberg. Zwischen Geiselwind und Schlüsselfeld ein liegengebliebenes Fahrzeug immer noch auf der linken Spur. Deshalb hier Stau und zähfließender Verkehr. 10 Minuten müsst ihr oben drauf rechnen. Die A70 Bamberg Richtung Bayreuth. Zwischen Kulmbach-Neudrossenfeld und dem Dreieck Bayreuth-Kulmbach 2 Kilometer Stau. Da braucht ihr 20 Minuten länger. Die A70 Schweinfurt Richtung Bamberg. Zwischen Bamberg-Hafen und Hallstatt ein liegengebliebener LKW. Die rechte Spur ist blockiert. Es staut sich hier auf 3 Kilometer. Auch da müsst ihr 20 Minuten obendrauf rechnen. Und deshalb auch auf der B26 zwischen Bischberg und Bamberghafen stockender Verkehr, sowie auch im Hafengebiet Emil-Kemmer-Straße und da drumherum immer wieder Stau. Also da braucht ihr einfach momentan länger. Dann schauen wir auf die A73 Nürnberg.

0: Richtung Bamberg. Am Kreuzfurt Erlangen erhöhte Vorsicht, hier liegen Gegenstände herum. Die A73 Bamberg Richtung Suhl zwischen Ebensfeld und Bad Staffelstein, 2 Kilometer Stau plus 5 Minuten. In der Gegenrichtung Suhl-Bamberg zwischen Lichtenfels Nord und Bad Staffelstein Kurzentrum, 3 Kilometer Stau. Da braucht ihr 10 Minuten länger, Grund hier die Baustelle. Dann haben wir die B22 noch, also Münchner Ring in Bamberg Richtung Berliner Ring. Auch da staut sich ein bisschen, momentan plus 5 Minuten. Und 2 Blitzer, Hausen in der Heroldsbacher Straße und zwischen Bamberg und Geisfeld im Wald. Hier sind 100 erlaubt. Habt ihr auch was gesehen? Die Studio- und WhatsApp-Hotline 0951 98 29 029. Egal, wo ihr unterwegs seid. Ich wünsche euch eine gute und vor allem sichere Fahrt.
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0: Es ist Mittwoch und das heißt, heute Abend haben wir wieder die Kult 80er für euch, wie jeden Mittwoch von 20 bis 22 Uhr. Viel Spaß dabei und jetzt geht's rein in den Feierabend mit Jimmy Cliff und vorher noch George Ezra. Oh.

0: 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Ab geht's in den Feierabend am Mittwoch mit Radio Bamberg. Kurzer Blick auf die Straßen. Der Kalle hat eine Verkehrsmeldung für euch.
1: Ortsausgang Bamberg nach der Einfädelungsspur zur 505 hat sich auf der rechten Spur ein Unfall ereignet. Da bitte mit Vorsicht vorbeifahren.
0: Vielen Dank, hat eben auch die Ulrike nochmal gemeldet. Auch dafür danke. Und der Felix schreibt gerade, nehmen wir gleich noch mit, Ebermannstadt, hier ist die Ampel ausgefallen und zwar überall. Aha, anscheinend Stromausfall, da bitte äußerste Vorsicht, allen unterwegs eine gute Fahrt. Nicht nur viele Feuerwehren in der Region feiern in diesem Jahr ein besonderes Jubiläum, zum Beispiel auch das Jugendblasorchester Oberheit, denn es wird 50 Jahre alt. Und in diesen 50 Jahren Vereinsgeschichte hat es schon so einige Highlights gegeben, sagt der Vorsitzende Valentin Barth.
2: Also unser größtes Highlight, würde ich sagen, war, dass wir 2014 im Europäischen Parlament in Brüssel spielen durften. Da wurden wir eingeladen von der Europaabgeordneten Monika Hohlmeier. Ansonsten auf jeden Fall auch ein ganz frühes Highlight. Wir waren eins der ersten Orchester in Oberfranken, die bereits in den 80ern in der Höchststufe an Wertungsspielen teilgenommen haben. Und dieses Jahr wird bereits das 5. Bundesbezirksmusikfest sein, das wir ausrichten. Also auch feiertechnisch bei uns auf jeden Fall schon viele Highlights dabei gewesen.
0: Momentan hat das Jugendblasorchester Oberheit knapp 400 Mitglieder. Davon spielen etwa 50 aktiv im Hauptorchester.
2: Dann haben wir noch ungefähr 40 Kinder und Jugendliche in unserem Nachwuchsorchester, den Teenstruments. Nochmal so ungefähr 60, 70 Kinder in der musikalischen Früherziehung. Da lernen die dann erstmal Noten lesen und Rhythmus und was so alles dazugehört. Und ganz neu seit diesem Jahr haben wir auch einen ehemaligen Orchester, wo sich nochmal knapp 50 Ehemalige gedacht haben, sie wollen den Spaß an der Musik neu entdecken und wollen tatsächlich jetzt auch dauerhaft wieder mitspielen.
0: Ja, und ab heute steigt also anlässlich des 50. Jubiläums das große Bundesbezirksmusikfest mit einer Malle-Party. Morgen gibt es einen Familiennachmittag mit der Oberheider Feuerwehr und am Samstag dann ein weiterer Nachmittag für die ganze Familie.
2: Wofür groß und klein alles dabei ist, Hüpfburg, Torwandschießen, Armbrustschießen, Kinderschminken, ein kleines Nachwuchsorchesterkonzert auf der Bühne im Festzelt, abends ist dann Brassparty mit Bressluft und mit den Stadelhofnern und Sonntag ist der Höhepunkt unseres Festes, da starten wir mit dem Festgottesdienst

0: anschließend im Weißwurst-Frühshoppen mit zünftiger Blasmusik. Und um 13 Uhr ist dann der große Festzug, wo unter anderem auch unser Schirmherr, der Ministerpräsident Markus Söder, mitlaufen wird.
1: Ja, und danach wird noch bis in den Abend weitergefeiert. Also mächtig was los in Oberhaid. Das Jugendblasorchester feiert sein 50-jähriges Bestehen mit einem großen Bundesbezirksmusikfest. Das Ganze von heute bis Sonntag. Das komplette Programm, könnt ihr nochmal reinklicken, findet ihr auf jbo-oberhaid.de.
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Empire of the Sun, ja, das ist momentan ein bisschen abgemeldet bei uns, Radio Bamberg, am Mittwoch. Heute übrigens auch Weltcocktailtag und bei dem Wetter, da braucht's vor allem ein großes Cocktailschirmchen. Jetzt der Some Say.

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22: Um 17:30 im Studio Kerstin Rauschmann-Jahn. Die Freiwillige Feuerwehr Bamberg hat einen neuen Stadtbrandrat gewählt. Als Kommandant wird künftig Alexander Wilhelm die Feuerwehr führen. Sein Gegenkandidat war der bisherige Amtsträger Florian Kaiser. Unter den ersten Gratulanten nach der Wahl in der Konzert- und Kongresshalle war auch Oberbürgermeister

0: Bürgermeister Sebastian Niedermayer. Der Stadtbrandrat ist der höchste feuerwehrtechnische Dienstgrad in Bayern. Am 22. August wird Alexander Wilhelm sein Amt antreten. In Breitengüßbach im Landkreis Bamberg attackieren Unbekannte offenbar eine Familie. Ein an der Straße geparkter Kleintransporter der Familie wurde mehrmals hintereinander beschädigt, Reifen durch Schrauben kaputt gemacht und Dellen am Fahrzeug verursacht. An einem anderen Auto der Familie wurde ebenfalls eine Schraube in den Reifen gedreht und einen Anhänger haben Unbekannte mit der Deichsel voraus auf die Straße gedreht, sodass der Standfuß verbogen wurde. Der Schaden beläuft sich mittlerweile auf gut 4.000 Euro. Hinweise auf die Täter gibt es bisher nicht. Heute Abend beginnt in Würzburg der 104. Deutsche Katholikentag. Zur feierlichen Eröffnung auf dem Residenzplatz wird auch Bundespräsident Frank-Walter Steinmeier erwartet.
1: Die Veranstalter rechnen mit rund 30.000 Dauerteilnehmern sowie etlichen 1.000 Tagesgästen. Ihr Kommen angekündigt haben auch Bundeskanzler Merz und Bayerns Ministerpräsident Söder. Bis Sonntag sind rund 900 Veranstaltungen geplant, darunter Gottesdienste, Konzerte, Ausstellungen und Diskussionen über aktuelle Fragen aus Kirche und Gesellschaft. Auf der Kirchenmeile am Mainufer stellen sich kirchliche und andere Verbände und Organisationen vor. Auch das Erzbistum Bamberg ist mit einem Infostand vertreten. Diana Weber, Radio Bamberg Nachrichtenredaktion.
0: Diesmal steht der Katholikentag unter dem Motto: Hab Mut, steh auf.
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0: Der frühere Regensburger Oberbürgermeister Wohlbergs ist wegen Vorteilsnahme zu einer Haftstrafe verurteilt worden. Das Münchner Landgericht verurteilte ihn zu 2 Jahren und 6 Monaten Haft. Im Kern ging es um die Frage, ob Wohlbergs wusste, dass ein Unternehmer ihn mit Parteispenden mit Blick auf künftige Bauprojekte in Regensburg gewogen machen wollte. Ab Dienstag gibt es wieder staatliche Förderung für Elektroautos. Die Website, auf der man das beantragen kann, soll am Montag online gehen. Wie viel staatliche Förderung es gibt, das hängt davon ab, wie viel man verdient oder wie viele Kinder man hat. Je nachdem sind bis zu 6.000 Euro an Förderung drin. Mehr Nachrichten gibt's bei uns im Internet unter radio-bamberg.de und in unserer kostenlosen App.
3: Dankeschön, Kerstin. Und damit zum Wetter mit Christian König. Christian, haben die Eisheiligen eigentlich eine längere Nachspielzeit geplant?
4: Tja, schaut schwer danach aus. Also der Wind, die kühle Schauermix wird uns über den Vatertag hinaus begleiten, auch durch die kalte Sophie am Freitag. Und auch der Samstag, der bringt auch noch keine konstante Sonne mit richtiger Maiwärme zustande. Da wird es auch noch vereinzelte Schauer geben, zwar bei weniger Wind, aber 12 bis 14 Grad, das ist jetzt für das zweite Maidrittel schon eher ein bisschen mager.
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3: Hallo liebe Autofahrer, um 5:45 mit dem Blick auf die A3 Würzburg-Nürnberg. Zwischen Geiselwind und Schlüsselfeld ein defektes Fahrzeug nach wie vor auf der linken Spur. Es kommt hier zu Behinderungen. Im weiteren Verlauf zwischen Erlangen-Tennenlohe und Nürnberg-Beringersdorf 9 Kilometer Stau, 40 Minuten müsst ihr da mehr Zeit einplanen. Die A70 Bamberg-Bayreuth zwischen Kulmbach-Neudrossenfeld und dem Dreieck Bayreuth-Kulmbach, 2 Kilometer Stau. Da müsst ihr eine Viertelstunde obendrauf rechnen. Dann die A70 Schweinfurt Richtung Bamberg. Zwischen Bamberg-Hafen und Hallstatt ist die rechte Spur blockiert. Hier steht ein liegengebliebener LKW, 4 Kilometer Stau. 25 Minuten braucht ihr hier länger und auch drumherum, also auf der B26 und dem Bamberger Hafengebiet bzw. Emil-Kemmer-Straße da in der Ecke. Auch da staut sich's, da geht's nur langsam voran. Die A73 Nürnberg Richtung Bamberg. Am Kreuz wird Erlangen liegen Gegenstände, bitte erhöhte Vorsicht. Dann die A73 Bamberg Richtung Suhl, das hat die Katrin gemeldet, jetzt einen Unfall gegeben zwischen Zapfendorf und Ebensfeld, es kommt zu Behinderungen. Und im weiteren Verlauf zwischen Ebensfeld und Bad Staffelstein 1 Kilometer Stau, da müsst ihr 10 Minuten mehr Zeit einplanen. In der Gegenrichtung Suhl-Bamberg zwischen Lichtenfels Nord und Bad Staffelstein Kurzentrum 2 Kilometer Stau plus 5 Minuten. Dann die B470 Forchheim Richtung Höchstadt Aisch zwischen Forchheim und dem Industriegebiet Hausen, stockender Verkehr, auch plus 5 Minuten. Und danke Ulrike, B505 Bamberg Süd. In der Baustelle auf der Linksabbiegerspur hat es einen

0: Unfall gegeben. Auch da kommt es zu Behinderungen. Zwei Blitzer stehen noch. Hausen in der Heroldsbacher Straße und zwischen Bamberg und Geisfeld im Wald hier Tempo 100.
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0: Habt ihr auch was gesehen? Die Studio- und WhatsApp-Hotline 0951 98 29 029. Kommt gut an!
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0: Gleich für euch Olivia Dean und hier ist Rick Astley aus den 80ern.

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0: Nach dem 1. Mai steht morgen der nächste Feiertag ins Haus, Christi Himmelfahrt. Damit verbunden ist ja auch der Vatertag, an dem sich so manche mit Bier und Bollerwagen auf Tour begeben. Andere verbringen den Tag vielleicht mit Familie und Freunden. Auf jeden Fall ist es ein Tag, an dem man auch gerne mal Danke sagt.
2: Mein Vater hat mir eben ganz, ganz viel mitgegeben, so diese Hilfsbereitschaft für andere, einfach da zu sein, sich einzusetzen.
3: Mein Vater, der hat einen gewissen Humor, den er mir auch mitgegeben hat und auch ja, Werte, Einstellungen.
4: Ich nehme von meinem Papa viel Engagement mit. Der war viel mit Leuten zusammen engagiert in verschiedensten Vereinen. Ich habe meinen Papa als sehr gläubigen, sehr religiös und kirchlich verwurzelnden Menschen erlebt. So war mein Papa.
0: Ja, in diesem Sinne dann morgen schon mal einen schönen Vatertag.

Counting Crows, Big Yellow Taxi. Ab geht's in den Mittwoch, Feierabend mit Radio Bamberg. In Freak City steigt die Spannung. Ja, Samstag, das erste Playoff-Viertelfinale der Bamberg Baskets gegen Ratio Farm Ulm. Los geht's in der Brose Arena in Bamberg um 18.30 Uhr. Dann heißt es natürlich Daumen drücken. Mal schauen, wie weit die Jungs von Trainer Anton Gavel kommen. Gut drauf sind sie ja in den letzten Wochen. Und wir haben im Vorfeld der Playoffs ein ausführliches Interview geführt mit dem Geschäftsführer der Bamberg Baskets, Philipp Höhne. Und das könnt ihr nachhören bei uns im Netz, radio-bamberg.de. Klickt einfach mal rein in die Audiothek.

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23: Ich bin Helen Martin. Es war einer der Aufreger zur Ampelzeiten, das Heizungsgesetz. Die Bundesregierung hat das jetzt entschärft. Neue Gas- und Ölheizungen dürfen auch künftig weiter eingebaut werden. Der Bundestag muss aber noch zustimmen. Mehr dazu von Thomas Brock.
24: Die Pflicht, dass bei neuen Heizungen mindestens 65% erneuerbare Energien eingesetzt werden müssen, fällt erstmal weg. Gas- und Ölheizungen sind weiter möglich. Ab 2029 muss aber ihr Anteil CO2-neutraler Brennstoffe wie etwa Bioöl immer größer werden. Umweltverbände und die Grünen sehen die Reform trotzdem kritisch und warnen vor Rückschritten beim Klimaschutz.
23: Außerdem hat das Bundeskabinett härtere Strafen für den Einsatz von K.O.-Tropfen auf den Weg gebracht. Wer die benutzt,

0: Um eine Vergewaltigung oder einen Raub zu begehen, muss künftig mit mindestens 5 Jahren Gefängnis rechnen, soweit der Gesetzentwurf. Dazu sollen K.O.-Tropfen rechtlich so eingestuft werden wie eine Waffe oder ein gefährliches Werkzeug. Eine zweite Kontaktperson vom Hantavirus-Ausbruch auf dem Kreuzfahrtschiff von Dios kommt jetzt auch in eine Münchner Klinik. Die 65-Jährige wird aus Düsseldorf in die Landeshauptstadt verlegt. Sie hatte Kontakt zu der deutschen Frau, die an Bord des Schiffes gestorben war. Bisher zeigt die Patientin aber keine Anzeichen einer Infektion. In der München-Klinik in Schwabing wird bereits seit Montag eine andere Kontaktperson in Quarantäne betreut. Internationale Zugreisen in Europa sollen einfacher werden. Das ist das Ziel der EU-Kommission. Der Plan? Bahnunternehmen sollen verpflichtet werden, auch Tickets von Betreibern aus anderen Ländern anzubieten. Dadurch braucht man dann nur ein Ticket. Wenn man einen Anschlusszug verpasst, soll man dann Anspruch auf Entschädigung haben. Jetzt fehlt noch die Zustimmung des EU-Parlaments und von den Mitgliedstaaten. Im 4. Jahr in Folge macht die American Football League NFL mit einem regulären Saisonspiel in Deutschland Halt, diesmal erneut in München. Schon seit einigen Wochen stehen die Detroit Lions als erstes Team fest. Nun ist auch der Gegner klar und das ist ein Kracher. Es ist der Super Bowl-Rekordsieger, die New England Patriots. Das Spiel in der Münchner Arena soll am 15. November ausgetragen werden.
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2: Mit Kerstin Rauschmeier. Teuer wird ein Ausraster für einen 39-jährigen Mann aus Bamberg. Nach einem Unfall auf der Autobahn hat er einen Brummifahrer mit der Faust ins Gesicht geschlagen. Der 61-jährige Lkw-Fahrer hatte auf die linke Spur gewechselt und dabei das Auto der Freundin des Mannes ausgebremst. Sie ist in der Leitplanke gelandet. Der 39-jährige hatte den Unfall von seinem Auto aus beobachtet. Jetzt bekommt er eine Strafanzeige. Mehr Nachrichten aus der Region gibt's wieder um 6:30.
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3: Windig ist es und dieser Wind peitscht noch ein paar Schauer durch die Region jetzt am Abend, auch in der Nacht. Ab und zu noch nass von oben. Frühwerte um 6, morgen 11 bis 13 Grad maximal. Und der Vatertag ist ähnlich wechselhaft und windig wie heute. Die Radio Bamberg Aussichten für Bamberg, Forchheim und die Regionen. Freitag und Samstag auch Wolken und einige Schauer im Wechsel, aber zumindest zum Teil auch mal ein bisschen mehr Sonnenschein zwischen rein. Und der Wind lässt etwas nach. Trotzdem wird es nicht wesentlich wärmer. Es bleibt bei 12 bis 14 Grad maximal. Das ist das höchste aller Gefühle.
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3: Hallo liebe Autofahrer, am Mittwochabend einiges los immer noch. A3 zum Beispiel Würzburg-Nürnberg zwischen Erlangen-Tennenlohe und Nürnberg-Beringersdorf. 9 Kilometer Stau, da müsst ihr eine halbe Stunde mehr Zeit einplanen. A70 Bamberg Richtung Bayreuth zwischen Kulmbach-Neudrossenfeld und dem Dreieck Bayreuth-Kulmbach. 1 Kilometer Stau plus 5 Minuten. Dann die A70 Schweinfurt Richtung Bamberg. Da ist jetzt der Pannen-LKW zwischen Bamberghafen und Hallstatt weg, aber trotzdem noch 3 Kilometer Stau. Eine Viertelstunde kostet euch das, aber das sollte sich jetzt entspannen. A73 Bamberg Richtung Suhl zwischen Zapfendorf und Ebensfeld. Behinderungen nach einem Unfall und weiter zwischen Ebensfeld und Bad Staffelstein. 1 Kilometer Stau plus 5 Minuten. In der Gegenrichtung A73 Suhl-Bamberg zwischen Lichtenfels-Nord und Bad Staffelstein-Kurzentrum. 3 Kilometer Stau, da müsst ihr 10 Minuten mehr Zeit einplanen. Und Christoph hat noch eine Verkehrsmeldung.
4: A73 Abzweig B505 bei diesem neuen Linksabbiegestreifen Richtung Strüllendorf. Da steht ein Pritschenwagen defekt und dahinter noch ein PKW defekt. Und der steht richtig blöd, so halb in der Spur noch drin. Keine Polizei, noch nichts da und die Personen stehen an der Seite am Straßenrand.
3: Alles klar, dankeschön für den Hinweis. 2 Blitzer noch, Hausen in der Heroldsbacher Straße und zwischen Bamberg und Geisfeld im Wald. Hier sind 100 erlaubt. Egal, wo ihr unterwegs seid, ich wünsche euch eine gute und vor allem sichere Fahrt.
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3: Hallo zusammen. Am Mittwochabend rein geht's ja, man kann schon fast sagen, ins Wochenende. Zumindest für alle, die sich den Brückentag freigenommen haben am Freitag. Morgen ja Feiertag. Also, wenn ihr dann erst am Montag wieder ran müsst, dann jetzt

Schon mal eine schöne Zeit. Und apropos feiern, Senta Berger, unsere Schauspiellegende, wird heute 85 Jahre alt. Die wird sicherlich auch ein bisschen feiern. Und ja, man sieht ihr ja die 85 Jahre überhaupt nicht an. Entweder hat sie tolle Gene oder den Beauty-Doc von Iris Berben. Wer weiß. Schönen Feierabend euch.

mit den Bee Gees in dem Feierabend Alone bei Radio Bamberg. Egal ob große Balladen, Schlager oder Rockhymnen, die jeder von uns mitsingen kann, am Freitag feiern wir bei Radio Bamberg den Alles auf Deutsch-Tag. Heißt, dann spielen wir von früh bis spät nur deutschsprachige Hits, wie zum Beispiel diese hier.

Das ist als kleiner Vorgeschmack, ja. Nachdem wir im Frühjahr schon die zurückliegenden Jahrzehnte gefeiert haben, gibt's am Freitag dann eben einen Alles auf Deutsch-Tag, nur hier auf Radio Bamberg.

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14: Um 6:30 im Studio Kerstin Rauschmeier. Der Prozess gegen zwei Geldautomatensprenger vor dem Landgericht Bamberg ist beendet. Die beiden Niederländer wurden zu 7,5 und 7 Jahren Haft verurteilt. Sie hatten unter anderem Sprengungen in Forchheim und Eckental gestanden. Entscheidende Beweise waren eine Blutspur und Überwachungsvideos aus einem Forchheimer Einkaufsmarkt. Nach einer Übergangszeit in Deutschland sollen die Männer ihre Haft in den Niederlanden verbüßen. In Mönchsambach im Landkreis Bamberg kam es heute zu einem schweren Brand, bei dem eine Werkstatt vollständig den Flammen zum Opfer fiel. Das Feuer griff rasch um sich und zerstörte auch den Dachstuhl des Gebäudes komplett. Zahlreiche Einsatzkräfte von Feuerwehr und Rettungsdienst waren schnell vor Ort, um die Lage zu bewältigen. Menschen wurden nicht verletzt. Das zügige Eingreifen der rund 70 eingesetzten Feuerwehrleute konnte zudem ein Übergreifen der Flammen auf angrenzende Gebäude verhindern. Der Schaden liegt bei rund 50.000 Euro. Die Kripo Bamberg hat die Ermittlungen zur Brandursache aufgenommen. Gestern erst im Amt vereidigt, muss sich Forchheims neue Oberbürgermeisterin Martina Hebendanz direkt mit den ersten Streitigkeiten im Medical Valley Center in Forchheim auseinandersetzen.

0: Radio Bamberg Interview, sagt sie.
1: Ich bin nicht Geschäftsführerin und als Oberbürgermeisterin nicht involviert in Medical Valley. Aber auch mir ist das natürlich zu Ohren gekommen und uns als Stadt Forchheim ist es wichtig, dass hier geglättete Wogen vorliegen und es zu keinerlei Zerwürfnissen kommt. Und deswegen habe ich diesen runden Tisch einberufen und wie wir auseinandergegangen sind, war ein gutes Gefühl für mich wahrzunehmen. Und ich hoffe, das Ergebnis werden dann die beiden Parteien miteinander so gestalten, dass jeder zufrieden sein kann.
0: Zum Hintergrund. Die Chefin des Innovationsinstituts für Nanotechnologie und korrelative Mikroskopie am Forchheimer Medical Valley Center und der Geschäftsführer waren sich nicht über den neuen Mietvertrag einig. Am Montag gab es deshalb einen runden Tisch mit der Oberbürgermeisterin.
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0: Auch über das Jahr 2045 hinaus sollen Hauseigentümer Öl- und Gasheizungen einbauen dürfen. Das ist der Kern des neuen Heizungsgesetzes, das das Bundeskabinett heute auf den Weg gebracht hat. Außerdem will das Kabinett den Einsatz von K.O.-Tropfen künftig härter bestrafen. Sie sind da, wenn jemand im Badesee oder Schwimmbad in Not gerät. Die Rettungsschwimmer der DLRG. Und die haben letztes Jahr über 1.100 Menschen das Leben gerettet. 700 davon wurden vor dem Ertrinken bewahrt. Jetzt zum Start in die Badesaison betont die DLRG, dass viele Gewässer noch kalt sind und Übermut lebensgefährlich sein kann. 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
3: Es sind einige Schauer unterwegs im Radio Bamberg-Land und auch in der Nacht kommt's ab und zu noch nass von oben. Frühwerte um 6, morgen dann am Vatertag ähnlich wechselhaft und windig. Bei 11 bis 13 Grad, mehr sind nicht drin, also warm anziehen heißt und auch das Schirmchen nicht vergessen, wenn es dann rausgeht, eventuell. Die Radio Bamberg-Aussichten für Bamberg, Forchheim und die Region. Freitag und Samstag wechseln sich Wolken und einige Schauer ab mit zumindest teilweise mehr Sonne zwischenrein. Der Wind wird auch weniger unangenehm, aber trotzdem bleibt's frisch. Maximal 12 bis 14 Grad.
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3: Hallo zusammen.

0: Curtis Tiger zum Start in euren Feierabend. I wonder why.
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0: Wenn wir wegfahren oder fliegen, ist es eben nicht mit Flug, Hotel und Mietwagen getan. Da brauchen wir schon auch so noch ein paar Euro im Geldbeutel. Und die könnt ihr von uns haben. Heute früh haben Steg und Fabi nämlich wieder mit euch gezockt. Cool. Bist du bereit?
2: Bereit.
0: Okay. Alex, Frage Nummer 1. Forchheims neue Oberbürgermeisterin ist gestern offiziell im Amt vereidigt worden. Mit dem Vornamen heißt sie Martina. Wie aber ist ihr Nachname?
2: Oh, muss ich mal kurz überlegen.
3: Hoffentlich hast du es gehört.
2: Hebedanz, weil ich habe mir das immer mit dem Bier gemerkt. Hebedanz.
0: Oh, da hat er die Kurve noch bekommen, du. Bist du bereit? Willst du zocken überhaupt?
2: Freilich.
0: Okay.
4: Also,
0: Alex, unser Geburtstagskind des Tages ist heute eine österreich-deutsche Schauspielerin, Filmproduzentin und ehemalige Schlager- und Chansonsängerin. Die in Wien geborene Dame wird heute 85. Wie heißt sie? Eins. Leider nein! Also auch heute wieder ein Satz mit X. Leider ist Alex aus Gerach im Kreis Bamberg am Ende leer ausgegangen. Was euch natürlich freuen dürfte, denn damit warten jetzt 600 Euro im Jackpot bei Zocken für Urlaubsflocken. Deshalb am besten gleich bewerben, falls ihr es noch nicht gemacht habt, auf radio-bamberg.de. Morgen wegen Feiertag kurze Pause und am Freitag geht's weiter.

Disco Machine und Eiler bei Radio Bamberg. Ich bin Michi Eichler und einen habe ich noch, und zwar eine Geschichte aus Japan. Dort muss der größte Snackhersteller seine Kartoffelchips künftig in grauen Tüten verkaufen, weil der Nachschub an Druckfarben stockt. Wie es heißt, ist die Blockade der Straße von Hormuz infolge des Irankriegs schuld daran. Aber ich schätze mal, auch bei einer grauen Tüte kann man nicht aufhören zu essen, bis sie leer ist. Euch jetzt einen entspannten Abend und allen Papas morgen einen schönen Vatertag. Bis Freitag!

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13: Ich bin Helen Martin. Vergewaltigungen mit K.O.-Tropfen sollen künftig härter bestraft werden, und zwar mit mindestens 5 Jahren Haft. Das Bundeskabinett hat heute eine entsprechende Strafrechtsverschärfung beschlossen. K.O.-Tropfen sollen dazu rechtlich so eingestuft werden wie eine Waffe oder ein gefährliches Werkzeug. Bundesjustizministerin Hubig spricht von einem besseren Schutz vor Gewalt. Cem Özdemir ist neuer Ministerpräsident von Baden-Württemberg. Die Abgeordneten des Landtags haben ihn zum Regierungschef gewählt. Özdemir ist nach Winfried Kretschmann der 2. grüne Ministerpräsident Deutschlands. Stefanie Jerkel berichtet aus Stuttgart.
14: Cem Özdemir ist damit der 1. Regierungschef mit türkischen Wurzeln in der Geschichte der Bundesrepublik. Er führt die grün-schwarze Koalition von Langzeitministerpräsident Winfried Kretschmann weiter, der nach 15 Jahren aus dem Amt ausscheidet. Die grün-schwarze Koalition verfügt über 112 Stimmen im Parlament, eine komfortable Mehrheit. Dabei sind Grüne und CDU gleich stark vertreten.
13: Von 2008 bis 2014 war er Oberbürgermeister von Regensburg. Jetzt muss Joachim Wohlbergs ins Gefängnis. Das Landgericht München hat ihn zu 2,5 Jahren Haft verurteilt, wegen Vorteilsannahme in 9 Fällen. Wohlbergs hatte im Kommunalwahlkampf 2014 insgesamt 475.000 Euro Parteigeld.

0: Spenden aus dem Umfeld eines Bauunternehmers angenommen. Das Gericht war überzeugt, Wohlbergs wusste, dass sich der Unternehmer damit sein Wohlwollen erkaufen wollte. Im Einzelhandel wird am Freitag bundesweit gestreikt. Dazu aufgerufen hat die Gewerkschaft Verdi. In Frankfurt, Hamburg, Stuttgart und Dortmund sind Kundgebungen geplant. Verdi fordert 7% mehr Lohn, mindestens aber 225 Euro. Die Arbeitgeber haben 2% angeboten. Das reicht laut Verdi nicht mal, um die Inflation auszugleichen. Die EU-Kommission will den Mitgliedstaaten empfehlen, sogenannte Konversionstherapien zu verbieten. Damit reagiert sie auf eine Bürgerinitiative mit über 1 Million Unterschriften. Bei den Praktiken sollen Menschen von ihrer sexuellen Orientierung oder Geschlechtsidentität abgebracht werden. In 8 EU-Ländern sind Konversionstherapien bereits verboten, auch in Deutschland.
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1: 13. Mai 1983. Robin Gibb ist mit Juliet neu in den Charts. Robin Gibb wird als Gründungsmitglied der Bee Gees bekannt. Als er sich 1969 mit seinen Brüdern und Bandkollegen streitet, verlässt er die Bee Gees. Er will sich auf seine eigene Solokarriere konzentrieren. Auch wenn sich die Band nach einem Jahr wieder zusammenrauft, bringt er weiterhin eigene Alben raus. Damit hat er Erfolg. Sein zweites Album trägt den Namen How Old Are You? Auf diesem Album befindet sich auch der Song Juliet. Ein Nummer 1 Hit in Italien, der Schweiz und Deutschland. Hier bleibt er sogar 6 Wochen lang an der Chartspitze. Außerdem wird die Single mit Gold ausgezeichnet. Seinen letzten Auftritt hat Gibb in London. Kurz danach stirbt er an den Folgen seiner Krebserkrankung. Was aber bleibt, sind seine ganz, ganz großen Songs. So wie Juliet.

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3: Ich bin Helen Martin. Vergewaltigungen mit K.O.-Tropfen sollen künftig härter bestraft werden, und zwar mit mindestens 5 Jahren Haft. Das Bundeskabinett hat heute eine entsprechende Strafrechtsverschärfung beschlossen. K.O.-Tropfen sollen dazu rechtlich so eingestuft werden wie eine Waffe oder ein gefährliches Werkzeug. Bundesjustizministerin Hubig spricht von einem besseren Schutz vor Gewalt. Von 2008 bis 2014 war er Oberbürgermeister von Regensburg. Jetzt muss Joachim Wohlbergs ins Gefängnis. Das Landgericht München hat ihn zu 2,5 Jahren Haft verurteilt, wegen Vorteilsannahme in 9 Fällen. Wohlbergs hatte im Kommunalwahlkampf 2014 insgesamt 475.000 Euro Parteispenden aus dem Umfeld eines Bauunternehmers angenommen. Das Gericht war überzeugt, Wohlbergs wusste, dass sich der Unternehmer damit sein Wohlwollen erkaufen wollte.
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5: Ich bin Helen Martin. Wer dieses Jahr ein neues Elektroauto gekauft oder geleast hat oder das noch machen will, kann ab Dienstag staatliche Förderung beantragen. Das geht laut dem Bundesumweltministerium auch rückwirkend. Die Höhe der Förderung liegt zwischen 1.500 und 6.000 Euro. Es kommt dabei darauf an, wie viel man verdient oder auch wie viele Kinder man hat. Die Bundesregierung hat den Weg für den Bau von neuen Gaskraftwerken freigemacht. Die sollen einspringen, wenn Solar- und Windenergie zu wenig Strom erzeugen. Bis 2030 sollen erneuerbare Energien 80% des Stromverbrauchs decken. Außerdem hat das Kabinett die Reform des Heizungsgesetzes beschlossen. Das sieht vor allem vor, dass Öl- und Gasheizungen auch über 2045 hinaus eingebaut werden können. Nach dem Hantavirus-Ausbruch auf dem Kreuzfahrtschiff Hondius wird bereits eine Kontaktperson in einer Münchner Klinik unter Quarantäne betreut. Jetzt soll eine weitere Passagierin hier beobachtet werden. Die 65-Jährige war bisher in der Düsseldorfer Uniklinik. Sie hatte engen Kontakt zu der Frau, die an Bord des Schiffes gestorben war. Bislang zeigt die Frau keine Anzeichen einer Infektion mit dem Hantavirus. In Würzburg hat heute der Deutsche Katholikentag begonnen. Zum Auftakt gab es einen Gottesdienst, außerdem hat Bundespräsident Steinmeier eine Eröffnungsrede gehalten. Dabei hat er die Christen in Deutschland zu mehr Zuversicht und gesellschaftlichem Engagement aufgerufen. Bis Sonntag werden in Würzburg mehrere 10.000 Teilnehmer zu rund 900 Veranstaltungen erwartet. Mit dem Zug durch Europa fahren, das soll einfacher werden. Die EU-Kommission hat dazu ein paar Vorschläge gemacht. Zum Beispiel sollen Kunden leichter Tickets für Verbindungen mehrerer Verkehrsunternehmen kaufen können. Mehr dazu von Dieter Ebeling.
6: Bisher muss man bei Reisen ins Ausland, die von unterschiedlichen Bahnunternehmen betrieben werden, die Tickets oft auf unterschiedlichen Plattformen buchen. Häufig sind 2 oder 3 Tickets nötig. Künftig sollen solche Tickets als eine Reise behandelt und auch auf Plattformen angeboten werden.

0: werden. Und bei Verspätungen oder Ausfällen beispielsweise soll man auch mit einem anderen Unternehmen die Reise fortsetzen dürfen. Auch Entschädigungen sollen einfacher werden.
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1: Ich bin Helen Martin. Wer dieses Jahr ein neues Elektroauto gekauft oder geleast hat oder das noch machen will, kann ab Dienstag staatliche Förderung beantragen. Das geht laut dem Bundesumweltministerium auch rückwirkend. Die Höhe der Förderung liegt zwischen 1.500 und 6.000 Euro. Es kommt dabei darauf an, wie viel man verdient oder auch wie viele Kinder man hat. Nach dem Hantavirus-Ausbruch auf dem Kreuzfahrtschiff von Dios wird bereits eine Kontaktperson in einer Münchner Klinik unter Quarantäne betreut. Jetzt soll eine weitere Passagierin hier beobachtet werden. Die 65-Jährige war bisher in der Düsseldorfer Uniklinik. Sie hatte engen Kontakt zu der Frau, die an Bord des Schiffes gestorben war. Bislang zeigt die Frau keine Anzeichen einer Infektion mit dem Hantavirus.
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6: Ich bin Helen Martin. Immer wieder wird über ein mögliches Social-Media-Verbot für Kinder und Jugendliche diskutiert. Zu den Befürwortern eines solchen Verbots gehört auch der Deutsche Ärztetag. Der will, dass soziale Medien erst ab 16 erlaubt sind. Die Begründung: digitale Medien seien gefährlich für die Gesundheit, zum Beispiel wenn man sie exzessiv oder schon suchtartig nutzt. Laut dem Ärztetag können dadurch die Sprachentwicklung, die Aufmerksamkeit und der Schlaf leiden. Es war einer der Aufreger zur Ampelzeiten, das Heizungsgesetz. Die Bundesregierung hat das jetzt entschärft. Neue Gas- und Ölheizungen dürfen auch künftig weiter eingebaut werden. Der Bundestag muss aber noch zustimmen. Mehr dazu von Thomas Brock.
7: Die Pflicht, dass bei neuen Heizungen mindestens 65% erneuerbare Energien eingesetzt werden müssen, fällt erstmal weg. Gas- und Ölheizungen sind weiter möglich. Ab 2029 muss aber ihr Anteil CO2-neutraler Brennstoffe wie etwa Bioöl immer größer werden. Umweltverbände und die Grünen sehen die Reform trotzdem kritisch und warnen vor Rückschritten beim Klimaschutz.
6: Im Einzelhandel wird am Freitag bundesweit gestreikt. Dazu aufgerufen hat die Gewerkschaft Verdi. In Frankfurt, Hamburg, Stuttgart und Dortmund sind Kundgebungen geplant. Verdi fordert 7% mehr Lohn, mindestens aber 225 Euro. Die Arbeitgeber haben 2% angeboten. Das reicht laut Verdi nicht mal, um die Inflation auszugleichen. Von 2008 bis 2014 war er Oberbürgermeister von Regensburg. Jetzt muss Joachim Wohlbergs ins Gefängnis. Das Landgericht München hat ihn zu 2,5 Jahren Haft verurteilt, wegen Vorteilsannahme in 9 Fällen. Wohlbergs hatte im Kommunalwahlkampf 2014 insgesamt 475.000 Euro Parteispenden aus dem Umfeld eines Bauunternehmers angenommen. Das Gericht war überzeugt, Wohlbergs wusste, dass sich der Unternehmer damit sein Wohlwollen erkaufen wollte. Als Fake-Maskottchen verkleidet, hatte es der YouTuber Marvin Wildhage beim EM-Eröffnungsspiel Deutschland gegen Schottland 2024 bis an den Spielfeldrand der Münchner Arena geschafft. Das Münchner Amtsgericht hat ihn für die Aktion jetzt zu einer Geldstrafe von insgesamt 9.000 Euro verurteilt. Der YouTuber selbst sagt, er wollte Sicherheitslücken aufdecken.
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1: Ich bin Helen Martin. Immer wieder wird über ein mögliches Social-Media-Verbot für Kinder und Jugendliche diskutiert. Zu den Befürwortern eines solchen Verbots gehört auch der Deutsche Ärztetag. Der will, dass soziale Medien erst ab 16 erlaubt sind. Die Begründung: digitale Medien seien gefährlich für die Gesundheit, zum Beispiel wenn man sie exzessiv oder schon suchtartig nutzt. Laut dem Ärztetag können dadurch die Sprachentwicklung, die Aufmerksamkeit und der Schlaf leiden. Von 2008 bis 2014 war er Oberbürgermeister von Regensburg. Jetzt muss Joachim Wohlbergs ins Gefängnis. Das Landgericht München hat ihn zu 2,5 Jahren Haft verurteilt, wegen Vorteilsannahme in 9 Fällen. Wohlbergs hatte im Kommunalwahlkampf 2014 insgesamt 475.000 Euro Parteispenden aus dem Umfeld eines Bauunternehmers angenommen. Das Gericht war überzeugt, Wohlbergs wusste, dass sich der Unternehmer damit sein Wohlwollen erkaufen wollte.
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1: Ich bin Katrin Steinberger. Die Bundesregierung will für den Einsatz von K.O.-Tropfen höhere Strafen. Das Bundeskabinett hat einen entsprechenden Gesetzentwurf beschlossen. Thomas Bockt berichtet aus Berlin.
2: Geplant ist, dass K.O.-Tropfen rechtlich so eingestuft werden wie eine Waffe oder ein gefährliches Werkzeug. Das heißt, wer sie etwa nutzt, um ein wehrloses Opfer zu vergewaltigen oder auszurauben, muss mit mindestens 5 Jahren Haft rechnen. Vergewaltigungen unter Einsatz von K.O.-Tropfen sind besonders hinterhältig und gefährlich, sagt Justizministerin Hubig. Und diese sexuelle Gewalt treffe vor allem Frauen.
1: In Würzburg hat der Deutsche Katholikentag begonnen. Zum Auftakt gab es einen Gottesdienst. Außerdem hat Bundespräsident Steinmeier eine Eröffnungsrede gehalten. Dabei hat er die Christen in Deutschland zu mehr Zuversicht und gesellschaftlichem Engagement aufgerufen. Bis Sonntag werden in Würzburg zehntausende Teilnehmer zu rund 900 Veranstaltungen erwartet. Wer dieses Jahr ein neues Elektroauto gekauft oder geleast hat oder das noch machen möchte, kann ab Dienstag staatliche Förderung beantragen. Das geht laut dem Bundesumweltministerium auch rückwirkend. Die Höhe der Förderung liegt zwischen 1.500 und 6.000 Euro. Es kommt dabei darauf an, wie viel man verdient oder aber auch, wie viele Kinder man hat. Nach dem Hantavirus-Ausbruch auf dem Kreuzfahrtschiff Hondius wird eine weitere Kontaktperson in einer Münchner Klinik unter Quarantäne betreut. Es handelt sich um eine weitere Passagierin. Die 65-Jährige war bisher in der Düsseldorfer Uniklinik. Sie hatte engen Kontakt zu der Frau, die an Bord des Schiffes gestorben war. Bislang zeigt die Frau keine Anzeichen einer Infektion mit dem Hantavirus. Im 4. Jahr in Folge macht die American Football League NFL mit einem regulären Saisonspiel in Deutschland halt, dieses Mal wieder in München. Schon seit einigen Wochen stehen die Detroit Lions als erstes Team fest. Nun ist auch der Gegner klar und das ist ein Kracher. Es ist der Super Bowl-Rekordsieger, die New England Patriots. Das Spiel in der Münchner Arena soll am 15. November ausgetragen werden.
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2: Ich bin Katrin Steinberger. Die Bundesregierung will für den Einsatz von K.O.-Tropfen höhere Strafen. Das Bundeskabinett hat einen entsprechenden Gesetzentwurf beschlossen. Thomas Pockt berichtet aus Berlin.
3: Geplant ist, dass K.O.-Tropfen rechtlich so eingestuft werden wie eine Waffe oder ein gefährliches Werkzeug. Das heißt, wer sie etwa nutzt, um ein wehrloses Opfer zu vergewaltigen oder auszurauben, muss mit mindestens 5 Jahren Haft rechnen. Vergewaltigungen unter Einsatz von K.O.-Tropfen sind besonders hinterhältig und gefährlich, sagt Justizministerin Hubig. Und diese sexuelle Gewalt treffe vor allem Frauen.
2: Nach dem Hantavirus-Ausbruch auf dem Kreuzfahrtschiff Hondius wird eine weitere Kontaktperson in einer Münchner Klinik unter Quarantäne betreut. Es handelt sich um eine weitere Passagierin. Die 65-Jährige war bisher in der Düsseldorfer Uniklinik. Sie hatte engen Kontakt zu der Frau, die an Bord des Schiffes gestorben war. Bislang zeigt die Frau keine Anzeichen einer Infektion mit dem Hantavirus.
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1: Ich bin Katrin Steinberger. Sie sind da, wenn jemand im Badesee oder Schwimmbad in Not gerät. Die Rettungsschwimmerinnen und Schwimmer der DLRG. Heute haben sie Bilanz gezogen. Claudia Wächter mit den Einzelheiten.
2: Egal ob Bienenstich am Baggersee oder Herzinfarkt im Strandkorb, die DLRG-Helfer sind zur Stelle. Mehr als 1.100 Menschen haben sie das Leben gerettet in und am Wasser. Es war ein intensives Jahr, sagt die DLRG-Präsidentin. Die vielen Freiwilligen retten auch Tiere oder verhindern Umweltgefahren. Und viele Jugendliche engagieren sich, haben im vergangenen Jahr das Junior-Retterabzeichen gemacht.
1: Mit einem Zugticket quer durch die EU fahren, ohne dass es eine Rolle spielt, dass man mit verschiedenen Bahnunternehmen unterwegs ist. Genau das will die EU-Kommission möglich machen und hat neue Regeln zum Bahnverkehr vorgestellt. Bei Verspätungen im Ausland hätten Passagiere dann mehrere Rechte. Sie könnten dann zum Beispiel kostenlos auf einen anderen Zug umsteigen. Die Mitgliedstaaten und das EU-Parlament müssen noch zustimmen. Bei Lidl werden Schokostreusel der Marke Bell Bake zurückgerufen, wegen Salmonellengefahr. Betroffen sind 400 Gramm Packungen mit Mindesthaltbarkeitsdatum 21. April 2027 und den Chargennummern 1326.01 bis .14. Sie können in jeder Lidl-Filiale zurückgegeben werden. Die Streusel wurden in 10 Bundesländern verkauft, auch in Bayern, NRW und Sachsen. Die Bundesregierung will neue Gaskraftwerke bauen lassen, damit immer genug Strom da ist, wenn Sonne und Wind mal zu wenig liefern. Das Kabinett hat dafür einen Gesetzentwurf beschlossen. Bis 2030 sollen 80% des Stroms aus erneuerbaren Energien kommen. Auch bei Heizungen gibt es neue Regeln. Öl- und Gasheizungen bleiben erlaubt, müssen aber nach und nach mehr klimafreundliche Brennstoffe nutzen. Wir bleiben beim Thema Energie. Die Ölreserven schrumpfen aktuell so schnell wie noch nie. Liegt daran, dass wegen des Iran-Konflikts wichtige Lieferwege blockiert sind und weniger Öl auf dem Markt ist. Das teilte die Internationale Energieagentur mit. Die IEA geht davon aus, dass diese Entwicklung noch über Monate anhalten dürfte.
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1: Ich bin Katrin Steinberger. Sie sind da, wenn jemand im Badesee oder Schwimmbad in Not gerät. Die Rettungsschwimmerinnen und Schwimmer der DLRG. Heute haben sie Bilanz gezogen. Claudia Wächter mit den Einzelheiten.
2: Egal ob Bienenstich am Baggersee oder Herzinfarkt im Strandkorb, die DLRG-Helfer sind zur Stelle. Mehr als 1.100 Menschen haben sie das Leben gerettet in und am Wasser. Es war ein intensives Jahr, sagt die DLRG-Präsidentin. Die vielen Freiwilligen retten auch Tiere oder verhindern Umweltgefahren. Und viele Jugendliche engagieren sich, haben im vergangenen Jahr das Junior-Retterabzeichen gemacht.
1: Mit einem Zugticket quer durch die EU fahren, ohne dass es eine Rolle spielt, dass man mit verschiedenen Bahnunternehmen unterwegs ist. Genau das will die EU-Kommission möglich machen und hat neue Regeln zum Bahnverkehr vorgestellt. Bei Verspätungen im Ausland hätten Passagiere dann mehrere Rechte. Sie könnten dann zum Beispiel kostenlos auf einen anderen Zug umsteigen. Die Mitgliedstaaten und das EU-Parlament müssen noch zustimmen.
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1: Ich bin Katrin Steinberger. Wer sich ein neues E-Auto kauft oder least, kann ab Dienstag wieder eine staatliche Förderung beantragen. Das gilt für Neuwagen, die ab dem 1. Januar zugelassen wurden. Das Geld gibt es auch rückwirkend. Je nach Einkommen und ob Kinder im Haushalt leben, gibt es zwischen 1.500 und 6.000 Euro Unterstützung. Wer weniger verdient oder Kinder hat, bekommt mehr. Nach dem Hunter-Virus-Ausbruch auf dem Kreuzfahrtschiff Hondius ist jetzt eine zweite Kontaktperson in München in Quarantäne. Die Frau wurde aus Düsseldorf in die München-Klinik Schwabing gebracht und bleibt dort erst einmal isoliert. Bisher gibt es aber keine Hinweise auf eine Ansteckung, die Tests waren negativ. Schon seit Montag wird dort eine weitere Kontaktperson überwacht. Der Fahrplan für die geplanten Steuer- und Sozialreformen steht. Bis zur Sommerpause wollen Union und SPD ein großes Paket schnüren. Arbeitgeber und Gewerkschaften sollen mit einbezogen werden. Es ist ein großes Treffen geplant. Thomas Pockt fasst die Reaktionen zusammen.
2: Ob dieser Dialog zustande kommt und dann auch zu Kompromissen führt, ist fraglich. Die Arbeitgeber etwa sind nicht begeistert. Zuletzt habe man mit den Gewerkschaften nicht mal über flexiblere Arbeitszeiten sprechen können, sagt Verbandschef Kampeter. Und auch der Deutsche Gewerkschaftsbund ist skeptisch. DGB-Chefin Fahimi erwartet ernsthafte Gespräche. Man werde sicher nicht nur einfach zum Fototermin ins Kanzleramt kommen.
1: Am Abend ist in Würzburg der Katholikentag gestartet. Die Präsidentin des Zentralkomitees der Katholiken, Irme Stetter-Karp, rief dazu auf, sich für die Demokratie stark zu machen und einzumischen. Bundespräsident Steinmeier wünscht sich mehr Zusammenarbeit zwischen den verschiedenen christlichen Kirchen. Bis Sonntag gibt's beim Katholikentag Gottesdienste, Diskussionen, Konzerte und auch Lesungen. Zehntausende Besucher werden erwartet. Immer wieder wird über ein mögliches Social-Media-Verbot für Kinder und Jugendliche diskutiert. Zu den Befürwortern gehört auch der Deutsche Ärztetag. Der will, dass soziale Medien erst ab 16 erlaubt sind. Digitale Medien seien gefährlich für die Gesundheit, zum Beispiel wenn man sie exzessiv oder schon suchtartig nutzt. Laut Ärztetag können dadurch Sprachentwicklung, Aufmerksamkeit und Schlaf leiden.
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1: Ich bin Katrin Steinberger. Wer sich ein neues E-Auto kauft oder least, kann ab Dienstag wieder eine staatliche Förderung beantragen. Das gilt für Neuwagen, die ab dem 1. Januar zugelassen wurden. Das Geld gibt es auch rückwirkend. Je nach Einkommen und ob Kinder im Haushalt leben, gibt es zwischen 1.500 und 6.000 Euro.

0: Unterstützung. Wer weniger verdient oder Kinder hat, bekommt mehr. Nach dem Hantavirus-Ausbruch auf dem Kreuzfahrtschiff Hondius ist jetzt eine zweite Kontaktperson in München in Quarantäne. Die Frau wurde aus Düsseldorf in die Münchenklinik Schwabing gebracht und bleibt dort erst einmal isoliert. Bisher gibt es aber keine Hinweise auf eine Ansteckung, die Tests waren negativ. Schon seit Montag wird dort eine weitere Kontaktperson überwacht.
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1: Ich bin Katrin Steinberger. Die Bundesregierung hat den Weg für den Bau von neuen Gaskraftwerken freigemacht. Sie sollen einspringen, wenn Solar- und Windenergie zu wenig Strom erzeugen. Außerdem hat das Kabinett die Reform des Heizungsgesetzes beschlossen. Thomas Pockt mit den Einzelheiten.
2: Der Kompromiss sieht nun so aus: die Pflicht, dass bei neuen Heizungen mindestens 65%

0: Prozent erneuerbare Energien eingesetzt werden müssen, fällt erstmal weg. Gas- und Ölheizungen sind weiter möglich. Ab 2029 muss aber ihr Anteil CO2-neutraler Brennstoffe wie etwa Bioöl immer größer werden. Umweltverbände und die Grünen warnen vor Rückschritten beim Klimaschutz.
1: Im Einzelhandel wird morgen bundesweit gestreikt. Dazu aufgerufen hat die Gewerkschaft Verdi. In Frankfurt, Hamburg, Stuttgart und Dortmund sind Kundgebungen geplant. Grund sind die stockenden Tarifverhandlungen. Verdi fordert 7% mehr Lohn, mindestens aber 225 Euro. Die Arbeitgeber bieten 2%. Das reicht laut Verdi nicht einmal, um die Inflation auszugleichen. 208 Millionen Hektoliter. So viel Wein ist im vergangenen Jahr weltweit getrunken worden. Klingt viel, ist aber so wenig wie seit fast 70 Jahren nicht mehr. Diese Bilanz zieht die Internationale Organisation für Rebe und Wein. Besonders in Frankreich, Italien, Deutschland, den USA und China wird weniger Wein getrunken. Und wenn dann doch mal ein Glas, dann setzen viele auf Qualität, also bessere und teurere Weine. Schon wieder gibt es Probleme auf einem Kreuzfahrtschiff, dieses Mal in Bordeaux in Frankreich. Wegen einer Welle von Magen-Darm-Erkrankungen dürfen die rund 1700 Passagiere dort erst einmal das eingelaufene Schiff nicht verlassen. Nach Angaben des Kapitäns sind rund 50 Passagiere erkrankt, ein 90-jähriger Mann ist gestorben. Kurz vor der Fußball-WM lockern die USA ihre Visa-Regeln. Für Teilnehmer und ausgewählte Fans werden die Kautionszahlungen ausgesetzt, teilte das US-Außenministerium jetzt mit. Normalerweise verlangt die US-Regierung von Personen aus bestimmten Ländern eine Kaution von bis zu 15.000 Dollar. Dazu zählen zum Beispiel der Senegal und Tunesien. Die WM startet in knapp 4 Wochen am 11. Juni.
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1: Ich bin Katrin Steinberger. Die Bundesregierung hat den Weg für den Bau von neuen Gaskraftwerken freigemacht. Sie sollen einspringen, wenn Solar- und Windenergie zu wenig Strom erzeugen. Außerdem hat das Kabinett die Reform des Heizungsgesetzes beschlossen. Thomas Brockt mit den Einzelheiten.
2: Der Kompromiss sieht nun so aus, die Pflicht, dass bei neuen Heizungen mindestens 65% erneuerbare Energien eingesetzt werden müssen, fällt erstmal weg. Gas- und Ölheizungen sind weiter möglich. Ab 2029 muss aber ihr Anteil CO2-neutraler Brennstoffe wie etwa Bioöl immer größer werden. Umweltverbände und die Grünen warnen vor Rückschritten beim Klimaschutz.
1: Im Einzelhandel wird morgen bundesweit gestreikt. Dazu aufgerufen hat die Gewerkschaft Verdi. In Frankfurt, Hamburg, Stuttgart und Dortmund sind Kundgebungen geplant. Grund sind die stockenden Tarifverhandlungen. Verdi fordert 7% mehr Lohn, mindestens aber 225 Euro. Die Arbeitgeber bieten 2%. Das reicht laut Verdi nicht einmal, um die Inflation auszugleichen.
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1: Ich bin Katrin Steinberger. Das Bundeskabinett hat das neue Heizungsgesetz abgesegnet. Jetzt soll es schnell gehen und noch vor der Sommerpause im Bundestag beschlossen werden. Die bisherige Pflicht, dass neue Heizungen zu 65% mit erneuerbaren Energien laufen müssen, soll wegfallen. Stattdessen sollen Öl- und Gasheizungen erlaubt bleiben, aber nach und nach mehr klimafreundliche Kraftstoffe nutzen. Umwelt- und Sozialverbände sehen das kritisch. Empfangen wurde er mit großem Pomp, Sprechchören und Fähnchen. US-Präsident Trump ist in China. Er trifft sich heute mit Staats- und Parteichef Xi Jinping. Tina Eck, mit dabei sind auch einige der mächtigsten Konzernchefs der USA. Warum das?
2: Ja, eine ganze Reihe an Tech-Milliardären ist mitgereist. Es zeigt einfach, dass es bei diesem Besuch vor allem um Wirtschaftsgespräche geht, um Hightech-Deals und Handelsfragen, aber natürlich auch um den Iran-Krieg. Trump will China um Hilfe bitten, um die Straße von Hormuz freizukriegen.
1: In Italien sollen zwei Polizisten unerlaubt Daten von Promis wie Fußball